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1: Für ausländische Nachrichtenagenturen gegeben. In seinen Antworten zeigt er sich für seinen Krieg gegen die Ukraine weiter siegesgewiss. Parallel dazu hat ihm der ukrainische Präsident Selenskyj in einem offenen Brief direkte Friedensgespräche in einem Drittstaat angeboten. Als Antwort wiederholte der Kreml nur sein altes Angebot für Verhandlungen in Moskau. Die Leistungskürzungen in Deutschland für abgelehnte Asylbewerber verstoßen gegen EU-Recht. Grundlegende Leistungen wie Kleidung und Haushaltsprodukte dürften auch Asylbewerbern, für die ein anderes EU-Land zuständig ist, nicht gestrichen werden. Das hat der Europäische Gerichtshof entschieden.
2: Das Urteil des EuGH lässt noch Fragen offen. Einerseits stellte es klar, dass Leistungseinschränkungen für abgelehnte Asylbewerber nicht zu weit gehen dürfen. Es ging um einen Afghanen, dem der Landkreis Schweinfurt einige Leistungen gestrichen hatte, weil dieser eigentlich in Rumänien hätte Asyl beantragen müssen. Andererseits wird dieses alte Recht in wenigen Tagen von neuem EU-Recht abgelöst. Und das erlaubt sogar die vollständige Streichung von Sozialleistungen, wenn dafür eigentlich ein anderer Staat zahlen müsste. Aus Brüssel, Dieter Ebeling.
1: Ein Zollbeamter, ein Polizist und zwei weitere Männer sollen mit Drogen im Wert von mindestens 500.000 Euro im Darknet gehandelt haben. Das teilte die Generalstaatsanwaltschaft Oldenburg mit. Die drei mutmaßlichen Haupttäter sitzen in Untersuchungshaft.
3: Im ganz großen Stil sollen die Männer jahrelang Cannabis, Amphetamine, Kokain und Ecstasy vertickt haben. Verkauft wurden die Drogen im Darknet und über Messenger-Dienste gegen Kryptowährung. Den Vorwürfen nach war die Arbeitsteilung klar geregelt. Demnach beschaffte der Zollbeamte die Drogen, ein Komplize verpackte und verschickte sie und ein weiterer kassierte das Geld. Ein Polizist soll ihnen geholfen haben. Er wird der Beihilfe verdächtigt. Bei Durchsuchungen in 10 Objekten fanden die Ermittler kiloweise Drogen und Bargeld im hohen fünfstelligen Bereich. Ursula Winkler, Nachrichtenredaktion.
1: Zum Sport. Deutschlands WM-Gruppengegner Elfenbeinküste hat mit Favorit Frankreich eine bittere Testspielniederlage zugefügt. Das Team um Superstar Kylian Mbappé verlor vor den heimischen Fans in Nantes mit 1:2 gegen das Team der Elfenbeinküste.
4: Das Wetter.
5: Ja, und da lockert es immer mehr auf. Jetzt in der Nacht kaum noch Schauer oder Gewitter mit dabei. Dazu messen wir jetzt Temperaturen, die liegen so zwischen 12 und 7 Grad. Der Freitag hat dann viel von dem, was wir von gestern dann schon kennen, wird wieder sehr regnerisch und auch kurze Gewitter können mal durchziehen. Und das alles bei maximal 20 Grad dann heute.
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5: Tja, und wir starten in diese Stunde mit einem ganz späten 80er von Roxette. The Look gibt's jetzt hier bei uns. Ich bin Andreas Grunwald. Hallo zusammen.

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0: Ja, Justin Bieber und The Kid Laroi und Stay. So, hier Digger, nice, cool, safe. Alles völlig angesagte Wörter, die ich übrigens nicht mehr sage, weil wenn ich es sage, dann klingt es nicht mehr so nice. Aber die anderen Begriffe wie jetzt Heidewitzka oder Potzblitz völlig verdrängen. Oder erinnert sich da noch jemand dran hier an Potzblitz und Heidewitzka? Sagt heute kaum noch jemand, ne? Warum eigentlich nicht? Haben wir uns auch gefragt. Sind die jetzt uncool oder wissen wir einfach nicht mehr, was sie bedeuten? Bei letzterem kann die Kollegin Nele Kernchen mal so ein bisschen helfen.
1: Ihr sitzt im Restaurant. Vor euch eine richtig schöne, dampfende, käsige Pizza. Ihr beißt rein und sagt, was? Boah, voll lecker. Schmeckt mega geil. Ja, kannst du machen. Aber wie wär's mal mit etwas weniger 0815? Wie wär's mit, was ein Schmackofatz? Checkt jeder sofort, passt auch in die Situation. Denn Schmackofatz kommt vom polnischen Verb smakowacz, was schmecken bedeutet. Eignet sich auch super fürs nächste Grillfest bei euch im Garten. Und falls euch dann einer am Grill kein Würstchen brät, sondern Kotelett ans Ohr labert, habe ich auch noch einen Tipp. Klar, ihr könntet sagen, lass mich mit dem Scheiß in Ruhe. Oder ihr sagt, Gillefit. Heißt so viel wie Unsinn, unnötiges Zeug. Es kommt wahrscheinlich vom französischen qui le fit, was so viel wie wer macht denn sowas meint. So, lange Rede, ganz viel Unsinn. Ich habe noch so viele Wörter, aber dann sitzen wir ja noch hier, wenn es schon stockdunkel ist. Oder besser noch, zappenduster. Oh, zappen, die Kurzform für Zapfenstreich in der Soldatensprache. Dieser bedeutete für die Soldaten den Beginn der Nachtruhe. Also Augen zu und Licht aus. Wobei ich sie ja am liebsten verwende, um liebevolle Drohungen auszusprechen. Schatz, wenn du dieses Kuddelmuddel nicht ratzfatz aufräumst, dann ist ja aber Zappenduster. Klingt gleich viel eloquenter. Ach übrigens, beleidigen in eloquent geht auch, ne? Du Pissnelke. Ich sag doch, alte Wörter machen voll Bock. Entschuldigung, ich meine, sind voll Knorke.

Tja, und das jetzt gleich hier bei uns mit Musik von einem Mann, der wirklich nur Hits rausgebracht hat. Ich rede von Prince, der hat wirklich einen Hit nach dem anderen produziert. Kann mich kaum daran erinnern, dass da irgendwas mal gefloppt ist. Waren doch alles große Sachen dabei, ne? Wahrscheinlich außer der Film Purple Rain, das war ja nicht so ein großes Ding, aber die Musik dazu auch wieder. Großer Hit, Purple Rain. Spielen wir gleich, hören wir uns an. Jetzt erstmal The Magic.

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1: Ich bin Tine Klimach. Zur finanziellen Stabilisierung der Pflegeversicherung.

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1: Aus Berlin, Thomas Thonfeld.
2: Vor dem Hintergrund stockender US-amerikanischer Vermittlungen hat sich der ukrainische Präsident Selenskyj in einem offenen Brief an den russischen Staatschef Putin gewandt und direkte Friedensgespräche angeboten. Die Staatsführer sollten die Schlüsselfragen selbst besprechen, hieß es in dem Schreiben. Kiew und Moskau als Ort für die Unterredungen schloss Selenskyj dabei aus. Als Antwort wiederholte der Kreml nur sein altes Angebot für Verhandlungen in Moskau. Der Tankrabatt geht in die zweite Halbzeit. Die befristete Steuersenkung auf Benzin und Diesel läuft Ende des Monats aus. Die Chefin des Verbraucherzentrale Bundesverbands, Ramona Popp, fordert deshalb weitere Entlastungen für private Haushalte.
3: Die Stromsteuer soll für alle Privathaushalte gesenkt werden. Das ist die Forderung der Verbraucherchefin. Das würde die Menschen dauerhaft entlasten und gleichzeitig die Abhängigkeit von fossilen Energien verringern, sagt sie. Union und SPD hatten eine solche Maßnahme im Koalitionsvertrag angekündigt, sie bisher aber nur für bestimmte Wirtschaftsbereiche umgesetzt. Laut einer Forsa-Umfrage hat eine große Mehrheit der Befragten ohnehin nicht das Gefühl, dass die bisherigen Maßnahmen ihren Alltag spürbar erleichtern. Zoe Tassovali, Redaktion.
2: In einem Prozess in Frankreich ist der in Deutschland bereits wegen dreifachen Kindsmords verurteilte sogenannte Maskenmann wegen eines weiteren Mordes zu lebenslanger Haft verurteilt worden. Das Gericht sprach den deutschen Serientäter Martin N. wegen des Mordes an dem damals 10-Jährigen schuldig. In Deutschland hatte er während fast 20 Jahren kleine Jungen missbraucht und drei von ihnen ermordet. Der Pädagoge war in Norddeutschland nachts maskiert an die Betten dutzender Opfer getreten.
4: Das Wetter. Kunden, denen das Wetter von gestern gefiel, mögen auch das Wetter von heute. Es ist so ziemlich das Gleiche. Es kann immer mal wieder regnen. Teilweise sind auch Gewitter und Stürme möglich, je nach Region. Temperatur dafür ganz angenehm, für alle, die es nicht so heiß mögen, zumindest 20 Grad maximal.
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4: Hallo, Sebastian Bulli hier. Ja, unser Musikprogramm im Folgenden schwer beschämt für alle Ü30er, weil hier lauter junge Leute kommen, die einfach sehr, sehr früh sehr erfolgreich geworden sind. Erstmal Leonie, mit 28 schon großer Popstar. Und dann auch gleich noch Mark Atlas, der ist 19 und singt, als hätte er schon alles Elend der Welt gesehen. Ja gut, aber wenigstens da kommen wir ja vielleicht alle auch noch hin. Gute Nacht.
5: Danke.

0: Der Mann ist 19. Ich bin immer noch völlig fassungslos. Mark Atlas, You Against My Love.
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0: So, wir haben Sommer. Also theoretisch.
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3: Wann fängt denn jetzt der Sommer an? Ich check's nicht. Meteorologisch, kalendarisch oder gehen wir einfach danach, wann die ersten Bekloppten kurze Hose tragen? Ja, weil dann ist ab Februar Sommer. Ich meine, ich krieg das schon nicht mit dem Uhrenumstellen hin. Wie war das nochmal? Die Uhr stellt sie von O bis O. Ja, außer im Schaltjahr, da fällt Ostern auf den Mittwoch. Ach Leute, es ist doch alles zu kompliziert. Wer soll denn da noch mitkommen? Schoko-Nikoläuse gibt's ab August zu kaufen. Die Fußball-WM in Katar war damals auf einmal an Weihnachten und in der Ostsee hatten wir jetzt plötzlich einen Buckelwal. Früher war das einfacher. Sobald das Freibad aufhatte, war Sommer. Fertig. Aber wo gibt's heute noch ein Freibad? Wusstet ihr, dass Alaska der nördlichste, der westlichste und der östlichste Staat der USA ist? Ja, ich weiß, ich kriege auch einen Knoten in den Synapsen. Aber stimmt. Und immer dran denken, heiß ist, wenn du beim Atmen schwitzt.
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1: Ich bin Tine Klimach. Kreml-Chef Putin hat die Warnungen vor einem womöglich baldigen Angriff Moskaus auf ein NATO-Land als Unsinn zurückgewiesen. Es sei eine bewusste Provokation, sagte Putin bei einem Treffen mit Vertretern großer internationaler Nachrichtenagenturen.
2: Putin warf dem Westen Desinformation vor, es gehe nur darum, vor den Bürgern höhere Verteidigungsausgaben zu rechtfertigen. Klar ist aber auch, dass Putin mit seinem Angriffskrieg gegen die Ukraine jedwedes Vertrauen im Westen verspielt hat. Bei dem Treffen hier in St. Petersburg mit Journalisten kritisierte er vor allem Deutschland für seine Waffenlieferungen an die Ukraine. Und er lobte die AfD, deren Vertreter

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1: Mit Streiks im Einzelhandel will die Gewerkschaft Verdi auch heute Druck in den laufenden Tarifverhandlungen machen. In verschiedenen Städten wie Berlin, Erfurt, Ingolstadt oder Saarbrücken sind Kundgebungen geplant. Für Kunden erwartet der Handelsverband keine großen Auswirkungen.
2: Ein Kompromiss im Tarifstreit ist weiter nicht in Sicht. Verdi fordert 7% mehr Geld für die Beschäftigten im Handel. Die Angebote der Arbeitgeber liegen noch deutlich darunter, auch wegen längerer Laufzeiten. Die Gewerkschaft spricht von einer Frechheit, zumal es den Konzern wirtschaftlich hervorragend gehe. Viele Beschäftigte wüssten aber gar nicht mehr, wie sie ihr tägliches Leben finanzieren sollen. Vor allem auch im Einzelhandel, wo besonders viele in Teilzeit arbeiten. Aus Berlin, Thomas Brockt.
1: Die Obduktion des als Temi bekannten Buckelwals auf dem Strand der dänischen Insel Anholt ist in den späten Abendstunden beendet worden. Eine klare Todesursache konnte das Expertenteam bei den Untersuchungen zunächst nicht feststellen. Etwa eine Verletzung sei nicht zu erkennen gewesen, hieß es. Klar ist nun auch, dass das Tier, wie bereits vermutet, ein Weibchen ist. Die Ergebnisse der entnommenen Proben werden erst in ein paar Monaten erwartet.
3: Das Wetter.
4: Manche mögen's heiß. Alle anderen freuen sich über die 20 Grad heute, für Sommerverhältnisse ziemlich kühl. Auch der Rest, sagen wir, erfrischend, also es kann immer mal wieder Regen runterkommen. Teilweise je nach Region auch Gewitter möglich, Strom und Starkregen ist auch drin.
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5: A3 Oberhausen-Köln zwischen Kreuz Hilden und Dreieck Langenfeld. 1 Kilometer Stau. Wir wünschen allen unterwegs gute Fahrt.
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4: Sebastian Pulli hier. Schönen guten Morgen. Kurz nach 4, da sind die Sprechwerkzeuge noch so mittelaktiv. Und da ist es schwer, aber auch sonst immer schwer, dieses Wort zu sagen. Religion. New Religion von Bibi Rexha. Vielen Dank dafür. Guten Morgen.

0: Sascha hier bei uns. Und Kinder haben ja was, das verlieren die meisten Erwachsenen irgendwann. Und zwar den Drang, sich zu bewegen.
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0: Ich habe zum Beispiel sehr oft den Drang, mich hinzulegen. Dabei gibt es ein kleines Wundermittel. Man konsumiert das und dann kommt tatsächlich der Drang, da kriegt man Lust, sich wieder zu bewegen. Und zwar geht es um Musik. Kollegin Kimberly Klage ist jetzt über die besten Klänge, wenn man joggen gehen will.
2: Gut zum Laufen ist Musik, die antreibt, aber nicht komplett eskaliert. Also Songs mit Energie, Rhythmus und möglichst wenig Nervenzusammenbruch. Das hier ist so ein Klassiker dafür.
3: Run, boy, run. 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
2: Passt natürlich perfekt, schon alleine, weil der Songtitel dir keine Ausrede mehr lässt. Auch Rap funktioniert übrigens super. Guter Beat, läuft einfach mit, ohne dass dein Kopf gleich überfordert ist und man fühlt sich gleich sehr, sehr cool. Schwierig wird's dann bei Musik, die in die falsche Richtung zieht. Traurige Balladen zum Beispiel. Wer beim Joggen plötzlich das hier hört, der läuft nicht weiter, der verarbeitet erstmal sein Leben. Auch nicht ideal, völlig überdrehter Techno. Da muss man ja nach 30 Sekunden das Gefühl haben, gleichzeitig joggen und ein Stromkabel kauen zu müssen. Kurz gesagt, die perfekte Joggingmusik schiebt dich an. Die falsche sorgt dafür, dass du entweder heulst, völlig überdrehst oder einfach nach 800 Metern sehr bewusst wieder nach Hause gehst.
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Sebastian Pulli hier. Guten Morgen, sehr frühe Uhrzeit, da müssen wir noch nicht viel Leistung erbringen, da reichen die Grundlagen. Atmen, Breathing, Jason Derulo. Guten Start in diesen Freitag. Yeah.

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1: Ich bin Tine Klimach. Die gesetzliche Pflegeversicherung steckt in chronischen Finanznöten. Bundesgesundheitsministerin Nina Wagen will das System stabilisieren. Jetzt liegt ein Reformkonzept auf dem Tisch. Heimbewohner, Gutverdiener und Menschen ohne Kinder müssen sich auf mehr Belastungen einstellen. Gesundheitsministerin Wagen verteidigte die Pflegepläne.
2: Wir haben jetzt einen Gesetzentwurf vorgelegt, der zum einen dafür sorgt, dass die Finanzen wieder stabilisiert werden, der aber zum anderen, das ist mir auch wichtig, dafür sorgt, dass sich die Versorgung für die Menschen auch verbessert.
1: Das neue Konzept zur Pflegeversicherung soll bis zur Sommerpause ins Kabinett kommen. Bisher konnte keine Waffenruhe im Libanon Frieden zwischen Israel und der Hisbollah schaffen. Jetzt hat die Hisbollah einen neuen Anlauf zurückgewiesen. Deren Chef lehnte vor allem Forderungen nach einer Entwaffnung ab.
3: Die Hisbollah habe niemanden zugesagt, auf Widerstand oder Vergeltung zu verzichten. So drückte sich ihr Generalsekretär aus. Solange die Angriffe Israels anhielten, werde die Organisation ihre militärischen Aktionen fortsetzen. Die jüngste Vereinbarung wurde zwischen Israel und dem Libanon getroffen, ohne Beteiligung der Hisbollah.

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1: Angebot für Verhandlungen in Moskau. Die Entertainer Joko Winterscheid und Klaas Häufer-Umlauf haben ihre freie Sendezeit bei ProSieben genutzt, den Alltag an der ukrainischen Front aus Sicht Betroffener zu dokumentieren. Die eigentlich geplanten 15 Minuten Sendezeit, die die beiden bei ihrem Haussender ProSieben in einer Spielshow gewonnen hatten, wurden am Abend für den Film Joko und Klaas Live – Don't Look Back Away auf mehr als 3 Stunden verlängert. 6 Menschen, darunter ein Evakuierungshelfer und ein Polizist, erzählen und zeigen das Grauen des mittlerweile mehr als 1500 Tage dauernden Krieges.
2: Das Wetter. Gute Nachricht, wir werden nicht nass vom Schweiß, nur 20 Grad maximal. Dafür werden wir nass vom Regen. Es kann immer mal wieder was runterkommen heute und teilweise sind Gewitter, Stürme und auch Starkregen möglich.
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4: Zurzeit liegen uns keine Meldungen vor. Wir wünschen allen unterwegs gute Fahrt.
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2: Sebastian Pulli hier. Herzlich willkommen unter denen, die heute keinen Brückentag genommen haben und arbeiten gehen, weil wir pflichtbewusst sind und einen Dienst an der Gesellschaft leisten wollen. Beziehungsweise wieder zu verballert waren, um uns den rechtzeitig freizunehmen. Schönen guten Morgen. Espresso jetzt. Sabrina Carpenter. Kommt gut in den Freitag.
6: Na,

0: So, erstmal orientieren nach dem Feiertag. Es ist Freitag. Mehr Orientierung jetzt hier.
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0: Kollege Leo Arrighi, legen wir los in Braunschweig mit ein bisschen Schulunterricht praktisch am Brückentag. Da geht's ja um Erdkunde.
2: Genau, heute ist das Bundesfinale vom Geografiewettbewerb Dirke Wissen. Das ist Deutschlands größter Geografiewettbewerb. Rund 300.000 Schülerinnen und Schüler aus Deutschland haben dieses Jahr mitgemacht. Dazu noch etwa 3.500 an deutschen Schulen weltweit. Im Finale stehen da 17 Landessiegerinnen und Landessieger. Für NRW ist Carolina Jüngling dabei vom Lise-Meitner-Gymnasium in Willich. Und das ist jetzt nicht nur irgendwie, wo liegt welcher Fluss. Da geht es auch um Klimadiagramme, Bevölkerungsdiagramme, Monsun oder den Human Development Index, also Erdkunde. Aber es ist schon wirklich anspruchsvoll. Können wir einfach mal abfeiern, finde ich, was die ganzen Schülerinnen und Schüler da so rocken.
0: Absolut. Wir bleiben beim Rocken.
2: Wow, ja, also geniale Überleitung. Heute startet am Nürburgring Rock am Ring und es läuft bis Sonntag. Zusammen mit Rock im Park in Nürnberg ist das übrigens eines der größten Musikereignisse in Deutschland. Am Ring, da werden rund 90.000 Menschen erwartet. In Nürnberg bei Rock im Park nochmal rund 80.000 pro Tag. Beide Festivals sind ausverkauft. Die großen Namen dieses Jahr, ich habe mal nachgeguckt. Linkin Park, Limp Bizkit, Volbeat, Iron Maiden und noch ganz viele mehr. Also die Eifel wird für drei Tage wieder ein sehr lautes Zeltlager mit Gitarrenanschluss.
0: Also heute Geografiefinale in Braunschweig und Festivalstart am Nürburgring. Danke Leo und schönen Freitag euch.

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Sebastian Pulli hier, guten Morgen. Und wer von euch traurig ist, dass er heute arbeiten muss am Brückentag und ein Pflaster braucht für die inneren Wunden? Der Nelly hier, der hätte noch eins im Gesicht. Dilemma ist das. Guten Start in den Freitag.

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0: Madonna ist das hier bei uns. So, liebe Mitchristen, Feiertag ist rum.
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0: Frohen Leichnam nämlich. Das war doch der, wo wir feiern, dass Jesus hier... Ne? Wer das nicht weiß, kommt nicht in den Himmel. Es sei denn, vielleicht hört sich jetzt zum Ausgleich folgenden Beitrag aus dem Bereich Kirche an.
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2: Der Jahreskreis ist ja durch verschiedene Farben geprägt. Das Weiß steht für Herrenfeste, Weihnachten, Ostern, Christi Himmelfahrt. Dann gibt's das Violett, es gibt das Rot, Heiliger Geist, es gibt das Grün.
3: Jede Menge Farben und jede Farbe steht für ein anderes Fest. So wie gestern an Fronleichnam die Farbe Weiß. Thomas Schmidt kennt sich damit bestens aus, denn in seiner Kölner Paramentenwerkstatt entstehen eben diese liturgischen Gewänder, die katholischen Priester in der Messe tragen.
2: Die meisten Gewänder, die wir machen, sind in reiner Seide, auch der Würde der Liturgie angepasst, also keine synthetischen Stoffe. Und Seide ist halt einfach ein Naturprodukt, es ist ein edles Produkt.
3: Seit über 20 Jahren ist Thomas Schmidt Paramentenmacher. Seine Messgewänder sind in ganz Europa im Einsatz und ein kleiner Ausschnitt ist gerade im Kloster Kamp am Niederrhein zu sehen. Auch eine sogenannte Stola ist dabei mit dem Vaterunser auf Kölsch.
2: Und diese Stola hat der Kardinal in Köln geschenkt bekommen und der Papst, Papst Franziskus. Und das war natürlich eine ganz besondere Aufgabe, eine ganz besondere Sache.
3: Zur Ehre Gottes, so der Ausstellungstitel. Aber keinesfalls sind die Gewänder nur fürs Museum, findet Peter Hahnen, Leiter des Geistlichen und Kulturellen Zentrums Kloster Kamp.
4: Das Christentum findet heute statt. Unsere Gottesdienste finden heute statt. Und das sollte man den Gottesdiensten anmerken. Das ist Kunst und Ausdruck von Kunst. Dem Gottesdienst angemessen und würdig, von heute für heute.
3: Mehr bei uns auf augenblickmalonline.de. Stefan Klinkhammer von der katholischen Kirche für Augenblick mal.
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1: Mit Marc Weiß. Schönen guten Morgen. Der ukrainische Präsident Zelensky bietet Kreml-Chef Putin direkte Gespräche an, um den Krieg zu beenden. Ob Putin auf dieses Angebot eingeht, ist allerdings völlig offen. Bei einem Wirtschaftsforum in St. Petersburg hat er sich demonstrativ siegesgewiss gezeigt. Frage an Thorsten Adolfs aus dem News-Team. Wie genau stellt sich Zelensky das denn vor und wie reagiert Russland darauf?
2: Zelensky möchte ein persönliches Treffen mit Putin, zum Beispiel in der Türkei, der Schweiz oder in einem anderen neutralen Land. Er will in einem ersten Schritt dann eine Waffenruhe erreichen, die von den USA überwacht wird. Außerdem fordert er einen Gefangenenaustausch und die Rückkehr verschleppter Zivilisten. Der Kreml hat auf Zelenskys Brief bis jetzt inhaltlich nicht reagiert. Präsident Putin hat beim Wirtschaftsforum in St. Petersburg aber nochmal deutlich gemacht, dass er die komplette Kontrolle über die Region Donbass im Osten der Ukraine will. Er sei zwar zu Vereinbarungen bereit, sieht seine Armee auf dem Schlachtfeld aber klar im Vorteil. Die Ukraine behauptet dagegen, es habe entlang der Front zuletzt nur noch sehr geringe Geländegewinne der Russen gegeben.
1: Infos von Thorsten Adolfs aus dem News-Team. Vielen Dank. Und jetzt die weiteren Themen in der Zusammenfassung. Mit Streiks im Einzelhandel will die Gewerkschaft Verdi auch heute den Druck in den laufenden Tarifverhandlungen erhöhen. In mehreren Städten sind Kundgebungen geplant. Für Kunden erwartet der Handelsverband aber keine großen Auswirkungen, weil sich die meisten Geschäfte gut vorbereitet hätten, heißt es. Nach der kurzfristigen Vollsperrung der Bonner Friedrich-Ebert-Autobahnbrücke will sich Bundesverkehrsminister Schnieder heute selbst ein Bild vor Ort machen. Es werde so schnell wie möglich geklärt, wie es weitergeht, sagte Schnieder schon gestern. Die Autobahn GmbH hatte die Brücke aus den 60ern am Mittwoch überraschend gesperrt. Grund sind Schäden am Tragwerk. Seitdem herrscht ein Verkehrschaos. Wissenschaftler und Ärzte haben gestern in Dänemark, wie angekündigt, den toten Ostsee-Buckelwal Timi oder auch Hope obduziert. Eine genaue Todesursache konnte noch nicht festgestellt werden. Klar ist nur, der Wal ist wie zuletzt schon vermutet ein Weibchen. Eine Verletzung sei nicht zu erkennen gewesen, sagte eine der beteiligten Walexpertinnen, was allerdings auch an der Verwesung liegen könne. Bei einem Blick ins Maul und den Magen des Tieres seien auch keine Netze oder andere Gegenstände gefunden worden, sagte sie. Das Team entnahm wie geplant auch Gewebe, die jetzt ins Labor kommen. Ergebnisse werden aber

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1: Es ist 6:03, der schnellste Verkehrs- und Blitzerservice für die ganze Region. Die L770, die Weserbrücke, muss heute einmal komplett gesperrt werden wegen der Baustelle. Fußgänger und Radfahrer kommen aber trotzdem rüber zwischen 8 und 17 Uhr. Aber kein Auto, kein LKW, behaltet das im Hinterkopf. Umleitungen sind ausgeschildert. Dann wird geblitzt bei uns an der A30 Richtung Osnabrück, kurz vor dem Hahnenkammtunnel. Herford, Elverdisser Straße und Waldfriedenstraße, Minden, Königstraße und Stemmerlandstraße und den Rödinghausen an der Bruchmühlener Straße. Habt ihr noch was von unterwegs? Dann klingelt einmal durch. 08000 920 920. Gute Fahrt euch.
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1: Am letzten Brückentag für das ganze Jahr. Ich habe nachgeschaut. Bis Weihnachten bleiben die Wochen jetzt voll. Die Feiertage im Oktober und November, die fallen einfach auf Wochenenden. Das ist eine Frechheit. Auch wenn ihr heute arbeiten müsst, wir machen uns das schön zusammen. Lasst uns mal drüber quatschen, warum es cool ist, heute zu arbeiten, wenn gefühlt alle anderen Brückentags frei haben. Schickt mir dazu gerne mal eine WhatsApp-Sprachnachricht direkt hier ins Studio auf die 0571 837 83 0.

0: Chrissy bin ich. Guten Morgen zusammen bei Radio Westfalica. Organspende ist ja ein heikles Thema. Das ist nichts, worüber wir uns im Alltag so wenig Gedanken machen. Aber wenn wir ein Organ brauchen, dann ist das wie die Suche nach der Nadel im Heuhaufen. Alter, Größe, Gewicht, das muss alles stimmen. Ist also echt alles andere als einfach. Und nicht mal die Hälfte der Deutschen hat so einen Organspendeausweis. Iris Rodenberg ist Ärztin. Iris, woran liegt's?
1: Es gibt Ablehnung, weil zum Beispiel auch religiöse Gründe dahinter stehen. Das größte Missverständnis ist, ist der Patient wirklich verstorben? Ist er wirklich tot? Merkt er was? Leidet der? Was passiert mit dem Menschen?
0: Deswegen ist morgen Tag der Organspende, einfach um auf das Thema aufmerksam zu machen. Immerhin warten in Deutschland gerade über 8200 Menschen auf ein passendes Spenderorgan. Iris, was würdest du Menschen sagen, die sich noch nicht sicher sind, ob sie einen Organspendeausweis haben wollen?
1: Du kannst dir jederzeit Informationen bei deinem Hausarzt holen. Du kannst jederzeit auf einer Intensivstation Kollegen ansprechen. Das ist ja eine Spende, sodass jede Entscheidung, egal wie sie ausfällt, zu respektieren ist. Aber wichtig ist mir nochmal auch Danke zu sagen all denen, die gespendet haben.
0: Übrigens gibt es in jeder Arztpraxis einen Organspendeausweis. Fragt da einfach mal nach und dann nehmt ihr den direkt mit nach Hause.

0: Ray mit Where's My Husband für euren Freitagmorgen. Hallo zusammen, Chrissy bin ich. 5. Juni heute. Ich war noch nicht einmal im Freibad. Ich habe definitiv zu selten gegrillt. Es lag am Wetter. Wettermann Fritz Fürst, wo ist der Sommer denn nun? Tut sich da mal was?
1: Ja, also bis mindestens Mitte nächster Woche kommt der Sommer nicht wirklich aus dem Quark. Ja. Ne? Wir haben nach wie vor dieses wechselhafte Wetter. Temperaturen auch nur so um die 20 Grad. Das ist im Freibad eher was für die Hartgesottenen. Aber dann, ich kann so ein bisschen Hoffnung machen. Die zweite Wochenhälfte, die sieht besser aus. Da kommt mehr Hochdruckeinfluss. Die Temperaturen steigen wieder an. Und dann habe ich auch Hoffnung, dass du deine Würstchen auf dem Grill schön brutzen kannst.
0: Ich auch. Also Geduld. Der Sommer ist unterwegs, aber auch noch ein bisschen. Danke dir, Fritz, für die Aussichten.
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0: Das ist Wonderful Life von Hertz und Purple, Disco Machine für euren Freitagmorgen. Und jetzt kriegt ihr einmal das Update. Sören Lippold ist nämlich da mit den News. Wir haben es 6:30.
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2: Schönen guten Morgen. Die künftige Krankenhausversorgung bleibt ein ganz großes Thema im Mühlenkreis. Deswegen machen die Mühlenkreiskliniken auch eine Reihe mit Infoabenden in verschiedenen Städten. Die erste Veranstaltung ist kommenden Mittwoch in Espelkamp. Weitere folgen dann noch bis zum 18. Juni in Lübeck, Bad Oeynhausen und Minden. Die Mühlenkreiskliniken möchten mit den Menschen ins Gespräch kommen und Fragen rund um die Projekte beantworten. Die Bauprojekte in Espelkamp und Bad Oeynhausen werden schon lange diskutiert und von vielen Minden-Lübeckern kritisch gesehen, unter anderem wegen der hohen Kosten. Wie kann ein Dorf nachhaltig, lebendig und zukunftsfähig gestaltet werden? Um in dieser Frage mehr Klarheit zu bekommen, startet Minden ein neues Projekt, das Klimaschutz und Dorfentwicklung miteinander verbindet. Konkret geht es um Leteln. Der Stadtteil ist vom Klimaausschuss der Stadt ausgewählt worden. In den kommenden Monaten will die Verwaltung zusammen mit den Menschen in Leteln Ideen entwickeln, die die Dorfgemeinschaft stärken, aber eben auch das Klima schützen. Außer Leteln hatten sich noch andere Dörfer für das Projekt beworben, darunter Dützen und Hattenhausen. Was kaum noch für möglich gehalten wurde, könnte nun doch noch wahr werden. GWD Minden hat am letzten Spieltag der Handball-Bundesliga doch noch alle Chancen auf den Klassenerhalt. Nach dem sensationellen 34:30 Erfolg gegen Rekordmeister THW Kiel gehen die Mindener Kopf an Kopf mit der HSG Wetzlar ins Saisonfinale. Beide haben die gleiche Punktzahl, GWD allerdings den leichteren Gegner. Während Minden zum Abschluss am Sonntag den Tabellenletzten aus Leipzig empfängt, spielt Wetzlar gegen Spitzenreiter Magdeburg. 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
0: Danke dir, Sören. Auf den richtigen Sommerdurchbruch müssen wir weiter warten zwischen Eikum und Wasserstraße. Auch heute kriegen wir mal wieder Schauer ab. Es sind viele Wolken unterwegs. Die Sonne, die zeigt sich aber auch mal bei 17 Grad. Und das Wochenende, das bleibt auch meist so. Bisschen Temperatur legen wir noch zu. Um die 20 Grad sind am Wochenende drin.
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0: Es ist 6:50 und passend zum Brückentag wird eine Brücke komplett gesperrt bei uns, nämlich die L770 in Petershagen. Die Weserbrücke, die muss heute einmal komplett gesperrt werden zwischen 8 und 17 Uhr. Solange kommt ihr da nicht drüber. Für Fußgänger und Radfahrer geht es da aber weiterhin lang. Dann wird bei uns geblitzt an der A30 Richtung Osnabrück, kurz vor dem Hahnenkammtunnel. Herford, Elverdisser Straße und Waldfriedenstraße, Minden, Königstraße und Stemmerlandstraße und Rödinghausen, Bruchmühlener Straße. Habt ihr noch was von unterwegs? Dann klingelt durch 08000 920 920. Gute Fahrt euch.
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0: Guten Morgen zusammen. Das nenne ich mal einen Plottwist. Der gestrandete Wal Timmy, der hier bei uns gestrandet ist und dann nach Dänemark geschleppt wurde und da verendet ist, das ist gar kein Männchen. Ist ein Weibchen. Das ist bei der Obduktion jetzt rausgekommen. Ich schätze, wir müssen da nochmal durch. Da kommt jetzt nochmal so ein ganzer Schwung neuer, schlecht produzierter KI-Songs auf uns zu. Aber wir schaffen das. Ich habe für euch stattdessen die Hits im besten Mix. Das hier sind die Imagine Dragons mit Radioactive. Jetzt für euch. Ich bin Chrissy. Habt einen schönen Start in diesen Freitag.

0: Austin von Dasha für euch im besten Mix am Brückentag und am Tag der Umwelt.
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2: Wir wollen alle die Umwelt schonen, das ist klar, ne? Gibt's kein Vertun. Die Erde müssen wir retten, weil streng genommen finden wir es ja hier ganz nett und immer bis zum Mars pendeln, das ist auch keine Option. Aber wo fängt Umweltschutz an und wo hört das normale Leben auf? Guck mal, langes Wochenende, ohne Grillen. Ja, das ist doch wie Bier ohne Schaum, Curry ohne Wurst, Heidi ohne Klum. Jetzt kann man natürlich sagen, was macht so ein kleiner Grill denn? Aber Freunde, ich komme aus dem Ruhrpott. Wenn du da bei schönem Wetter am Kleingartenverein vorbeigehst, ne, dann denkst du, die haben die Zechen wieder aufgemacht. Da stellt sich die Frage nicht, Kohle oder Gas. Da wird die Kohle erstmal auf den Gasgrill an die Glut gebracht. Und ich bin ja absolut pro Umweltschutz. Trotzdem merke ich, wie mir bei jedem Cent mehr pro Liter an der Zapfsäule der Kamm schwillt. Aber gut, dass wir drüber reden, ne? Schafft ja auch Bewusstsein. Und immer dran denken, was der gute alte Hauding und Philosoph Schopenhauer gesagt hat. Jeder dumme Junge kann einen Käfer zertreten, aber alle Professoren der Welt können keinen herstellen. Ha. Geiler Spruch, hätte auch von mir kommen können.
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0: Taylor Swift mit Opalite gibt's für euren Freitagmorgen. Na, freut ihr euch schon auf die gerne Leere im Büro? Es ist nämlich Brückentag heute. Also wer schnell genug war, der hat heute frei. Alle anderen müssen halt ran heute in einem sehr ausgedünnten Team wahrscheinlich. Wollen wir uns heute aber nicht drüber beschweren, sondern erzählt mal, warum geht ihr denn gerne arbeiten am Brückentag?
1: Ja, hi Chrissy, hier ist der Torben. Ja, also es gibt einen ganz großen Vorteil, an einem Brückentag arbeiten zu gehen. Und zwar, die Straßen sind leer. Also man hat diesen Verkehr nicht mehr morgens und kommt wirklich, ja, schnell zur Arbeit und auch schnell wieder zurück. Bis dann.
0: Ja, das ist so. Die Straße gehört uns heute. Und ihr, warum ist Arbeiten am Brückentag schön für euch? Haut mal raus per WhatsApp-Sprachnachricht 0571 837 830.

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1: Mit Marc Weiß. Schönen guten Morgen. Die westliche Politik versucht, das russische Wirtschaftsforum in St. Petersburg weitgehend zu ignorieren. Man befürchtet eine reine Propagandaveranstaltung Moskaus. Was auch passiert, trotzdem ist es nicht unwichtig, was Kremlchef Putin dort zu sagen hat, wie auch immer man das dann interpretiert. Putin gab eine Pressekonferenz und hat dort unter anderem gesagt, dass er kein Problem damit habe, wenn der Westen wirtschaftlich mit der Ukraine zusammenarbeite und dass er nicht plane, einen benachbarten NATO-Staat anzugreifen. Thorsten Adolfs aus dem News-Team, wie erklärt Putin dann die Befürchtungen, dass genau das passiert?
2: Ja, Putin hat es als Unsinn und bewusste Provokation bezeichnet, dass es im Westen Befürchtungen gibt. Sein Land könne zum Beispiel einen der Staaten im Baltikum angreifen. Er behauptet, diese Gefahr existiere gar nicht und diene nur dazu, den Bürgern im Westen höhere Militärausgaben abzuverlangen. Auf eine wirtschaftliche Annäherung der Ukraine an die EU hat Putin relativ offen reagiert. Das sei in Ordnung, solange sich diese Annäherung nicht in einen Militärblock verwandle, sagte er.
1: Einschätzungen von Thorsten Adolfs, vielen Dank. Und jetzt die weiteren Themen in der Zusammenfassung. Nach der Vorstellung ihrer Pläne für eine Pflegereform wird Bundesgesundheitsministerin Waken von fast allen Seiten kritisiert. Mecklenburg-Vorpommerns Ministerpräsidentin Schwesig spricht von einem schweren Fehler. Aus dem CSU-regierten Bayern heißt es, die Reform sei ein Schlag ins Gesicht. Auch der Städtetag, der Pflegerat und die Pflegearbeitgeber kritisieren die Reform. Im Kern soll es höhere Beiträge, aber weniger Leistung geben. Die deutsche Fußballnationalmannschaft sollte jetzt so kurz vor der WM gewarnt sein. Unser Gruppengegner Elfenbeinküste hat mit Favorit Frankreich eine bittere Testspielpleite beschert. Das Team um Superstar Kylian Mbappé hat vor den heimischen Fans in Nantes mit 1:2 gegen die Elfenbeinküste verloren. Noch immer beschäftigt das Schicksal des Buckelwals Timmy oder auch Hope, wie er genannt wurde, viele Menschen. Gestern nun war die Obduktion in Dänemark und es konnte noch keine Todesursache festgestellt werden. Klar ist nur, der Wal ist wie zuletzt schon vermutet ein Weibchen. Eine Verletzung sei nicht zu erkennen, sagte eine der beteiligten Walexpertinnen, was allerdings auch an der Verwesung liegen könne. Bei einem Blick ins Maul und in den Magen des Wals seien auch keine Netze oder andere Gegenstände gefunden worden, erklärte sie. Das Team entnahm wie geplant Gewebeproben, die jetzt im Labor untersucht werden. Ergebnisse soll es aber erst in ein paar Monaten geben. Und das waren die Nachrichten.

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1: Es sei denn, ihr seid zu Fuß oder mit Fahrrad unterwegs, die Wege, die sind weiterhin frei für euch. Sonst ist noch nicht viel los auf den Straßen, wahrscheinlich brückentagsbedingt kommt ihr ganz gut durch, aber einige Blitzer stehen auf der A30 Richtung Osnabrück, kurz vor dem Hahnkammtunnel, Herford, Elverdisser Straße und Waldfriedenstraße, Minden, Königstraße und Stemmer Landstraße und in Rödinghausen an der Bruchmühlener Straße, da wird auch noch geblitzt. Habt ihr mehr von unterwegs? Dann einmal durchklingeln, 08000 920 920. Gute Fahrt euch.
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1: Einmal noch ohne Madeline. Chrissy bin ich, guten Morgen zusammen. Madeline hat noch Urlaub. Ich habe aber natürlich wie gewohnt die Hits im besten Mix für euch dabei. Das hier ist Teddy Swims mit Mr. Know-It-All. Kommt gut rein in diesen Brückentagsfreitag.
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0: Hit ist Kult. Lunis, I got five on it für euch an diesem Brückentagsfreitag. Guten Morgen zusammen, Chrissy bin ich und ich habe einen Streaming-Tipp für euch. Einen, der perfekt passt zur Einstimmung auf die Fußball-WM, die ja Donnerstag endlich losgeht. Auf Netflix gibt es ja gestern eine Doku über eine absolute Fußball-Legende. Lukas Podolski heißt ganz schlicht Poldi.
1: Wenn ich so die Dokus immer sehe, ist immer so dasselbe, habe ich so den Eindruck. Da wird Karriere beleuchtet, Highlights, Videos reingeschnitten. Und dann sprechen die ganzen Trainer, Jogi Löw, Thomas Müller, Toni Kroos, Bastian Schweinsteiger, Servus. Oliver Kahn, Mitspieler. Und dann erzählen mal, ne?
2: Die linke Klebe.
1: Die linke Klebe. Das ist immer so ein bisschen langweilig, sag ich mal.
3: Ach so? Schade, ich hätte viel zu sagen.
0: Ja, da hängt Poldi die Latte selber aber ganz schön hoch, wenn die Dokus anders werden sollen als alle anderen. Entscheidet selbst, Poldi ist jetzt online bei Netflix. Ganz viel Spaß beim Streamen euch.
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0: Strangers von Kenya Grace habe ich euch gespielt an eurem Freitagmorgen. Hallo zusammen, Chrissy bin ich. Und was wären wir hier ohne unsere vielen schönen Imbisse, oder? Wenn es schnell gehen muss in der Mittagspause oder nach der Arbeit oder wenn am Wochenende wirklich mal gar kein Bock auf Kochen da ist, schnell rüber zum Lieblingsimbiss, Currywurst, Pommes schnabulieren. Herrlich ist das. Christopher aus dem 2-3-Team, der will ja den besten Imbiss hier bei uns in der Ecke finden, hat sich tapfer durch 5 durchprobiert, die ihr vorgeschlagen habt. Und aus diesen 5 Imbissen dürft ihr jetzt den besten überhaupt auswählen über Facebook und Instagram. Christopher ist bei mir. Bist du auch schon so aufgeregt, wer es jetzt wird am Ende?
1: Ja, ich bin auch total gespannt, wer es jetzt wirklich wird. Also alle 5 waren natürlich super lecker. Unsere Bewertung findet ihr auch auf Instagram und Facebook. Also alle wirklich ganz vorne mit dabei. Es ist ein Kopf-an-Kopf-Rennen, aber ja, ich habe halt gesagt, ihr habt es in der Hand. Ihr bestimmt, wer der beste Imbiss wird. Und abstimmen geht noch bis 10 Uhr. Und dann setze ich mich ins Auto und bringe auch schon die Urkunde vorbei für den besten Imbiss weit und breit.
0: Ja, und wenn das euer Lieblingsimbiss sein soll, dann jetzt noch schnell mitmachen und abstimmen. Wo gibt's den besten Imbiss weit und breit? Das Voting, das findet ihr bei Facebook.

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0: Sarah Larsson mit Lush Live für euch an diesem Freitagmorgen. Und jetzt gibt's einmal das Update für euch. Sören Lippold ist nämlich da mit den News. 7:30 haben wir's.
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2: Schönen guten Morgen. Wir sind deutlich weniger im Internet unterwegs. Das ist bei der Postbank Digitalstudie 2026 herausgekommen. Demnach verbringt die Bevölkerung pro Woche 67,4 Stunden im Netz. Im Vergleich zum letzten Jahr sind das 5 Stunden weniger. Laut Studie hat das vor allem damit zu tun, dass unter 40-Jährige ihre Online-Aktivitäten gezielt verringern. Was sich nicht geändert hat, ist, dass das Smartphone weiterhin das wichtigste Tor zur digitalen Welt ist. 86% von uns nutzen es, um ins Netz zu kommen. Aber auch beim Handy ist die Nutzung pro Woche merklich zurückgegangen, heißt es in der Studie. In Minden-Lübbecke sind vergangenes Jahr so viele Einbürgerungsanträge eingegangen wie nirgendwo sonst in OWL. Mehr als 1950 Menschen haben die deutsche Staatsbürgerschaft bei uns beantragt. Etwas mehr als 1400 sind letztlich auch bei uns eingebürgert worden. Das zeigen Zahlen von IT-NRW. 180 Anträge wurden abgelehnt, 340 zurückgezogen. Die meisten Menschen, die in NRW die deutsche Staatsbürgerschaft beantragt haben, sind aus Syrien und der Türkei eingewandert. Es wird so spannend wie lange nicht. Während der Meistertitel in der Handball-Bundesliga längst vergeben ist, entscheidet sich der Abstieg auf den allerletzten Metern. Nach dem Sensationserfolg über Kiel ist GWD Minden im Kampf um den Klassenerhalt gleichauf mit der HSG Wetzlar. Beide haben die gleiche Punktzahl, doch ihre Gegner zum Abschluss am Sonntag könnten verschiedener nicht sein. Minden spielt in eigener Halle gegen den Tabellenletzten Leipzig, Wetzlar muss gegen Meister Magdeburg ran. Für den TuS in Lübbecke geht es in der zweiten Liga morgen ins Saisonfinale. Als Tabellenachter bekommt es die Mannschaft mit HC Oppenweiler Backnang zu tun.
0: Danke dir, Sören. Beim Wetter, da tut sich leider nichts. Es bleibt so, wie ihr es kennt, schon in Oberlübbe und Hückeraschen wechselhaft. Heute gibt es Sonne, Wolken, Regen, von allem etwas. So 17 Grad können wir heute dazu einplanen. Morgen und am Sonntag, da bleibt es ziemlich gleich mit Werten um 17 bis 20 Grad.
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0: Es ist kurz nach 7:30 und es gibt eine Meldung für die A2 in Richtung Dortmund zwischen Bad Eisen und Veltheim. Da ist ein Fahrzeug liegen geblieben, steht da auf dem Standstreifen. Fahr bitte vorsichtig dran vorbei. Noch eine Meldung gibt's für Petershagen für die L770, die Weserbrücke. Die ist heute einmal komplett gesperrt, es sei denn, ihr seid mit Fahrrad oder zu Fuß unterwegs. Die Wege, die sind weiterhin frei. Alle anderen müssen Umweg fahren, ist dann ausgeschildert. Sonst ist wirklich nicht viel los bei uns auf den Straßen. Es wird am Brückentag liegen, nicht viel los, aber geblitzt wird. A30 Richtung Osnabrück, vom Hahnkammtunnel, Herford, Elverdisser Straße und Waldfriedenstraße, Minden, Königstraße und Stemmer Landstraße und in Rödinghausen wird an der Bruchmühlner Straße geblitzt. Habt ihr noch was von unterwegs? Dann klingelt einmal durch auf der 08000 920 920. Gute Fahrt euch!
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0: Guten Morgen zusammen, euch fehlen sie doch auch, die Tiergeschichten, die Madeline immer mitbringt, oder? Aber wisst ihr was? Montag ist er wieder da, da hat sie bestimmt eine für euch und ich habe jetzt schon eine für euch in Bochum. Da hat sich ein Rotkehlchen bei der Polizei in einem Einsatzstiefel auf der Wache eingenistet. Der lebt da jetzt, der Vogel? Der hat sogar Eier gelegt und brütete da jetzt aus. Also wirklich im Stiefel drin. Und die Polizisten auf der Wache, die haben auch alles schön abgesperrt, damit der wirklich in Ruhe brüten kann. Und die beobachten das jetzt ganz entspannt und schreiben, wenn der Nachwuchs da ist, dann wahrscheinlich die Anzeige wegen Hausfriedensbruchs.
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0: Legendärer Hit von Meatloaf, I Do Anything for Love, geht immer. Guten Morgen, Chrissy bin ich am Brückentag heute. Vielleicht habt ihr das bei euch auch schon gemerkt, auf der Arbeit, wenn ihr schon da seid, es ist wenig los. Bei uns ist das genauso. Ganz wenige Gestalten, die hier so durch die Gänge wuseln heute Morgen. Aber wir wollen heute Morgen wirklich nicht meckern darüber, dass wir am Brückentag arbeiten müssen, sondern wir wollen es genießen, wir wollen uns das ein bisschen schön machen. Darum erzählt mal, warum ist es cool, am Brückentag Arbeit zu gehen? Was sind die Vorteile?
1: Hallo Chrissy, ich bin Daniel. Dass wenig Leute bei uns im Unternehmen anrufen, weil viele frei haben und was Besseres zu tun haben, wie uns zu penetrieren. Das ist dann total entspannt. Kommen kaum E-Mails und man kann seinen Tag eigentlich relativ ruhig genießen.
2: Ich glaube, Daniel liebt seinen Job, oder? Wie seht ihr das? Warum geht ihr heute am Brückentag gerne arbeiten? Was sind die Vorteile? Erzählt mal. 0571 837 8380.

0: Chrissy bin ich, doppelt wach läuft bei euch bei Radio Westfalica. Es ist Brückentag, die meisten haben frei, manche arbeiten heute und die haben dann später auch endlich Wochenende und können was Schönes machen. Es ist viel los dieses Wochenende. In Hille ist ein Termin für alle, die auf Pferde stehen. Das Sommerturnier des RV Hille steht an, mit Sprung- und Dressurprüfung, mit Verpflegung natürlich und mit einem Erdbeermarkt. Das Turnier geht bis Sonntag. Dann startet eine Kirmes bei uns und zwar die erste Sommerkirmes in Porta Westfalica Barkhausen auf dem Parkplatz vom Porta Möbel, macht heute um 12 auf, mit Riesenrad, 38 Meter hoch, sieht man schon von Weitem, geht bis Anfang Juli das Ganze und wem das zu viel Action ist, der kann ganz gechillt zur Landpartie nach Bückeburg. Die ist gestern gestartet, Thema ist Japan dieses Jahr, bis Sonntag gibt's da Mode, Deko, Kunst, alles mit fernöstlichem Flair vor wunderschöner historischer Kulisse. Richtig Party haben wir auch noch bei uns, morgen Abend in Minden ist Summer Base, Open Air Party auf dem Marktplatz mit DJ Battle, ihr entscheidet, wer mehr drauf hat an den Turntables und es ist noch mehr los bei uns. Schaut einfach mal vorbei auf unserer Homepage auf radiowestfalica.de.
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2: Mit Marc Weiß. Schönen guten Morgen. Immer mehr Pflegebedürftige, immer höhere Kosten und Milliardendefizite. Die gesetzliche Pflegeversicherung steht vor massiven Herausforderungen. Damit sie auch in Zukunft noch funktioniert, muss eine große Reform her, sagt unter anderem Gesundheitsministerin Wagen. Deren Pläne dafür liegen jetzt auf dem Tisch und es gibt jede Menge Kritik. Thorsten Adolfs aus dem News-Team, der Deutsche Städtetag und der Pflegerat sind stinksauer.
3: Ja, der Städtetag spricht laut den Funke-Medien von einem Schlag ins Gesicht für die Städte und Gemeinden. Es wird befürchtet, dass die Kommunen in Zukunft Milliardenlasten schultern sollen, die der Bund auf sie abwälzen will. Und der Pflegerat schlägt in die gleiche Kerbe. Die Experten sagen, dass mit der Reform nur kurzfristig Geld gespart werde. Besser werde die Pflege dadurch nicht. Am Ende landet die Last bei den Pflegebedürftigen, den Familien und den Pflegekräften selbst. Geplant ist zum Beispiel, dass diejenigen, die zu Hause Angehörige pflegen, beim Rentenbeitrag in Zukunft deutlich schlechter gestellt werden sollen als bisher.
2: Was sagt Ministerin Wagen zu dieser Kritik?
3: Sie hält voll dagegen und hat ihre Pläne in der ARD verteidigt. Wagen sagt, dass man bei so einem großen Umbau natürlich mit Gegenwind rechnen müsse. Für sie gibt es zu einer großen Reform aber keine Alternative. Ob das Gesetz in der jetzigen Form durch den Bundestag kommt, müssen wir mal abwarten, denn der Druck von außen auf das, was da in Berlin geplant wird, ist schon jetzt gewaltig.
2: Infos von Thorsten Adolfs aus dem News-Team. Vielen Dank und jetzt die weiteren Themen in der Zusammenfassung. Der ukrainische Präsident Selenskyj bietet Kreml-Chef Putin direkte Gespräche an, um den Krieg zu beenden. Selenskyj möchte ein persönliches Treffen mit Putin, zum Beispiel in der Türkei, der Schweiz oder einem anderen neutralen Land. Noch gibt es aus Moskau keine offizielle Reaktion. Wissenschaftler und Ärzte haben gestern in Dänemark, wie angekündigt, den toten Ostsee-Buckelwal Timi oder auch Hope obduziert und noch keine Todesursache gefunden. Klar ist nur, der Wal ist wie zuletzt schon vermutet ein Weibchen. Eine Verletzung sei nicht zu erkennen gewesen, sagte eine der beteiligten Expertinnen. Nach der überraschenden und kurzfristigen Vollsperrung der Bonner Friedrich-Ebert-Autobahnbrücke macht sich Bundesverkehrsminister Schnieder heute Mittag vor Ort selbst ein Bild von der Lage. Er wolle so schnell wie möglich klären, welche Belastungen die Brücke noch aushält und wie es weitergehen kann, hatte Schnieder schon gestern gesagt. Die Autobahn GmbH hatte die Friedrich-Ebert-Brücke am Mittwochnachmittag kurzfristig und bis auf Weiteres voll gesperrt. Grund sind strukturelle Schäden am Tragwerk. Am Mittwoch und sogar gestern am Feiertag gab es daraufhin ein massives Verkehrs- und Stauchaos. Die Brücke wurde Ende der 60er gebaut und gilt als wichtigste Ost-West-Verbindung für die Region Bonn-Rhein-Sieg. Und das waren die Nachrichten mit Marc Weiß.
4: Ja, so langsam kann sich das auch mal ausregnen rund um Schweicheln und Oppenwehe. Kommt aber noch mal was runter heute, aber nicht mehr so viel wie die letzten Tage. Wolken sind auch wieder dabei zu. Ab und zu auch mal die Sonne. 17 Grad gibt es heute dazu. Und das Wochenende, das bleibt so wechselhaft. Also Sonne, Wolken, zwischendurch mal Schauer und Werte gibt es zwischen 17 und 20 Grad.
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4: 3 Minuten nach 8 jetzt für euch, der schnellste Verkehrs- und Blitzerservice für die ganze Region. Die Weser

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1: Gute Fahrt euch.
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3: Am letzten Brückentag für das ganze Jahr. Ich habe nachgeschaut, bis Weihnachten bleiben die Wochen jetzt voll. Die Feiertage im Oktober und November, die fallen einfach auf Wochenenden. Das ist eine Frechheit. Auch wenn ihr heute arbeiten müsst, wir machen uns das schön zusammen. Lasst uns mal drüber quatschen, warum es cool ist, heute zu arbeiten, wenn gefühlt alle anderen Brückentags frei haben. Schickt mir dazu gerne mal eine WhatsApp-Sprachnachricht direkt hier ins Studio auf die 0571 837 387.

0: Chrissy bin ich. Guten Morgen zusammen bei Radio Westfalica. Organspende ist ja ein heikles Thema. Das ist nichts, worüber wir uns im Alltag so wenig Gedanken machen. Aber wenn wir ein Organ brauchen, dann ist das wie die Suche nach der Nadel im Heuhaufen. Alter, Größe, Gewicht, das muss alles stimmen. Ist also echt alles andere als einfach. Und nicht mal die Hälfte der Deutschen hat so einen Organspendeausweis. Iris Rodenberg ist Ärztin. Iris, woran liegt's?
1: Es gibt Ablehnung, weil zum Beispiel auch religiöse Gründe dahinter stehen. Das größte Missverständnis ist, ist der Patient wirklich verstorben? Ist er wirklich tot? Merkt er was? Leidet er? Was passiert mit dem Menschen?
0: Deswegen ist morgen Tag der Organspende, einfach um auf das Thema aufmerksam zu machen. Immerhin warten in Deutschland gerade über 8200 Menschen auf ein passendes Spenderorgan. Iris, was würdest du Menschen sagen, die sich noch nicht sicher sind, ob sie einen Organspendeausweis haben wollen?
1: Du kannst dir jederzeit Informationen bei deinem Hausarzt holen. Du kannst jederzeit auf einer Intensivstation Kollegen ansprechen. Das ist ja eine Spende, sodass jede Entscheidung, egal wie sie ausfällt, zu respektieren ist. Aber wichtig ist mir nochmal auch Danke zu sagen all denen, die gespendet haben.
0: Übrigens gibt es in jeder Arztpraxis einen Organspendeausweis. Fragt da einfach mal nach und dann nehmt ihr den direkt mit nach Hause. Hey!

0: Kate und John, Turn the Lights Off war das für euch im besten Mix. Guten Morgen, Chrissy bin ich. Es ist Freitag, es ist der 5. Juni. Ich war dieses Jahr noch nicht einmal im Freibad und ich habe schon gegrillt, aber definitiv zu selten. Es lag am Wetter. Wettermann Fritz Fürs, wo ist der Sommer denn nun? Tut sich da mal was jetzt, oder?
1: Ja, also bis mindestens Mitte nächster Woche kommt der Sommer nicht wirklich aus dem Quark. Ne? Wir haben nach wie vor dieses wechselhafte Wetter. Temperaturen auch nur so um die 20 Grad. Das ist im Freibad eher was für die Hartgesottenen.
0: Allerdings.
1: Aber dann, ich kann so ein bisschen Hoffnung machen. Die zweite Wochenhälfte, die sieht besser aus. Da kommt mehr Hochdruckeinfluss. Die Temperaturen steigen wieder an. Und dann habe ich auch Hoffnung, dass du deine Würstchen auf dem Grill schön brutzeln kannst.
0: Ich auch. Also Geduld, der Sommer ist unterwegs, er braucht noch ein bisschen. Danke dir, Fritz.
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0: Das ist James Blunt, 1973 für euch im besten Mix. Und jetzt kriegt ihr einmal das Update. Sören Lippold ist nämlich da mit den News. Wir haben es 8:30.
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2: Schönen guten Morgen. Die künftige Krankenhausversorgung bleibt ein ganz großes Thema im Mühlenkreis. Deswegen machen die Mühlenkreis-Kliniken auch eine Reihe mit Infoabenden in verschiedenen Städten. Die erste Veranstaltung ist kommenden Mittwoch in Espelkamp. Weitere folgen dann noch bis zum 18. Juni in Lübbecke, Bad Oeynhausen und Minden. Die Mühlenkreis-Kliniken möchten mit den Menschen ins Gespräch kommen und Fragen rund um die Projekte beantworten. Die Bauvorhaben in Espelkamp und Bad Oeynhausen werden schon lange diskutiert und von vielen Minden-Lübbeckern kritisch gesehen. Unter anderem wegen der hohen Kosten. Wie kann ein Dorf nachhaltig, lebendig und zukunftsfähig gestaltet werden? Um in dieser Frage mehr Klarheit zu bekommen, startet Minden ein neues Projekt, das Klimaschutz und Dorfentwicklung miteinander verbindet. Konkret geht es um Leteln. Der Stadtteil ist vom Klimaausschuss der Stadt ausgewählt worden. In den kommenden Monaten will die Verwaltung zusammen mit den Menschen in Leteln Ideen entwickeln, die die Dorfgemeinschaft stärken, aber eben auch das Klima schützen. Außer Leteln hatten sich noch andere Dörfer für das Projekt beworben, darunter Dützen und Hattenhausen. Was kaum noch für möglich gehalten wurde, könnte nun doch noch wahr werden. GWD Minden hat am letzten Spieltag der Handball-Bundesliga noch alle Chancen auf den Klassenerhalt. Nach dem sensationellen 34:30 Erfolg über Rekordmeister THW Kiel gehen die Mindener Kopf an Kopf mit der HSG Wetzlar ins Saisonfinale. Beide haben die gleiche Punktzahl, GWD allerdings den leichteren Gegner. Während Minden zum Abschluss am Sonntag den Tabellenletzten aus Leipzig empfängt, spielt Wetzlar gegen Spitzenreiter Magdeburg. Weniger Stress hat der TuS in Lübbecke, der morgen als Tabellenachter im Saisonfinale der zweiten Liga gegen HC Oppenweiler Backnang spielt.
0: Danke dir, Sören. Auf den richtigen Sommerdurchbruch müssen wir weiter warten zwischen Alkum und Wasserstraße. Auch heute kriegen wir wieder Schauer ab, es sind viele Wolken unterwegs. Manchmal gibt es aber auch Sonne und so 17 Grad können wir einplanen. Das Wochenende, das bleibt meist so. Bisschen Temperatur legen wir zu. Um die 20 Grad sind phasenweise mal drin.
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0: Es ist kurz nach 8:30. Auf den Straßen ist brückentagsbedingt wirklich nicht viel los. Ihr kommt ganz entspannt durch. Aber denkt dran, die L770 über die Weserbrücke in Petershagen ist heute einmal komplett gesperrt bis 17 Uhr circa. So lang kommt ihr da nicht lang. Dann wird bei uns geblitzt. An der A30 Richtung Osnabrück, kurz vor dem Hahnenkammtunnel. In Herford an der Elwadisser Straße und an der Waldfriedenstraße. In Minden an der Königstraße und der Stemmerlandstraße. Und in Rödinghausen an der Bruchmühlener Straße. Habt ihr mehr von unterwegs? Einmal durchklingeln. 08000 920-920. Gute Fahrt euch.
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0: So, das ist jetzt mal wirklich ein Plot-Twist. Der gestrandete Wal Timmy, der erst hier bei uns gestrandet ist am Timmendorfer Strand, dann nach Dänemark extra geschleppt wurde und da dann verendet ist, das ist gar kein Männchen, das ist ein Weibchen. Das wurde schon länger vermutet. Jetzt haben Experten das bei der Obduktion auch offiziell festgestellt. Das ist da jetzt rausgekommen. Über diesen Wal Timmy oder Hope, ne, sind ja auch eine Menge KI-Songs rausgekommen. Die klingen dann ja so.
4: Er

Gänsehaut, aber vor Fremdscham. Ne? Und wisst ihr was? Die kommen jetzt alle nochmal neu raus in einer weiblichen Version. Müssen wir durch. Ich spiele euch stattdessen die Hits im besten Mix. Das ist Daddy Yankee und Snow mit Con Calma.

0: Magic Moment von Glockenbach und Christy Serendi bei uns im besten Mix. Guten Morgen zusammen, Chrissy bin ich. Ja, ist nicht viel los bei euch wahrscheinlich auf der Arbeit, ne? Heute ist Brückentag, jede Menge Leute haben freigenommen, so ein paar halten die Stellung. Wir meckern da heute Morgen aber nicht drüber, sondern wir freuen uns, dass wir unsere Ruhe haben auf der Arbeit, oder? Oder warum schätzt ihr, warum wisst ihr es zu schätzen, am Brückentag zu arbeiten? Guten Morgen!
1: Guten Morgen, Jackie hier. Also ich freue mich immer richtig auf den Brückentag, weil ich dann immer so einen entspannten Arbeitsweg tatsächlich habe. Also sonst ist es immer so, dass ich relativ zur gleichen Zeit losfahre und dann ist immer morgens sehr viel los und es ist auch in Ordnung. Aber am Feiertag oder beziehungsweise am Brückentag ist dann halt einfach so gut wie gar nichts los, weil wahrscheinlich viele Leute Urlaub nehmen und dementsprechend habe ich zumindest einen schönen und entspannten Arbeitsweg. Tschüss!
0: Ja, ist ein guter Punkt, ne? Warum schätzt ihr es, heute zu arbeiten am Brückentag, wenn alle weg sind? Schickt mir dazu gerne mal eine WhatsApp-Sprachnachricht ins Studio. Ace of Base, Life is a Flower, kriegt ihr jetzt.

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0: Sunrise Avenue mit Hollywood Hills bei uns im ersten Mix. Es ist 8:45 und wenn ihr ganz alleine seid bei euch im Büro gerade, ärgert euch nicht. Atze muss auch ran heute.
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3: Ja, nee, ist klar.
4: So, was haben wir denn jetzt hier noch? Ralf Schumacher und sein Etienne haben geheiratet. In Saint-Tropez. Ja, klar, wo sonst? Die Geissens waren natürlich auch da. Ja, schön im Beachclub Bouillabaisse. Jo, ist klar. Bouillabaisse. Warum nicht gleich im Coq au Vin? Höhepunkt der Hochzeit war natürlich das Geschenk der Geissens. Ein Porträt von Ralf und Etienne im Pop-Art-Stil für 15.000 Euro. Ja, der kann sich auch für 15 Euro bei Temu bestellen. Einfach Foto hinschicken und fertig. Ich glaube, das haben die Geissens auch gemacht. So sieht's auf jeden Fall aus. Die haben nämlich ein Foto von sich in dieses Bild mit einarbeiten lassen. Also, dieses sogenannte Kunstwerk für 15.000 ist so hässlich. Wo willst du das hinhängen? Und das muss ja aufhängen. War ja teuer, auch wenn die mal zu Besuch kommen. Aber das ist ja so hässlich, da fällt dir die Tapete von der Wand. Das kannst du ja nur in die Garage hängen, als Diebstahlsicherung für Ferrari. Ach ja, komm, soll wohl eine schöne Hochzeit gewesen sein, was man so hört. Vor allem die Trauung. Der Pastor hat auch nicht gefragt, wollen Sie Ihren Etienne lieben und ehren? Sondern er hat gefragt, Herr Schumacher, wollen Sie wissen, wie viel mein Auto wert ist?
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1: Mit Marc Weiß. Schönen guten Morgen. Deutschland steht vor großen Reformen. Beim Blick auf die aktuelle Stimmung im Land zeigt sich allerdings, dass viele Bundesbürger Zweifel haben, ob die Regierung diese Reformen auch umsetzen kann. Thorsten Adolfs aus dem News-Team. Es gibt offenbar sehr wenig Vertrauen in die Arbeit von Union und SPD.
2: Ja, laut dem aktuellen ZDF-Politbarometer ist das Vertrauen ziemlich im Keller. Knapp 75% der Befragten glauben nicht, dass die Regierung die Probleme bei unseren Sozialversicherungen in den Griff bekommt. Die meisten Menschen trauen Union und SPD nicht zu, dass sie zum Beispiel die Renten, die Krankenversicherung oder die Pflegeversicherung zukunftsfest machen können.
1: Wie sieht es generell aus, wenn wir auf die Parteienlandschaft schauen? Wer liegt da in der Gunst der Wähler gerade vorne?
2: Wenn jetzt am Sonntag Bundestagswahl wäre, dann stünde die AfD mit 27% aktuell auf dem ersten Platz, gefolgt von der Union mit 25%. Und dahinter klafft dann eine große Lücke. Die Grünen landen bei 14%, die SPD dümpelt weiter bei ihrem Rekordtief von 12% herum und die Linke kommt auf 11%. Die FDP spielt mit 3% bei den Wählern zurzeit kaum eine Rolle.
1: Infos von Thorsten Adolfs aus dem News-Team. Vielen Dank und jetzt die weiteren Themen in der Zusammenfassung. Außenminister Wadefuhl ruft den russischen Präsidenten Putin dringend zu Verhandlungen über einen Frieden in der Ukraine auf, unter Beteiligung der Europäer. Es sei jetzt absolut an der Zeit, an den Verhandlungstisch zu kommen, appellierte der CDU-Politiker an Putin während seines Besuchs in Mexiko. Der ukrainische Präsident Selenskyj hatte direkte Verhandlungen angeboten, an einem neutralen Ort wie der Schweiz oder der Türkei. Die deutschen Autohersteller haben zum Jahresbeginn beim Umsatz im Vergleich zur internationalen Konkurrenz an Boden verloren. Das geht aus einer Analyse der Berater von EY hervor. Verglichen wurden die 19 größten Autohersteller der Welt. Demnach sind die Umsätze von VW, Mercedes und BMW im Jahresvergleich um 4,3% gesunken. Anderswo sind sie um 1,7% gestiegen. Gesundheitsministerin Wagen hat aktuell einen sehr schweren Stand. Nach der Vorstellung ihrer Pläne für die Pflegereform wird Wagen von allen Seiten kritisiert. Mecklenburg-Vorpommerns Ministerpräsidentin Schwesig spricht von einem schweren Fehler. Aus dem CSU-regierten Bayern heißt es, die Reform sei ein Schlag ins Gesicht. Auch der Städtetag, der Pflegerat und die Pflegearbeitgeber kritisierten die Reform. Im Kern bringt die Reform für einige Beitragszahler höhere Beiträge und für so gut wie alle Menschen weniger Leistungen. Es ist allerdings fraglich, ob diese Reform so auch durchkommt. Neben der Kritik von Verbänden hatte vor allem Mecklenburg-Vorpommerns Ministerpräsidentin Schwesig auch schon angedeutet, dass die Länder nicht mitziehen werden. Das wäre dann vermutlich das Ende der aktuellen Reform, spätestens im Bundesrat. Und das waren die Nachrichten mit Marc Weiß.
3: Ja, alle, die den Brückentag nicht frei bekommen haben, die verpassen auch nichts rund um Pfade und Valldorf. Nur wenig Sonne, dafür Wolken und auch mal Schauer bei 17 Grad heute. Morgen und am Sonntag, da bleibt es ganz grob so. Also Mix aus Sonne, Wolken, Regen und 17 bis 20 Grad können wir morgen und am Sonntag einplanen.
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3: 9:03, jetzt für euch der schnellste Verkehrs- und Blitzerservice für die ganze Region. Die Weserbrücke in Petershagen, also die L770, die ist heute einmal komplett gesperrt bis 17 Uhr circa. So lang kommt ihr da nicht lang, es sei denn, ihr seid zu Fuß unterwegs oder mit dem Fahrrad. Die Wege, die sind befahrbar. Für alle anderen ist eine Umleitung ausgeschildert heute Morgen. Dann wird bei uns geblitzt an der A30 in Richtung Osnabrück, kurz vor dem Hahnkamm-Tunnel. Herford, Elverdisser Straße und Waldfriedenstraße. Minden, Königstraße und Stemmerlandstraße und Rödinghausen, Bruchmühlener Straße. Habt ihr was von unterwegs?

0: Sorry, I'm Here for Someone Else für euren Start in den Freitag. Und da ist wahrscheinlich leerer bei euch im Büro, ne? Ist ja Brückentag. Wer schnell genug war, der hat heute frei. Alle anderen müssen halt ran. Wahrscheinlich in einem sehr ausgedünnten Team heute. Da wollen wir uns aber nicht drüber ärgern, sondern erzählt mal, warum geht ihr gerne arbeiten am Brückentag?
1: Ja, hi Chrissy, hier ist der Torben. Ja, also es gibt einen ganz großen Vorteil, an einem Brückentag arbeiten zu gehen. Und zwar, die Straßen sind leer. Also man hat diesen Verkehr nicht mehr morgens und kommt wirklich ja, schnell zur Arbeit und auch schnell wieder zurück.
2: Bis dann. Ja, das ist so. Die Straße gehört uns heute. Und ihr, warum ist Arbeiten am Brückentag schön für euch? Haut mal raus per WhatsApp-Sprachnachricht 0571 837.

0: fühlt sich auch dieser graue Freitag nach Sommer an. Alvaro Soler mit Machia bei uns im besten Mix. Guten Morgen zusammen. Chrissy bin ich und was wären wir hier ohne unsere vielen leckeren Imbisse? Wenn das mal schnell gehen muss in der Mittagspause oder nach der Arbeit oder auch am Wochenende, wenn mal so gar kein Bock auf Kochen vorliegt, dann einfach schnell rüber zum Lieblingsimbiss, Currywurst, Pommes schnabulieren. Es ist herrlich. Christopher aus dem 2-3-Team will ja den besten Imbiss hier bei uns in der Ecke finden, hat sich tapfer durch 5 durchprobiert und aus diesen 5 Imbissen dürft ihr jetzt den besten überhaupt wählen. Über Facebook und Instagram. Christopher ist bei mir. Bist du auch schon so aufgeregt, wer es wird am Ende?
1: Ja, ich bin auch total gespannt, wer es jetzt wirklich wird. Also alle 5 waren natürlich super lecker. Unsere Bewertungen findet ihr auch auf Instagram und Facebook. Also alle wirklich ganz vorne mit dabei. Es ist ein Kopf-an-Kopf-Rennen, aber ja, ich habe gesagt, ihr habt es in der Hand. Ihr bestimmt, wer der beste Imbiss wird. Und abstimmen geht noch bis 10 Uhr. Und dann setze ich mich ins Auto und bringe auch schon die Urkunde vorbei für den besten Imbiss weit und breit.
0: Tja, wenn das euer Lieblingsimbiss sein soll, dann jetzt noch schnell abstimmen. Eine Dreiviertelstunde habt ihr circa noch Zeit. Das Voting, das findet ihr auf Facebook und Instagram.

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0: Teddy Swims für euren Start in den Freitag. Guten Morgen zusammen. Ihr bekommt jetzt einmal das Update von uns. Sören Lippold ist nämlich da mit den News. Wir haben es 9:30.
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2: Schönen guten Morgen. Wir sind deutlich weniger im Internet unterwegs. Das ist bei der Postbank Digitalstudie 2026 herausgekommen. Demnach verbringt die Bevölkerung pro Woche 67,4 Stunden im Netz. Im Vergleich zum letzten Jahr sind das 5 Stunden weniger. Laut Studie hat das vor allem damit zu tun, dass unter 40-Jährige ihre Online-Aktivitäten gezielt verringern. Was sich nicht geändert hat, ist, dass das Smartphone weiterhin das wichtigste Tor zur digitalen Welt ist. 86% von uns nutzen es, um ins Netz zu kommen. Aber auch beim Handy ist die Nutzung pro Woche merklich zurückgegangen, heißt es in der Studie. In Minden-Lübbecke sind vergangenes Jahr so viele Einbürgerungsanträge eingegangen wie nirgendwo sonst in OWL. Mehr als 1950 Menschen haben die deutsche Staatsbürgerschaft bei uns beantragt. Etwas mehr als 1400 sind letztlich auch bei uns eingebürgert worden. Das zeigen Zahlen von IT-NRW. 180 Anträge wurden abgelehnt, 340 zurückgezogen. Die meisten Menschen, die in NRW die deutsche Staatsbürgerschaft beantragt haben, sind aus Syrien und der Türkei eingewandert. Raden hat wieder einen wichtigen Termin, um an das jüdische Leben in der Stadt zu erinnern. Sonntag werden zum 6. und letzten Mal sogenannte Stolpersteine verlegt. Auf ihnen stehen die Namen jüdischer Familien, die in den 1930er Jahren von Nazis vertrieben oder umgebracht wurden. Die letzten mit Messing beschichteten Steine werden an der Weha-Straße und der Bahnhofstraße eingesetzt, Sonntagvormittag ab 10 Uhr. Initiator des bundesweiten Projekts ist der Kölner Künstler Günter Demnig. Mittlerweile gibt es über 116.000 Stolpersteine in mehr als 1.200 deutschen Kommunen.
0: Danke dir, Sören. Beim Wetter, da tut sich leider nicht viel. Es bleibt so, wie ihr es schon kennt, in Oberlübbe und Hückeraschen. Also wechselhaft, etwas Sonne, etwas Wolken, etwas Regen, von allem was dabei. 17 Grad können wir heute dazu einplanen. Morgen und am Sonntag bleibt es so wechselhaft mit Werten von 17 bis so 20 Grad bei uns.
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0: Es ist kurz nach 9:30 und eine Meldung gibt es von der L770 in Petershagen. Die Weserbrücke ist nämlich heute voraussichtlich bis 17 Uhr voll gesperrt wegen der Baustelle. So lang kommt ihr da nicht lang. Umleitungen sind ausgeschildert. Als Radfahrer oder Fußgänger könnt ihr aber rüber. Dann wird geblitzt bei uns in Rödinghausen an der Bruchmühlener Straße, Minden, Stemmerlandstraße und Königstraße, Herford, Waldfriedenstraße und Elverdisser Straße und an der A30 Richtung Osnabrück kurz vor dem Hahnkammtunnel. Da steht auch noch ein Blitzeranhänger. Habt ihr mehr von unterwegs? Klingelt gerne einmal durch. 08000 920 920. Gute Fahrt euch.
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0: Guten Morgen zusammen. Euch fehlen sie doch auch ein bisschen, oder? Diese Tiergeschichten, die Madeline immer mitbringt. Aber wisst ihr was? Ich habe auch eine für euch. In Bochum, da hat sich ein Rotkehlchen bei der Polizei in einen Einsatzstiefel auf der Wache eingenistet. Der lebt da jetzt. Der hat sogar Eier gelegt und der brütet die da jetzt aus. Also in diesem Stiefel. Und die Polizisten, die haben da auch schön alles drumherum abgeschlossen, damit der Vogel da wirklich in Ruhe brüten kann. Und die beobachten das jetzt ganz entspannt. Und wenn der Nachwuchs da ist, dann kommt wahrscheinlich die Anzeige wegen Hausfriedensbruch.

Lady Gaga, Born This Way für euch im besten Mix war das. Guten Morgen zusammen. Es gibt eine wichtige Meldung von der A30 in Richtung Hannover. Und zwar zwischen Bruchmühlen und Bünde. Da liegt ein Reifen auf der Fahrbahn. Fahrt da bitte ganz besonders vorsichtig auf der A30 Richtung Hannover bzw. Richtung Bad Oeynhausen. Zwischen Bruchmühlen und Bünde ein Reifen auf der Fahrbahn. Und wenn ihr noch was Aktuelles habt von unterwegs, Stau, Blitzer, ausgefallene Ampel, immer gerne durchklingeln bei uns auf der 08000 920 920. Chrissy bin ich. Ich wünsche euch eine gute Fahrt und ich wünsche euch viel Spaß mit den Hits im besten Mix. Das ist Deep Blue Something mit Breakfast at Tiffany's. Chrissy bin ich. Guten Morgen.

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Chrissy bin ich, doppelt wach läuft bei euch bei Radio Westfalica. Es ist Brückentag, die meisten haben frei, manche arbeiten heute und die haben dann später auch endlich Wochenende und können was Schönes machen. Es ist viel los dieses Wochenende. In Hille ist ein Termin für alle, die auf Pferde stehen. Das Sommerturnier des RV Hille steht an, mit Sprung- und Dressurprüfung, mit Verpflegung natürlich und mit einem Erdbeermarkt. Das Turnier geht bis Sonntag. Dann startet eine Kirmes bei uns und zwar die erste Sommerkirmes in Porta Westfalica Barkhausen auf dem Parkplatz vom Porta Möbel. Macht heute um 12 auf mit Riesenrad, 38 Meter hoch, sieht man schon von Weitem. Geht bis Anfang Juli das Ganze und wem das zu viel Action ist, der kann ganz gechillt zur Landpartie nach Bückeburg. Die ist gestern gestartet. Thema ist Japan dieses Jahr. Bis Sonntag gibt es da Mode, Deko, Kunst. Alles mit fernöstlichem Flair vor wunderschöner historischer Kulisse. Richtig Party haben wir auch noch bei uns. Morgen Abend in Minden ist Summer Base. Open Air Party auf dem Marktplatz mit DJ Battle. Ihr entscheidet, wer mehr drauf hat an den Turntables. 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
1: Mit Marc Weiß, schönen guten Morgen. Die Bonner Nordbrücke der A565 ist dauerhaft gesperrt jetzt und das sorgt gerade für ordentlich Ärger bei der regionalen Wirtschaft und natürlich auch bei vielen Pendlern. Wenn jetzt nicht schnell gehandelt werde, dann drohe der Region ein jahrelanges Chaos, heißt es. Infos dazu von Thorsten Adolfs aus dem News-Team.
2: Die Wirtschaft schlägt Alarm, weil die wichtige Verbindung über den Rhein jetzt fehlt. Deshalb wird gefordert, dass der Neubau der Brücke in maximal 5 Jahren fertig sein sollte und nicht wie sonst üblich erst nach 10 bis 12 Jahren. Vorbild müsse die Rahmedetalbrücke der A45 sein, heißt es. Die Baustelle dort habe gezeigt, dass es bei solchen Projekten deutlich schneller gehen kann als bisher gedacht. Bei jeder Verzögerung zahle am Ende der Kunde die Zeche, sagte der Präsident der Kölner Handwerkskammer Radermacher bei RTL. Handwerker oder Lieferanten würden durch Umwege und Staus jeden Tag massiv Zeit verlieren. Das kostet die Firmen dann richtig viel Geld und diese Mehrkosten würden in Form von höheren Preisen an die Kunden weitergegeben, so Radermacher. Nicht nur die Bonner Nordbrücke, auch viele andere Autobahnbrücken in NRW sind marode. Auf der Wiehltalbrücke der A4 zum Beispiel wird gerade eine Wiegeanlage mit Schranken aufgebaut. Viele Lkw-Fahrer hatten das Fahrverbot dort ignoriert. Mit der Anlage soll verhindert werden, dass es noch mehr Schäden an der Brücke gibt und auch sie dann komplett gesperrt werden müsste.
1: Thorsten Adolfs mit Infos. Vielen Dank. Jetzt die weiteren Themen in der Zusammenfassung. In einer Flüchtlingsunterkunft im bayerischen Hersching am Ammersee ist ein 40-Jähriger bei einem Streit erstochen worden. Ein 26-jähriger Verdächtiger wurde direkt nach der Tat in seinem Wohncontainer festgenommen. Die Hintergründe sind unklar. Nach Angaben der Polizei handelt es sich bei beiden Männern um Afghanen. Außenminister Wadefuhl ruft den russischen Präsidenten Putin dringend zu Verhandlungen über eine Friedenslösung in der Ukraine auf, unter Beteiligung der Europäer. Es sei jetzt wirklich an der Zeit, an den Verhandlungstisch zu kommen, appelliert der CDU-Politiker. Der ukrainische Präsident Zelensky hatte Verhandlungen angeboten an einem neutralen Ort wie der Schweiz oder der Türkei. Kurz der Blick auf die Fußball-WM. Kurz vor Beginn des Turniers sind Frankreich und Spanien offenbar noch nicht in Form. Frankreich verlor zu Hause in Nantes ein Testspiel gegen die Elfenbeinküste mit 1:2. Spanien schaffte gegen den Irak im Testspiel nur ein mühsames 1:1. Die Bundesregierung kommt aktuell nicht aus dem Stimmungstief. Fast 3/4 der Deutschen bezweifeln laut Umfrage, dass die Regierung die Probleme bei den Sozialversicherungssystemen lösen kann. Das ZDF-Politbarometer hat die Wählerinnen und Wähler befragt. Die schwarz-rote Koalition bekommt dabei für ihre Arbeit insgesamt unverändert schlechte Noten. 72% der Befragten bescheinigen der Regierung schlechte Arbeit, 24% finden es gut. Und nach wie vor sehen offenbar viele in der AfD eine Alternative, die in Teilen rechts extreme Partei liegt mit 27% im Ranking vorne, noch vor der Union, die auf 25% kommt. Ansonsten wenig Veränderung, die SPD bleibt bei 12, die Grünen bei 14, die Linke kommt auf 11%. Die FDP wartet noch auf den erhofften Kubicki-Effekt, aktuell holen die Liberalen nur 3% der Stimmen. Und das waren die Nachrichten mit Marc Weiß.
3: Danke dir. Und das Wetter, es bleibt bewölkt. Zwischendurch gibt es auch immer mal wieder Schauer. Heute Abend klart es eventuell etwas auf. Höchstwerte heute 17 Grad und am Wochenende. Es wird zwar nicht trocken, aber auch jetzt nicht total verregnet. Es bleibt aber meist grau. Temperaturen am Wochenende zwischen 17 und 20 Grad.
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3: Jetzt der schnellste Verkehrs- und Blitzerservice. Vorsicht auf der A2 in Richtung Hannover zwischen Porta Westfalica und Feldheim. Da liegen Gegenstände auf dem mittleren Fahrstreifen. Fahrt da bitte vorsichtig. Geblitzt wird auf der A30 in Richtung Osnabrück in Bad Oeynhausen vor dem Hahnkamm-Tunnel. Im Hinten stehen Blitzer auf der Königstraße und der Steimer Landstraße, Herford, Elverdisser und Waldfriedenstraße und in Rüdinghausen wird geblitzt auf der Bruchmühlener Straße. Alle Staus, alle Blitzer gern hier bei mir durchgeben, kostenlos unter der 08000 920 920. Gute Fahrt!
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3: Heute sind irgendwie Montag und

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0: Wie jedes Jahr werden wieder bei Langenscheid Vorschläge für das Jugendwort des Jahres gesammelt. Aber vielleicht lohnt es sich auch mal zu schauen, welche Wörter wir noch so haben. So Wörter, die wir gar nicht auf dem Schirm haben, wie Schmackofatz, Heidewitzka oder Zappenduster. Sagt heute kaum noch jemand, warum eigentlich nicht? Sind die uncool oder wissen wir einfach nicht, was es bedeutet? Dann kann uns jetzt Kollege Nele Kernchen helfen.
1: Ihr sitzt im Restaurant. Vor euch eine richtig schöne, dampfende, käsige Pizza. Ihr beißt rein und sagt, was? Boah, voll lecker, schmeckt mega geil. Ja, kannst du machen. Aber wie wär's mal mit etwas weniger 0815? Wie wär's mit, was ein Schmackofatz? Checkt jeder sofort, passt auch in die Situation. Denn Schmackofatz kommt vom polnischen Verb smakowacz, was schmecken bedeutet. Eignet sich auch super fürs nächste Grillfest bei euch im Garten. Und falls euch dann einer am Grill kein Würstchen brät, sondern ein Kotelett ans Ohr labert, hab ich auch noch einen Tipp. Klar, ihr könntet sagen, lass mich mit dem Scheiß in Ruhe. Oder ihr sagt, Gillefit. Heißt so viel wie Unsinn, unnötiges Zeug. Es kommt wahrscheinlich vom französischen qui le fit, was so viel wie wer macht denn sowas meint. So, lange Rede, ganz viel Unsinn. Ich habe noch so viele Wörter, aber dann sitzen wir ja noch hier, wenn es schon stockdunkel ist. Oder besser noch, Zappenduster. Oh, Zappen, die Kurzform für Zapfenstreich in der Soldatensprache. Dieser bedeutete für die Soldaten den Beginn der Nachtruhe. Also Augen zu und Licht aus. Wobei ich sie ja am liebsten verwende, um liebevolle Drohungen auszusprechen. Schatz, wenn du dieses Kuddelmuddel nicht ratzfatz aufräumst, dann ist ja aber Zappenduster. Klingt gleich viel eloquenter. Ach übrigens, beleidigen in eloquent geht auch, ne? Du Pissnelke. Ich sag doch, alte Wörter machen voll Bock. Entschuldigung, ich mein, sind voll Knorke.
0: Dufte Sache.

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0: Daigo mit Firestone. Wir haben es 10:30. Jetzt alles, was wichtig ist bei uns hier vor der Haustür. Hier sind die News.
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2: Mit Sören Lippert, schönen guten Tag. Der Weser-Auen-Tunnel in Porta Westfalica muss gereinigt werden. Zuerst wird die Röhre Richtung Minden gemacht. Sie ist deswegen am kommenden Montag von etwa 8 bis 17 Uhr gesperrt. Dienstag ist die Röhre in Richtung Bad Oeynhausen dran. Der Verkehr wird an beiden Tagen umgeleitet. Wer sich mal das Standesamt in Bad Oeynhausen genauer anschauen möchte, sollte vorher einen Termin vereinbaren. Wenn es zum Beispiel um Anmeldungen für Eheschließungen oder Urkundenangelegenheiten geht. Wegen einer Erkrankung herrscht gerade Personalknappheit. Mit Spontanbesuchen ist es deswegen aktuell schwierig. Es drohen längere Wartezeiten. Die Minden Wolves machen an diesem Wochenende den nächsten Anlauf. Nachdem die ersten vier Spiele allesamt verloren wurden, soll morgen der erste Sieg her. Die Wölfe empfangen im Mindener Weserstadion ab 15 Uhr die Langenfeld Longhorns, die bislang ebenfalls noch keinmal gewonnen haben. Das Wetter immer wieder Schauer, bis 17 Grad heute. 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
0: Jetzt der schnellste Verkehrs- und Blitzerservice. Es ist ruhig auf den Straßen hier am Brückentag. Ich habe aber ein paar Blitzer für euch. Es wird geblitzt auf der A30 Richtung Osnabrück, in Bad Oeynhausen vor dem Hahnkammtunnel, in Minden Königstraße und Stemmer Landstraße. In Herford stehen Blitzer auf der Elberdisser Straße und der Waldfriedenstraße. Und in Rüdinghausen steht ein Blitzer auf der Bruchmühlener Straße. Wenn ihr unterwegs auch noch Staus oder Blitzer gesehen habt, dann gerne kurz hier durchrufen und Bescheid geben über die kostenlose Verkehrshotline. Das ist die 08000 920 920. Danke dafür. Ich wünsche euch eine gute Fahrt. Kommt gut.

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Cher mit Believe um 19 vor 11. Für Taylor Swift geht heute ein Kindheitstraum in Erfüllung. Ihr neuer Song I Knew It, I Knew You ist Teil des Soundtracks von Toy Story 5.

0: Sie hat Woody und Buzz schon als Kind geliebt. Nachdem sie den neuen Film dann auch vorab sehen durfte, war die Inspiration sofort da. Und noch am selben Abend hat sie den Song geschrieben. Toy Story 5 läuft ab Juli in den deutschen Kinos. Ab heute gibt es den Song von Taylor Swift. Und man hört es ja auch schon im Hintergrund. Führt so ein bisschen zurück in ihre Country-Vergangenheit. Also eine ordentliche Portion Nostalgie schwingt da auf jeden Fall mit. Passend zum Release sieht man auch auf Social Media ein Video von ihr als Kind in Cowboy-Dress. Also so wie Woody aus Toy Story. Ist richtig, richtig süß. Jetzt natürlich für euch hier im besten Mix Taylor Swift mit I Knew It, I Knew You.
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0: Ich habe das Gefühl, ich müsste dazu jetzt eigentlich was sagen, aber ich erspare euch das mal mit dem Regenschirm und so.
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1: Mit Marc Weiß, schönen guten Tag. Die Höhe des Gehalts war immer schon ein riesiges Thema und es könnte in Zukunft ein noch größeres werden. Deutschland hat die Einführung des neuen Lohntransparenzgesetzes zwar auf Anfang des nächsten Jahres verschoben, man will in wirtschaftlich schwierigen Zeiten weitere Unruhen vermeiden. Eine aktuelle Studie zeigt aber, sobald es losgeht, wollen die meisten von ihrem Arbeitgeber genau wissen, was Sache ist. Thorsten Adolfs, was passiert, wenn dieses neue Gesetz dann endlich kommt?
2: Ja, eine aktuelle Studie des US-Unternehmens Deel zeigt, dass über die Hälfte der Beschäftigten direkt am ersten Tag nach dem Start die neuen Auskunftsrechte nutzen will. Es geht dabei nicht nur darum zu erfahren, was die Kollegen verdienen. Viele wollen ihr Gehalt einfach richtig einordnen können. Sollten sie dann feststellen, dass sie unfair bezahlt werden, dann wollen mehr als 60% über einen Jobwechsel nachdenken. Das neue Recht wird also für viele zu einem wichtigen Werkzeug, um die eigene Karriere besser zu planen und für mehr Gerechtigkeit zu sorgen.
1: Aber gibt es dann nicht ab Tag 1 schon großen Ärger in den Büros?
2: Das ist tatsächlich der Punkt, den viele Unternehmen fürchten. Die meisten rechnen damit, dass das Thema Gehalt für Spannungen oder Unzufriedenheit im Betrieb sorgen könnte. Allerdings sagen fast 3/4 der Befragten, das Gesetz allein sei gar nicht das Problem. Es gehe eher darum, wie gut Unternehmen Gehaltsunterschiede ihrer Belegschaft begründen können. Der Schlüssel wird also sein, dass Arbeitgeber nicht nur die Zahlen auf den Tisch legen, sondern auch offen und ehrlich erklären, warum wer wie viel verdient. Und wenn das klappt, könnte sich die Unternehmenskultur für alle zum Positiven verändern, heißt es in der Studie.
1: Infos von Thorsten Adolfs aus dem News-Team. Vielen Dank und jetzt die weiteren Themen in der Zusammenfassung. Nach der überraschenden Sperrung der gesamten Bonner Nordbrücke der A565 drängt die regionale Wirtschaft auf Tempo beim Ersatz des Bauwerks. Es sei nicht akzeptabel, wenn so eine wichtige Schlagader erst nach 12 oder 15 Jahren neu gebaut werde, warnt die Industrie- und Handelskammer. Die Handwerkskammer fordert sich ein Beispiel am Neubau der Rahme der Talbrücke zu nehmen. In Rehmagen in Rheinland-Pfalz sind 3 ausgebrochene Pfauen unterwegs und haben schon etliche Gärten verwüstet. Mehrere Einfangversuche des Tierheims waren bisher ohne Erfolg. Die Vögel laufen nach wie vor noch in der Gegend rum. Wem sie gehören, ist nicht klar. Die Deutschen verbringen etwas weniger Zeit im Internet als noch vor einem Jahr. Etwas über 67 Stunden pro Woche ist jeder Bürger durchschnittlich online. Das sind etwa 5 Stunden weniger als 2025. Vor allem die 18- bis 39-Jährigen verbringen weniger Zeit im Netz. 31% von ihnen möchten in den kommenden 12 Monaten sogar die Zeit noch weiter reduzieren. So steht es in der aktuellen Postbank Digitalstudie. In der Altersgruppe ab 40 gibt es diese Selbstkritik kaum. Hier sind über 80% mit ihrer aktuellen Nutzungsdauer vollkommen zufrieden. Das mit Abstand beliebteste Gerät zum Surfen ist weiterhin das Smartphone. Immer mehr Nutzer wollen sich hier aber offenbar mehr auf wirklich wichtige und zeitsparende Dinge konzentrieren. Vor allem bei den Jüngeren werde immer öfter versucht, WhatsApp-Chats oder auch stundenlanges Scrollen durch Social-Media-Kanäle zu reduzieren. Und das waren die Nachrichten mit Marc Weiß.
3: Danke dir. Und das Wetter? Ja, die positive Nachricht zuerst. Am Wochenende werden wir vielleicht nicht so nass. Es gibt zwar vereinzelte Schauer, aber meist ist es Samstag und Sonntag nur bewölkt. Heute sieht das etwas anders aus. Da kommen immer mal wieder Schauer runter. Am Abend klart es etwas auf. Die Temperatur heute bis zu 17 Grad. Am Wochenende dann Höchstwerte zwischen 17 und 20 Grad.
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3: Jetzt der schnellste Verkehrs- und Blitzerservice. Es stockt in Löhne-Menneköfen auf der Lübecker Straße. Ihr braucht hier in Richtung Löhne-Ort etwa eine Viertelstunde länger. Benni hat einen frischen Blitzer gemeldet in Minden-Totenhausen auf der Kutenhauser Straße. Außerdem wird geblitzt Minden-Königstraße und Stämmer-Landstraße. Auf der A30 Richtung Osnabrück vor dem Handkamm-Tunnel. Herford, Elverdisser Straße und Waldfriedenstraße und in Rödinghausen Bruchmühlener Straße. Alle Staus, alle Blitzer gern hier durchgeben. 08000 920 920. Gute Fahrt!
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3: Und mit dabei sind auch Michael Jackson und Leonie Dosses. Don't worry, habt einen schönen Freitag. Zu Hause.

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0: Es ist wirklich einfach irre. Diese ganze Story um den Wal Timmy oder Hope und jetzt ist es offiziell. Das Geschlecht ist jetzt raus. Haben wir heute Morgen bei Chrissy gehört.
1: Der gestrandete Wal Timmy, das ist gar kein Männchen, das ist ein Weibchen. Das wurde schon länger vermutet. Jetzt haben Experten das bei der Obduktion auch offiziell festgestellt. Über diesen Wal Timmy oder Hope, ne, sind ja auch eine Menge KI-Songs rausgekommen. Die klingen dann ja so.
2: Hey!

0: Gänsehaut, aber vor Fremdscham. Ne? Und wisst ihr was? Die kommen jetzt alle nochmal neu raus in einer weiblichen Version. Müssen wir durch.
1: Chrissy ist am Montag wieder mit Madeline vereint in Doppelbach. Ab 6.

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0: Marvin hier. Wir haben es 11:30. Jetzt alles, was wichtig ist, hört er bei uns in den News.
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2: Mit Sören Lippold, schönen guten Tag. Die künftige Krankenhausversorgung bleibt ein großes Thema im Mühlenkreis. Deswegen machen die Mühlenkreiskliniken auch eine Reihe mit Infoabenden in verschiedenen Städten. Die erste Veranstaltung ist kommenden Mittwoch in Espelkamp. Weitere folgen dann noch bis zum 18. Juni in Lübbecke, Bad Oeynhausen und Minden. In Lethen könnte sich einiges ändern. Die Stadt Minden startet in dem Ortsteil ein neues Projekt. Es soll Klimaschutz und Dorfentwicklung miteinander verbinden. In den kommenden Monaten möchte die Verwaltung zusammen mit den Menschen in Lethen Ideen entwickeln, die die Dorfgemeinschaft stärken. Arminia Bielefeld hat einen neuen Cheftrainer. Am Mittag wird der Verein Oliver Kirch vorstellen. Der 43-Jährige kommt vom Borussia Mönchengladbach, wo er bis zuletzt die zweite Mannschaft betreut hatte. Für die Arminia war er schon mehrere Jahre als Spieler aktiv. Als Trainer kann er im Profibereich allerdings noch keine Erfahrungen vorweisen. Das Wetter, immer wieder Schauer heute und bis 17 Grad.
0: Jetzt der schnellste Verkehrs- und Blitzer-Service in Löhne-Männikhöfen. Ist es weiterhin voll auf der Lübbecker Straße Richtung Löhne-Ort. Da braucht ihr etwa eine Viertelstunde länger. Und Pia hat sich bei mir gemeldet, haltet bitte die Kreuzung da frei, dass man da noch durchkommt. Und ich habe noch ein paar Blitzer für euch. Ein frischer Blitzer steht in Herford auf der Senderstraße. Außerdem Elberdisser Straße und Waldfriedenstraße in Rödinghausen-Bruchmühlener Straße. In Bad Oeynhausen wird geblitzt auf der A30 Richtung Osnabrück vor dem Handkamm-Tunnel. In Minden-Königstraße und Stemmer-Landstraße und in Totenhausen auf der Kutenhauser Straße. Wenn ihr auch noch Stausen Blitzer gesehen habt, meldet die gerne hier bei mir kostenlos unter der 08000 920 920. Gute Fahrt!
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3: An alle, die heute am Brückentag noch arbeiten, haltet durch, bald ist auch für euch Wochenende. 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

Welcher Song wird wirklich zum Hit? Welcher kommt an? Die Frage stellt sich, glaube ich, jeder große Künstler, jede große Künstlerin. Selbst die, die schon seit gefühlt Ewigkeiten im Business sind. Die Toten Hosen haben nur nach 4 Jahrzehnten ihr letztes Album rausgebracht und sie haben wirklich sehr viel abgedeckt in dem Album, finde ich. Teilweise echt rockige Nummern für die Hosenfans, aber natürlich auch ein bisschen poppiger, so in Richtung An Tagen wie diesen, ist ja auch mit Abstand der größte Hit der Band. Und Hitpotenzial hat vielleicht auch diese Nummer hier, Nur nach vorn von den Toten Hosen.

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1: Mit Marc Weiß. Schönen guten Tag. Bundesverkehrsminister Schnieder will nachher um 14 Uhr an der gesperrten Bonner Nordbrücke der A565 sein und sich selbst vor Ort ein Bild der Lage machen. Aufgrund von festgestellten Schäden ist die marode Brücke seit Mittwoch komplett gesperrt und das sorgt schon jetzt für ein Verkehrschaos. Die örtliche Wirtschaft fordert deshalb ein schnelles Handeln. Infos dazu von Thorsten Adolfs.
2: Die Wirtschaft schlägt Alarm, weil die wichtige Verbindung über den Rhein jetzt fehlt. Deshalb wird gefordert, dass der Neubau der Brücke in maximal 5 Jahren fertig sein sollte und nicht wie sonst üblich erst nach 10 bis 12 Jahren. Vorbild müsse die Rahmedetalbrücke der A45 sein, heißt es. Die Baustelle dort habe gezeigt, dass es bei solchen Projekten deutlich schneller gehen kann als bisher gedacht. Bei jeder Verzögerung zahle am Ende der Kunde die Zeche, sagte der Präsident der Kölner Handwerkskammer Radermacher bei RTL. Handwerker oder Lieferanten würden durch Wege und Staus jeden Tag massiv Zeit verlieren. Das kostet die Firmen dann richtig viel Geld und diese Mehrkosten würden in Form von höheren Preisen an die Kunden weitergegeben, so Radermacher.
1: Thorsten Adolfs mit Infos, vielen Dank und jetzt die weiteren Themen in der Zusammenfassung. Die Ukraine und Russland haben sich erneut auf eine begrenzte Waffenruhe geeinigt, um wichtige Reparaturen am Atomkraftwerk Saporischschja zu ermöglichen. Das gab die Internationale Atomenergiebehörde bekannt. Sie hatte zwischen beiden Kriegsparteien vermittelt. Während der Waffenruhe soll eine zerstörte Stromleitung wiederhergestellt werden, die für die Kühlung des radioaktiven Materials gebraucht wird. Über die Hälfte der Beschäftigten will sich schon am ersten Tag des neuen Lohntransparenzgesetzes beim Arbeitgeber über die Gehälter der Kollegen informieren. So steht es in einer Studie des US-Unternehmens Diehl. Das wird allerdings noch etwas dauern, denn die Bundesregierung hat den Start auf Anfang 2027 verschoben, weil man in den wirtschaftlich schwierigen Zeiten aktuell keine weiteren Unruhen in den Betrieben haben möchte. Ein ehemaliges Mitglied eines buddhistischen Klosters in Otterberg bei Kaiserslautern ist wegen des Verdachts des sexuellen Missbrauchs von Kindern festgenommen worden. Dem 59-jährigen Mann werden zwischen 2010 und 2022 über 100 Fälle vorgeworfen. Das Kloster hatte ihn offenbar schon vor einiger Zeit rausgeworfen, seitdem hielt er sich versteckt. Im Rennen um die deutsche Bewerbung für die Olympischen und Paralympischen Spiele haben Berlin, München und die Rhein-Ruhr-Region ihre finalen Konzepte beim Deutschen Olympischen Sportbund fristgerecht eingereicht. Damit biegt der nationale Auswahlprozess für die Spiele jetzt auf die Zielgerade. Es geht um die Jahre 2036, 40 oder 44. Die Konzepte aus Berlin, Köln, Rhein-Ruhr und München erfüllten alle Voraussetzungen, teilt der DOSB mit. Die Entscheidung, welcher Standort jetzt in die internationale Bewerbung geht, fällt am 26. September. Hamburg hatte seine Bewerbung zurückgezogen, denn in der Hansestadt stimmte die Mehrheit der Bevölkerung gegen Olympia. Und das waren die Nachrichten mit Marc Weiß.
3: Danke dir, Marc. Und das Wetter? Es bleibt bewölkt. Zwischendurch gibt es auch immer mal wieder Schauer. Heute Abend, da klart es eventuell etwas auf. Höchstwerte sind heute um die 17 Grad. Und am Wochenende, es wird zwar nicht trocken, aber auch nicht total verregnet. Es bleibt aber meist grau. Temperaturen zwischen 17 und 20 Grad.
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3: Jetzt der schnellste Verkehrs- und Blitzerservice in Löhne-Mennighöfen. Es ist weiterhin voll auf der Lübbecker Straße Richtung Löhne-Ort. Braucht ihr etwa 10 bis 15 Minuten länger. Sonst rollt es ganz gut hier bei uns in der Region. Ich habe ein paar Blitzer für euch. Geblitzt wird auf der A30 Richtung Osnabrück, Bad Oeynhausen vor dem Hahnkammtunnel. In Minden Königstraße, Stemmer Landstraße und Kutenhauser Straße in Totenhausen. In Herford stehen Blitzer auf der Elverdisser Straße, der Senderstraße und der Waldfriedenstraße. Und in Rüdinghausen auf der Bruchmühlener Straße. Wenn ihr noch Straßenblitzer gesehen habt, könnt ihr die gerne hier bei mir melden unter der 08000 920 920. Gute Fahrt.
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3: Vielleicht geht es euch so wie mir. Irgendwie fühlt es sich nicht so an, als wäre heute Freitag, aber bislang habe ich es noch nicht falsch gesagt. Mal gucken, ob es dabei bleibt. Ich wünsche euch einen schönen Freitag. Marvin hier.
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2: Ja, nee, ist klar.
3: So, was haben wir denn jetzt hier noch? Ralf Schumacher und sein Etienne haben geheiratet. In Saint-Tropez. Ja, klar, wo sonst? Die Geissens waren natürlich auch da. Ja, schön im Beachclub Bouillabaisse. Jo, ist klar. Bouillabaisse. Warum nicht gleich im Coq au Vin? Höhepunkt der Hochzeit war natürlich das Geschenk der Geissens. Ein Porträt von Ralf und Etienne im Pop-Art-Stil für 15.000 Euro. Ja, der kann sich auch für 15 Euro bei Temu bestellen. Einfach Foto hinschicken und fertig. Ich glaube, das haben die Geissens auch gemacht. So sieht's auf jeden Fall aus. Die haben nämlich ein Foto von sich in dieses Bild mit einarbeiten lassen. Also, dieses sogenannte Kunstwerk für 15.000 ist so hässlich. Wo willst du das hinhängen? Und das muss ja aufhängen, war ja teuer, auch wenn die mal zu Besuch kommen. Aber das ist ja so hässlich, da fällt dir die Tapete von der Wand. Das kannst du ja nur in die Garage hängen, als Diebstahlsicherung für Ferrari. Ach ja, komm, soll wohl eine schöne Hochzeit gewesen sein, was man so hört. Vor allem die Trauung. Der Pastor hat auch nicht gefragt, wollen Sie Ihren Etienne lieben und ehren? Sondern er hat gefragt, Herr Schumacher, wollen Sie wissen, wie viel mein Auto wert ist?
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13: Marvin hier. Gleich gibt's die News um halb. Vorher geben wir nochmal richtig Mühe hier im Best Mix. Locken die Sonne raus. Das ist Peter Fox. Haus am See.

0: so daran denke, kann ich's eigentlich kaum erwarten.
1: So ein bisschen hat's geklappt. Also hier scheint die Sonne gerade. Wir haben es 12:30. Jetzt alles, was wichtig ist bei uns in den News.
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3: Mit Jean Filling, schönen guten Tag. Rund um den Tag der Organspende morgen machen viele Kliniken in Deutschland darauf aufmerksam, wie wichtig das Thema ist. Auch im Herz- und Diabeteszentrum Bad Oeynhausen hat es in dieser Woche Aktionen dazu gegeben. Viele Mediziner bei uns fordern, dass in Deutschland alle automatisch als Organspender gelten, solange sie nicht ausdrücklich dagegen widersprochen haben. Der Weser-Auentunnel in Potter-Westfalica muss gereinigt werden. Zuerst wird die Röhre in Richtung Minden gemacht. Sie ist deswegen am Montag von etwa 8 bis 17 Uhr gesperrt. Dienstag ist die Röhre in Richtung Bad Oeynhausen dran. Der Verkehr wird an beiden Tagen umgeleitet. Arminia Bielefeld hat einen neuen Trainer. Der Fußball-Zweitligist hat Oliver Kirch verpflichtet. Der 43-Jährige kommt von der zweiten Mannschaft von Borussia Mönchengladbach und übernimmt ab sofort das Training in Bielefeld. Und das Wetter, wechselhaft und relativ kühl heute, mehr als 17 Grad sind nicht drin.
1: Jetzt der schnellste Verkehrs- und Blitzer-Service. Es rollt ganz gut bei uns. Ihr habt einen frischen Blitzer gemeldet. Der steht in Minden auf der Drabertstraße. Außerdem wird geblitzt in Minden auf der Königstraße, der Stemmer Landstraße und der Kutenhauser Straße in Totenhausen. Auf der A30 steht ein Blitzer in Richtung Osnabrück, Bad Oeynhausen vor dem Hahnkammtunnel. In Herford stehen Blitzer auf der Elverdisser, der Sender und der Waldfriedenstraße. Und in Rödinghausen wird noch geblitzt auf der Bruchmühlener Straße. Und wenn ihr unterwegs noch einen frischen Stau oder Blitzer gesehen habt, dann könnt ihr den gerne auch hier durchgeben auf der kostenlosen Verkehrshotline. Das ist die 08000 920 920. Danke dafür. Ich wünsche euch eine gute Fahrt und kommt gut und sicher ans Ziel.
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4: Morgen ist Tag der Organspende und mehr als die Hälfte der Menschen in Deutschland hat keinen Organspendeausweis. Es kann uns aber alle mal treffen, dass wir selber mal ein Organ brauchen. Darum, denkt doch nochmal drüber nach, sagt auch Iris Rodenberg, die ist nämlich Ärztin.
5: Du kannst dir jederzeit Informationen bei deinem Hausarzt holen. Das ist ja eine Spende, sodass jede Entscheidung, egal wie sie ausfällt, zu respektieren ist. Ja.
4: Ich habe so einen Ausweis und ich habe ein richtig gutes Gefühl damit. Denkt ihr doch auch einfach nochmal drüber nach.
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Viele sind schon im langen Wochenende, für manche beginnt das Wochenende dann heute Nachmittag. Ich habe mal ein wenig bei uns auf der Homepage gestöbert und für euch ein paar Veranstaltungen rausgesucht. Und es beginnt direkt mit einem Highlight, die Open Air Musical Gala auf Schloss Benkhausen. Und wie sich das auch gehört für so einen Musicalabend mit Hits aus The Greatest Showman, Eiskönigin, Phantom der Oper und noch mehr Musicals. Begleitet von einem 11-köpfigen Orchester und einer Band. Eintritt kostet 49 Euro. Beginn ist da um 19 Uhr. Da könntet ihr also auch Glück haben, dass ihr nicht mehr nass werdet. Aber zum Einlass packt besser euren Festivalponcho ein. Wenn ihr auf der Suche nach einem neuen, ungewöhnlichen Hobby seid und ihr überlegt habt, ihr wollt imkern. Der Imkerverein Barkhausen, der nimmt euch an die Hand. Morgen gibt es eine Infoveranstaltung um 16 Uhr. Also mein Nachbar hatte früher Bienen und als Nachbar habe ich mich immer sehr über Honig gefreut. Alle Veranstaltungen habe ich bei uns im Veranstaltungskalender gefunden und da findet ihr auch noch mehr einfach auf radiowestfalica.de. Habt ein schönes Wochenende. This

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1: Mit Malte Albrecht, guten Tag. Mehr als 67 Stunden pro Woche verbringen wir im Schnitt im Internet. Das klingt nach viel, ist aber etwas weniger als noch im Vorjahr. Da waren es noch rund 5 Stunden mehr pro Woche. So steht es in der neuen Postbank Digitalstudie. Die zeigt gleichzeitig, viele von uns gehen inzwischen bewusster mit ihrer Online-Zeit um. Danny Hopper aus dem News-Team, besonders bei den 18- bis 39-Jährigen ist dieser Trend zu beobachten.
2: Ja, sie verbringen laut Studie inzwischen weniger Zeit online und jeder Dritte von ihnen sagt, dass er seine Zeit im Netz noch weiter reduzieren will. Denn viele räumen ein, dass sie sich dadurch oft ablenken lassen, zum Beispiel durch endloses Scrollen, aber auch durch Social Media, Streaming und durchs Chatten und Nachrichtenschreiben über Messenger. Viele der Befragten sagen, dass sie diese Zeit stattdessen in Zukunft lieber wieder mit Familie, Freunden oder Hobbys verbringen wollen. In der Altersgruppe ab 40 Jahren sieht es dagegen etwas anders aus. Hier sagen 82% der Befragten, dass sie zufrieden damit sind, wie viel Zeit sie im Netz verbringen.
1: Die Digitalstudie zeigt auch, am liebsten gehen wir mit dem Smartphone online.
2: Ja, und auch, dass wir inzwischen immer mehr Dinge des Alltags mit dem Smartphone erledigen. Also nicht nur chatten, sondern übers Handy auch einkaufen oder Bankgeschäfte durchführen. Jeder Zweite in Deutschland macht das inzwischen. Und da sehen die Studienmacher auch Vorteile drin, denn durch Banking-Apps spare man oft viel Zeit im Alltag, sagen sie. Zum Beispiel bei Überweisungen, weil man das inzwischen alles ganz leicht über die App erledigen könne. Und dadurch habe man dann eben auch wieder mehr Zeit für Familie, Freunde und Hobbys, heißt es.
1: Danke, Danny. Und jetzt weitere Nachrichten in der Zusammenfassung. Nach der kurzfristigen Vollsperrung der Bonner Nordbrücke auf der A565 fordert die regionale Wirtschaft einen schnelleren Ersatzbau. Es sei nicht akzeptabel, wenn so eine wichtige Schlagader erst nach 12 bis 15 Jahren wieder neu gebaut wird, warnt die Industrie- und Handelskammer. Am Nachmittag will sich Bundesverkehrsminister Schnieder vor Ort ein Bild von der Lage machen. Der Deutsche Städtetag hat die geplante Pflegereform der Bundesregierung scharf kritisiert. Die Kommunen würden dadurch zusätzlich mit rund 1 Milliarde Euro pro Jahr belastet, sagte Verbandspräsident Jung. Er fordert deshalb dringend mehr finanzielle Unterstützung durch den Bund. 2 Monate nach der eskalierten Feier einer Großfamilie in Leverkusen läuft seit dem frühen Morgen eine größere Razzia. Die Ermittler durchsuchen mehrere Objekte und gehen dabei gegen mutmaßliche Rädelsführer vor. Anfang April waren Beamte wegen Ruhestörung zu der Feier gerufen und dann von Gästen massiv angegriffen worden. 3 Polizisten wurden zum Teil schwer verletzt. In Australien haben die Behörden mehr als 100.000 exotische Kakerlaken beschlagnahmt. Diese Fauchschaben sind vergleichsweise groß und werden deshalb häufig als Futter gezüchtet, zum Beispiel für Reptilien. Aber in Australien sind sie verboten, weil sie nicht heimisch sind. Als Inselkontinent hat Australien die schärfsten Biosicherheitsgesetze der Welt. Es dürfen keine fremden Arten eingeschleppt werden, um das Ökosystem nicht aus dem Gleichgewicht zu bringen. Und das waren die Nachrichten mit Malte Albrecht.
3: Danke dir. Und das Wetter? Fangen wir mal mit dem Wochenende an. Das sieht nämlich ganz okay aus. Wir werden vielleicht nicht so nass. Es gibt zwar vereinzelte Schauer, aber meist ist es Samstag und Sonntag nur bewölkt. Heute sieht das etwas anders aus. Da kommen auch immer mal wieder Schauer runter. Am Abend, da klart es dann heute etwas auf. Die Temperatur bis zu 17 Grad. Am Wochenende dann Höchstwerte zwischen 17 und 20 Grad.
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3: Jetzt der schnellste Verkehrs- und Blitzerservice. Ihr habt einen frischen Blitzer gemeldet in Hiddenhausen auf der Falkendieker Straße. Außerdem wird geblitzt auf der A30 Richtung Osnabrück, Bad Oeynhausen vor dem Hahnenkammtunnel. Herford stehen Blitzer auf der Elverdisser und der Senderstraße. In Rödinghausen auf der Bruchmühlener Straße und einige Blitzer in Minden. Einmal Drabertstraße, einmal Königstraße, einmal Stemmer Landstraße und in Totenhausen auf der Kutenhauser Straße. Wenn ihr noch mehr Blitzer gesehen habt oder auch Staus, meldet die gerne hier kostenlos unter der 08000 920 920. Gute Fahrt!
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3: Jetzt für euch die Mega-Kombi Sophie and the Giants, Purple Disco Machine, das ist Paradise. Habt einen schönen Freitag!

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0: Marvin hier. Wir haben es 13:30. Alles, was wichtig ist, hört ihr jetzt bei uns in den News.
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2: Mit Jean Filling, schönen guten Tag. Mediziner bei uns in der Region wollen die Zahl der Organspender ankurbeln. Die Ärztekammer Westfalen-Lippe macht sich dafür stark, dass in Deutschland eine Widerspruchslösung eingeführt wird. Damit wäre jeder Mensch automatisch Organspender, solange er oder sie nicht ausdrücklich Nein gesagt hat. Bundesweit warten mehr als 8000 schwerkranke Menschen auf eine Transplantation. Wer in nächster Zeit etwas beim Standesamt in Bad Oeynhausen zu erledigen hat, sollte sich besser einen Termin geben lassen. Die Stadt sagt, dass es sonst zu längeren Wartezeiten kommen kann, weil es einen längeren Krankheitsausfall gibt. Die Minden Wolves warten in der zweiten American Football Bundesliga noch auf die ersten Punkte. Morgen Nachmittag soll es klappen. Die Wölfe empfangen dann die Langenfeld Longhorns im Mindener Weserstadion, die in dieser Saison bisher auch noch kein Spiel gewonnen haben. Und das Wetter, Sonne, Wolken, Regen, von allem was dabei heute, dazu bis 17 Grad.
0: Jetzt der schnellste Verkehrs- und Blitzerservice. Ich habe einige Blitzer für euch. Geblitzt wird auf der A30 Bad Oeynhausen Richtung Osnabrück vor dem Hahnkamm-Tunnel in Minden. Drabertstraße, Königstraße und auf der Stemmerlandstraße. In Herford stehen Blitzer auf der Elverdisser Straße und der Senderstraße. In Rödinghausen auf der Bruchmühlener Straße. Und in Hiddenhausen steht noch einer auf der Falkendieker Straße. Alle Staus, alle Blitzer, die ihr unterwegs seht, könnt ihr gerne kostenlos hier durchgeben unter der Verkehrshotline 08000 920 920 oder in der Radio Westfalica App. Danke dafür. Ich wünsche euch eine gute Fahrt. Und kommt gut und sicher ans Ziel.
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3: An alle, die heute am Brückentag noch arbeiten, haltet durch, bald ist auch für euch Wochenende. 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

3 Wochen lang Currywurst, Pommes. Das gab's hier bei 2 bis frei. Christopher Deppe hat die besten Imbisse hier bei uns in der Region getestet. Ihr habt abgestimmt und es gibt einen Sieger. Die Urkunde wurde eben gerade übergeben und Christopher Deppe nimmt euch gleich natürlich mit, wer sie bekommen hat. Ich bin raus, wir hören uns Montag wieder bei der Arbeit ab 10. Ciao! 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
1: Mit Malte Heilbricht, schönen guten Tag. Deutschland steht vor großen Reformen. Beim Blick auf die aktuelle Stimmung im Land zeigt sich aber, dass viele Bundesbürger Zweifel haben, ob die Regierung diese Reformen umsetzen kann. Thorsten Adolfs aus den Nachrichten. Es gibt wenig Vertrauen in die Arbeit von Union und SPD.
2: Ja, laut dem aktuellen ZDF-Politbarometer ist das Vertrauen ziemlich im Keller. Knapp 75% der Befragten glauben nicht, dass die Regierung die Probleme bei unseren Sozialversicherungen in den Griff bekommt. Die meisten Menschen trauen Union und SPD nicht zu, dass sie zum Beispiel die Renten, die Krankenversicherung oder die Pflegeversicherung zukunftsfest machen können.
1: Wie sieht es denn generell aus, wenn wir auf die Parteienlandschaft schauen? Wer liegt in der Gunst der Wähler gerade vorn?
2: Wenn jetzt am Sonntag Bundestagswahl wäre, dann stünde die AfD mit 27% aktuell auf dem ersten Platz, gefolgt von der Union mit 25%. Und dahinter klafft dann eine große Lücke. Die Grünen landen bei 14%, die SPD dümpelt weiter bei ihrem Rekordtief von 12% herum und die Linke kommt auf 11%. Die FDP spielt mit 3% bei den Wählern zurzeit kaum eine Rolle. Und Kanzler Merz bekommt in der Umfrage von den meisten Menschen eher schlechte Noten für seine Arbeit. Trotzdem geht eine Mehrheit der Bundesbürger davon aus, dass die Koalition trotz der vielen Probleme bis zur nächsten Wahl in 3 Jahren durchhalten wird.
1: Thorsten Adolfs, Dankeschön. Und das sind jetzt weitere Nachrichten, kurz und kompakt. Zum Start in den Sommer steckt das deutsche Gastgewerbe weiter in der Krise. Laut einer Umfrage der Deutschen Industrie- und Handelskammer bewerten knapp 2/3 der Betriebe ihre Finanzlage als problematisch. Jedes 10. Unternehmen berichtet sogar von drohender Insolvenz. Als Hauptgründe nennen die Betriebe die hohen Kosten für Energie und Personal. Bei einem Drohnenangriff auf 2 Frachtschiffe im Asowschen Meer sind 5 Menschen getötet worden. Es soll sich um Staatsbürger aus Aserbaidschan handeln. Russland machte die Ukraine für den Vorfall verantwortlich. Ein ukrainischer Kommandeur sagte, die Schiffe hätten sich unerlaubt in 2 Häfen im russisch besetzten Gebiet aufgehalten. Der Deutsche Eishockeybund zieht die Reißleine. Ein Jahr vor der WM im eigenen Land hat sich der Verband von Bundestrainer Harold Kreis getrennt. Der DEB reagierte damit auf die anhaltende Formkrise mit 3 verkorksten Turnieren in Folge. Künstliche Intelligenz gehört für viele längst zum Alltag, auch in der Berufswelt. 54,5% der Unternehmen in Deutschland setzen bei ihren Geschäftsprozessen inzwischen auf KI. Das zeigt eine Umfrage des Münchner IFO-Instituts. Letztes Jahr waren es noch knapp 41%. Damit sei künstliche Intelligenz in der deutschen Wirtschaft endgültig in der Breite angekommen, sagt IFO-Experte Wohlrabe. Besonders stark verbreitet ist KI in der Industrie und im Dienstleistungssektor. Die Unternehmen nutzen künstliche Intelligenz bisher vor allem in der Verwaltung und Planung, bei der Datenanalyse und beim Programmieren. Aber auch zur Informationsrecherche und in der Kundenkommunikation kommt KI zum Einsatz. Und das waren die Nachrichten mit Malte Albrecht.
3: Und hier kommt das Wetter für uns im schönsten Kreis der Welt. Es ist heute Nachmittag ein bisschen nass. Immer mal wieder kommt so Regen zu uns. Da ist gerade so ein Regengebiet wieder im Anmarsch. Das zieht dann drüber hinweg. Dann ist es kurz trocken. Dann kommt wieder was Nasses. Aber heute Richtung Nachmittagabend wird es ein bisschen schöner. Dann so um die 16 Grad. Und dann ist auch tatsächlich mal wieder Sonne mit dabei. Und morgen geht es dann relativ ähnlich weiter. Maximal 20 Grad dann. Und hier ist der schnellste Verkehrs- und Blitzerservice. Ist alles entspannt soweit auf den Straßen. Aber jede Menge Blitzer, auch am Brückentag. An der A30 Richtung Osnabrück vorm Hahnkammtunnel steht noch der Blitzeranhänger in der 80er-Zone. In Herford stehen Blitzer an der Elverdisser Straße und der Senderstraße. In Hiddenhausen wird geblitzt, Falkendieker Straße. In Minden an der Trabertstraße und der Königstraße. Und in Rödinghausen noch an der Bruchmühlener Straße. Blitzer oder Staus meldet ihr immer kostenlos bei uns auf der 08000 920 920. Ich wünsche euch eine gute Fahrt.
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3: Mit Christopher. Hi, schönen Brückentag wünsche ich euch. Oder wie ich sage, schönen Freitag. Wer ist denn heute noch so da? Also wer hält für euch vielleicht die Stellung auf der Arbeit? Wer hält hier gerade durch? Lasst gerne eure Grüße da per WhatsApp-Sprachnachricht zu mir ins Studio. Unsere Nummer ist die 0571 837 830. Ja, und ich überbringe die dann ganz einfach hier übers Radio. Ich freue mich über eure WhatsApp hier am Brückentag ins Studio. Schön.

0: auch neuerdings von Teddy Swims. Mr. Know-It-All am Freitagnachmittag um gleich 14:15. Christopher ist hier. Schönen Freitag. Oder auch einen schönen Brückentag an alle, die so klug waren und sich den heute genommen haben. Ich überbringe eure Brückentagsgrüße. Ich meine, deshalb bin ich ja heute quasi hier, ne, um diese Grüße zu überbringen. Tanja hat sich reingemeldet per WhatsApp-Sprachnachricht ins Studio.
1: Ich wollte eigentlich meinen Freund Christian grüßen, der in Porta Westfalica arbeitet und dort trotz des Brückentages, weil viele seiner Kollegen heute frei haben, arbeiten muss. Liebe Grüße aus Löhne.
0: Dann liebe Grüße aus dem Studio erstmal zurück zu Tanja und auch zu Christian nach Porta Westfalica. Ja, haltet durch. Alle, die heute ran dürft oder ran müsst, es ist ja eigentlich relativ entspannt. Ne? Also finde ich zumindest, man merkt es auch auf den Straßen. Torben hat sich schon reingemeldet heute. Der freut sich auch, dass einfach alles so frei ist und alle so entspannt sind. Also wir machen uns einen ganz entspannten Freitagnachmittag und gerne auch mit euren Grüßen per WhatsApp-Sprachnachricht hier zu mir ins Studio. Unsere Nummer ist die 0571 83 7 83 0. Die gibt es natürlich auch nochmal auf Radio Westfalica.de.

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0: entspannt geht's mit Raymond durch den Freitagnachmittag oder auch durch den Brückentag, ganz wie ihr wollt. Gleich mit Melissa Etheridge. Da drehen wir auch ein bisschen auf. Finde ich ziemlich cool. Gibt's gleich nach allen wichtigen Infos, jetzt um 14:30 mit Gene Felling.
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2: Schönen guten Tag. In Deutschland warten mehrere tausend schwerkranke Menschen auf eine Transplantation. Die Zahl der Organspender dagegen ist seit Jahren niedrig. Wie wichtig das Thema Organspende ist, darauf soll der Tag der Organspender aufmerksam machen. Er findet immer am ersten Samstag im Juni statt, also morgen. Am Herz- und Diabeteszentrum Bad Oeynhausen hat es in dieser Woche schon Aktionen rund um diesen Tag gegeben. Mediziner dort und auch die Ärztekammer Westfalen-Lippe machen sich seit Jahren dafür stark, dass in Deutschland eine Widerspruchslösung eingeführt wird. Damit wären alle Menschen automatisch Organspender, solange sie nicht ausdrücklich Nein dazu sagen. Das HDZ ist die größte Herztransplantationsklinik Deutschlands. Die Polizei hat eine Unfallflucht in Rinteln schnell aufklären können. Sie ermittelt gegen einen 23-Jährigen. Er war gestern Abend auf der B83 ins Schleudern geraten. Sein Wagen kam von der Straße ab und überschlug sich. Der Autofahrer verschwand zu Fuß von der Unfallstelle. Die Polizei konnte ihn durch Hinweise von Zeugen etwas später in einem Vorgarten in der Nähe finden. Er war leicht verletzt. Außerdem kam heraus, dass er betrunken war. Sein Führerschein wurde einkassiert. Der 23-Jährige muss außerdem mit einer Anzeige rechnen. Die Minden Wolves warten in der zweiten American Football Bundesliga noch auf ihren ersten Sieg. Das soll sich an diesem Wochenende aber ändern. Das Team empfängt morgen die Langenfeld Longhorns zu Hause im Weserstadion. Die Gegner sind auch noch ohne Punkte. Mindens Head Coach Phil Gamble hofft, dass der Knoten der Wölfe dann endlich platzt. Das Spiel startet um 15 Uhr. Und das Wetter, Sonne, Wolken und auch zwischendurch Regen heute Nachmittag, dazu kühl bei 17 Grad.
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0: Und wir gucken zusammen auf die Straßen. Es gab einen Unfall in Bünde, Gerhard-Hauptmann-Straße. Da ist ein LKW leider mal wieder unter der bahnischen Führung festgefahren. Da geht es gerade nur drumherum. Aber ansonsten ist halt Brückentag, es ist jetzt nicht so viel los. Von daher geht das überall. Blitzer stehen aber trotzdem rum. Da gibt es irgendwie keinen freien Tag. Gut, sind meistens Blitzeranhänger. Ne? Rödinger aus dem Bruchmühlener Straße steht einer. Dann in Minden an der Königstraße. Außerdem wird geblitzt in Hindenhausen, Falkenlieker Straße. In Herford an der Senderstraße und der Elverdisser Straße und an der A30 noch Richtung Osnabrück vorm Hahnkammtunnel. Auch da der Blitzeranhänger. Blitzer oder Staus meldet ihr immer kostenlos, egal ob Brückentag oder nicht. 08000 920 920. Christopher ist hier. Gute Fahrt.
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3: Morgen ist Tag der Organspende und mehr als die Hälfte der Menschen in Deutschland hat keinen Organspendeausweis. Es kann uns aber alle mal treffen, dass wir selber mal ein Organ brauchen. Darum, denkt doch nochmal drüber nach, sagt auch Iris Rodenberg, die ist nämlich Ärztin.
4: Du kannst dir jederzeit Informationen bei deinem Hausarzt holen. Das ist ja eine Spende, sodass jede Entscheidung, egal wie sie ausfällt, zu respektieren ist. Ja.
3: Ich habe so einen Ausweis und ich habe ein richtig gutes Gefühl damit. Denkt ihr doch auch einfach nochmal drüber nach.
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0: Das ist ganz neu von Tiffany Harris, Vertigo, von 2 bis 3 am Freitag. Und hier ist der schnellste Verkehrs- und Blitzerservice. Wer ist dran?
1: Hallo, Steffi hier.
0: Hi.
1: Unter der Brücke am Bahnhof in Minden, da staut es sich derzeit. Ich habe es nicht genau beobachten können, aber es liegt eine Person auf dem Bürgersteig.
0: Okay.
1: Und ein PKW hat angehalten, um zu helfen und blockiert damit die rechte Spur, wenn man von der Stadt kommt, stadtauswärts fährt. Da haben wir einfach ein bisschen vorsichtiger und langsamer fahren, dass wir noch mehr kommen.
0: Alles klar, super Idee. Danke auch dir fürs Bescheid sagen. Wenn ihr auch was habt, genauso durchklingeln. 08000 920 920.

0: Radio Westfalica, hier ist wieder euer Christopher. Hi, wo ist der beste Imbiss weit und breit? Das habe ich euch gefragt und mich durchprobiert.
1: Hemeyers Grillstube aus Flotow.
2: Dann vergeben wir jetzt mal 4 von 5 Pommesgabeln.
1: Grilli Willi in Petershagen-Lade.
3: Ich gebe hiermit eine Bewertung und zwar 4,2 von 5 Pommesgabeln.
1: Schalk in Herford.
2: Insgesamt Optik und Geschmack 5 von 5 Pommesgabeln.
1: Ehler Stiftsgrill in Minden.
3: Von mir gibt's heute 4,5 von 5 Pommesgabeln.
1: Der Leker Grill in Kirchlengern.
2: Das gibt 4 von 5 Pommesgabeln für euch.
0: Und jetzt darf ich's euch verraten. Ihr habt abgestimmt bei uns auf Instagram und auf Platz 1 mit großem Abstand Grilli Willi in Petershagen. Der beste Imbiss bei uns im Mühlenkreis, von euch gewotet. Und deshalb war ich heute Mittag auch da und habe die Urkunde feierlich selbst übergeben. Seht ihr jetzt auf Instagram und hört ihr natürlich auch hier bei mir in der Show bei Radio Westfalica von 2 bis 3.

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1: Mit Maite Halbricht, guten Tag. Eigentlich sollten Unternehmen in Deutschland ab übermorgen verpflichtet sein, für mehr Transparenz bei den Gehältern zu sorgen. Ziel ist es, Unterschiede beim Einkommen von Frauen und Männern besser sichtbar zu machen und zu verringern. Das ist die Vorgabe der EU. Aber in Deutschland wird die Regelung erst später kommen, vermutlich erst Anfang nächsten Jahres. Das hat die Bundesregierung bestätigt. Dani Hoppe aus dem News-Team, Bundesfrauenministerin Prien will mit der EU nachverhandeln.
2: Ja, das hat sie im Podcast des Magazins Politico angekündigt, denn vor allem in der Union gibt es Widerstand gegen die EU-Vorgaben. Sie befürchtet dadurch noch mehr Bürokratie und einen Eingriff in die Tarifautonomie. Außerdem bezweifelt sie, dass die Lohnlücke zwischen Männern und Frauen, also der Gender Pay Gap, durch die Vorgabe wirklich geschlossen wird. Prien würde die Vorgabe aus Brüssel deshalb am liebsten abschaffen. Das werde aber nicht klappen, räumt sie ein. Ziel sei deshalb jetzt eine bürokratiearme Umsetzung. Die Antidiskriminierungsbeauftragte Attermann sieht diese Haltung kritisch. Sie befürchtet, dass auf Deutschland dadurch Geldstrafen der EU zukommen könnten.
1: Passend dazu gibt es eine neue Studie des US-Unternehmens Deel und die zeigt, viele Beschäftigte finden die EU-Vorgaben eigentlich ganz gut.
2: Ja, auf jeden Fall. Mehr als die Hälfte der Befragten würde demnach direkt am ersten Tag des Inkrafttretens des Gesetzes beim Arbeitgeber mal nachfragen, wie es bei den Gehältern so aussieht. Viele sehen darin die Chance, ihr eigenes Gehalt besser einzuordnen. Und 61% der Befragten sagen auch, dass sie sich einen Jobwechsel vorstellen könnten, sollten sie die eigene Bezahlung als unfair empfinden. Gleichzeitig sehen nicht nur die Unternehmen, sondern auch ein Großteil der Beschäftigten Konfliktpotenzial durch die neuen Vorgaben, weil sich der ein oder andere dann natürlich fragen wird, warum der Kollege mehr verdient als man selbst. Hier seien dann die Unternehmen gefordert, das gut und nachvollziehbar zu erklären, heißt es in der Studie.
1: Danke, Danny. Und jetzt weitere Meldungen im Überblick. Die Bundesregierung unterstützt das neue Verhandlungsangebot der Ukraine an Russland. Man teile zudem die Ansicht des ukrainischen Präsidenten Selenskyj, dass an den Gesprächen auch Europa und die USA beteiligt werden sollen, sagte ein Regierungssprecher in Berlin. Trotz der Spannungen um die Straße von Hormus müssen sich Verbraucher in Deutschland derzeit keine Sorgen um Treibstoffmangel machen. Ein Sprecher des Bundeswirtschaftsministeriums sagte, in Europa gäbe es aktuell keine Engpässe bei Kerosin, Rohöl oder Mineralölprodukten. Die Raffinerien produzierten weiter. Aus dem Krefelder Zoo ist eine afrikanische Wildkatze entlaufen. Nach Angaben der Stadt wird der Serval seit gestern Abend von Zoo, Polizei und Ordnungsdienst gesucht. Laut Zoo besteht keine Gefahr. Das Tier sei von Natur aus scheu, heißt es. Wer die Wildkatze sieht, soll aber trotzdem Abstand halten und die Behörden informieren. Spontaner Jubel bei Dutzenden Fußballfans. Sie hatten Tickets für die WM gebucht, die am Ende gar nichts kosten sollten. Verständlicherweise war die Freude riesig, aber zu früh gefreut. Das Ganze war ein Versehen. Die FIFA hat bestätigt, dass es einen Fehler auf ihrer Webseite während des Bezahlvorgangs gab. Die rund 60 Käufer wurden inzwischen angeschrieben. Ihre Tickets bleiben reserviert. Sie müssen jetzt aber den regulären Preis nachzahlen. Und das waren die Nachrichten mit Maite Albrecht.
3: Heute Nachmittag wird es immer mal wieder nass. Dazu so, naja, relativ milde, 17 bis 20 Grad tatsächlich noch. Zwischendurch ist dann auch mal Sonne mit dabei. Ab heute Abend ist der Regen dann aber wirklich durch. Dann sogar noch mehr Sonne, allerdings ein bisschen frischer. 15 bis 16 Grad nur noch und auch die Nacht wird gar nicht mal mehr so mild. Dann morgen der Samstag. Erst ganz schön, bisschen Sonne mit dabei, dann maximal 20 Grad, ansonsten aber auch relativ viele graue Wolken, aber es kommt nicht mehr so viel Regen runter. Das ist erstmal die gute Nachricht. Jetzt der schnellste Verkehrs- und Blitzerservice um kurz nach drei. Auf den Straßen ist immer noch alles frei, alles entspannt. Wir merken doch, es ist Brückentag. So ein bisschen was los in Herford rund um die Ringstraße Richtung Kläwerkreuzung und in Minden auch wegen der gesperrten Ringstraße, aber alles nichts Wildes im Vergleich zu sonst. Und Blitzer stehen aber auch noch rum in Bad Oeynhausen an der A30 Richtung Osnabrück vorm Hahnkamm-Tunnel. Dann wird geblitzt in Herford. Fort, Elverdesser Straße und Senderstraße. Dann nochmal mit dabei in Stedefreund die Bielefelder Straße. In Minden wird geblitzt an der Königstraße und in Rödinghausen noch an der Bruchmühlener Straße. Blitzer oder Staus meldet ihr immer kostenlos bei uns und zwar auf der 08000 920 920. Gute Fahrt!
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3: Na, wie sieht's aus mit eurem WM-Fieber? Noch ein paar Tage, dann geht's los mit der Fußball-WM in Kanada, den USA und in Mexiko. Und das Panini-Sammelfieber geht auch wieder los. Im Supermarkt gibt's ja manchmal ein paar von den Stickern und die Alben gibt's natürlich auch wieder. Es ist das dickste Panini-Album ever, weil es so unglaublich viele Mannschaften ja mittlerweile gibt und so unglaublich viele Sticker. Der Carsten aus dem Radioteam, der sammelt auch schon seit Jahrzehnten quasi mit. Der hat hier noch echt ein Sammelalbum mit Stickern von 66, 70 und 74 neulich gezeigt. Das ist wirklich der Wahnsinn. Und wir wollen von euch wissen, welchen Sticker habt ihr denn mal ultra lange gesucht? Welchen brauchtet ihr unbedingt? Wir wollen eure Panini-Stories hören, ganz einfach per WhatsApp-Sprachnachricht ins Studio. Unsere Nummer ist die 0571 837 830. Christopher ist hier, hi.
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0: Wir lieben den Song Cyril und Stumblin' In von 2 bis 3 am Freitagnachmittag. Und wir lieben auch die Toten Hosen. Die sind ja noch ein allerletztes Mal auf Tour mit dem allerletzten Album. Anfang September sind sie auch am Weserufer im Hinden auf Kanzlersweide am 5.9. Das Ding ist leider komplett ausverkauft. Und es ist wirklich die letzte Chance, die Toten Hosen zu sehen, sagt Campino.
1: Es kann ja immer noch sein, dass uns irgendein Thema so auf den Fingern brennt, dass wir dann trotzdem nochmal eine Single droppen oder dass ein Regisseur uns anspricht und sagt, er braucht einen Soundtrack und er kann sich da nur die Toten Hosen vorstellen, wie auch immer. Wir lassen uns das offen, aber andererseits kann ich mir zum jetzigen Zeitpunkt nicht vorstellen, dass wir so als Tote Hosen das Bühnenleben noch sehr lange zelebrieren werden miteinander.
0: Ja gut, die werden auch nicht jünger, ne? Und deshalb freuen wir uns einfach noch ein letztes Mal auf die Toten Hosen in Minden, auf Kanzlersweide und natürlich auch hier im Radio. Ich meine, immerhin, das mit dem Zählen kriegen sie noch hin. 1, 2, 3.

Christopher ist hier von 2 bis 3 mit dem schnellsten Verkehrs- und Blitzer-Service. Es gibt einen frischen Blitzer. Danke euch fürs Bescheidsagen. Und zwar steht der in Minden an der Herzog-Ferdinand-Straße. Wenn es mehr gibt, Blitzer oder Staus, gerne kostenlos durchklingeln. Auf dem Weg durch den Freitag immer direkt hier bei mir im Studio. Leitet ihr 08000 920 920.

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0: Das ist Ed Sheeran von 2 bis 3 am Freitagnachmittag. Ich bin Christopher, gleich noch Mark Amber mit dabei. Michael Jackson, auch großartig, Man in the Mirror. Und jetzt alle wichtigen Infos heute Nachmittag. Wir haben es 3:30, hier ist Gene Filling.
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2: Schönen guten Tag. Mediziner bei uns in der Region wollen die Zahl der Organspender ankurbeln. Die Ärztekammer Westfalen-Lippe macht sich dafür stark, dass in Deutschland eine Widerspruchslösung eingeführt wird. Damit wäre jeder Mensch automatisch Organspender, solange er oder sie nicht ausdrücklich Nein sagt. Bundesweit warten mehr als 8000 schwerkranke Menschen auf eine Transplantation. Zum Tag der Organspende morgen wollen Mediziner das Thema noch mal stärker in den Fokus rücken. Floorball ist eine Mischung aus Eis- und Feldhockey und es wird in der Halle gespielt. Diese Sportart könnte bald häufiger an den weiterführenden Schulen bei uns gespielt werden. Die Verkehrsmacht Minden-Lübbecke hat 20 Sets, also rund 300 Floorballschläger und 1000 Bälle gespendet. Floorball gilt als eine der schnellsten Mannschaftssportarten der Welt. Die Schläger sind leicht und aus Kunststoff, die Bälle haben Löcher und sind aus Plastik. Die Polizei ermittelt nach 2 Autoaufbrüchen in Bad Oeynhausen. Unbekannte haben zwischen Dienstag und Mittwochnachmittag in der Liegnitzer Straße in Werste und der Weserstraße zugeschlagen. In einem Fall erbeuteten sie unter anderem eine Kreditkarte und Bargeld. In dem anderen Wagen fanden sie offenbar nichts. Und das Wetter, Sonne, Wolken und Regen. Wir kriegen heute Nachmittag von allem ein bisschen was ab. Dazu sind bis zu 17 Grad drin.
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0: Es ist Brückentag, das merken wir auch auf den Straßen. Ist gar nichts los. Ganz entspannte Fahrt euch, aber nicht zu schnell. Geblitzt wird nämlich an der A30 Richtung Osnabrück. Vom Hahnkammtunnel steht der Blitzeranhänger. Außerdem wird geblitzt in Herford an der Elverdisser Straße und der Senderstraße. Dann in Stedefreund, Bielefelder Straße, auch noch mit dabei. In Minden stehen Blitzer an der Herzog-Ferdinand-Straße und der Königstraße. Und in Rödinghausen wird geblitzt an der Bruchmühlener Straße. Für mehr Blitzer oder Staus? Gerne Bescheid sagen, direkt hier bei mir im Studio, immer kostenlos für euch, 08000 920 920. Gute Fahrt!
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3: An alle, die heute am Brückentag noch arbeiten, haltet durch, bald ist auch für euch Wochenende. Wir haben aber auch schon festgestellt, so wild ist es doch gar nicht zu arbeiten, wenn fast alle anderen frei haben. Daniel hat es auf den Punkt gebracht heute Morgen.
4: Hallo Chrissy, dass wir nicht Leute bei uns im Unternehmen anrufen, weil viele frei haben und was Besseres zu tun haben, wie uns zu penetrieren. Das ist dann total entspannt, kommen kaum E-Mails und man kann seinen Tag eigentlich relativ ruhig genießen.
3: So nämlich, euch noch frohes Schaffen und später euch allen ein schönes Wochenende.
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0: Das ist das neue Ding von Mark Forster am Freitagnachmittag. Ein Lied. Christopher ist hier von 2 bis 3. Und heute Morgen, da gab es bei Chrissy in Doppelt Wach echt die böse Überraschung.
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0: 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Müssen wir durch.
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2: Mit Malte Albrecht, guten Tag. Zurzeit gibt es fast jeden Tag Kritik an der Gesundheitsreform der Bundesregierung und so auch heute wieder. Diesmal kommt sie aus der Pharmabranche. Sie sieht sich ohnehin schon unter hohem Druck und warnt jetzt auch noch vor Lieferengpässen bei Medikamenten. Danny Hopper aus dem News-Team. Als Grund dafür nennt der Verband Pharma Deutschland auch die Kriege im Iran und in der Ukraine.
3: Ja, dadurch seien die Kosten nochmal angestiegen durch die erschwerte Lieferung von Rohstoffen und Verpackungsmaterialien, auch durch massiv gestiegene Öl- und Gaspreise. Viele Unternehmen seien besorgt, dass es bei bestimmten Wirkstoffen sogar zu Lieferausfällen kommen könne, warnt der Verband. Auf dem europäischen Markt fehlten momentan zum Beispiel bis zu 40% Helium. Es wird unter anderem dafür genutzt, medizinische Großgeräte zu kühlen, wie etwa MRT-Scanner. Viele Unternehmen seien deshalb gerade dabei, Vorkehrungen zu treffen, um notwendige Medikamente in Deutschland zu produzieren und anbieten zu können, aber das koste eben auch.
2: Gleichzeitig wollen wegen des Sparpakets auch mehrere Pharmakonzerne ihre Investitionen in Deutschland kürzen.
3: Ja, zum Beispiel der US-Pharmakonzern Eli Lilly, der wollte eigentlich 2,5 Milliarden Euro in einen neuen Standort in Rheinland-Pfalz investieren. Jetzt will er nur noch die Hälfte des Geldes dort reinstecken. Und auch der Pharmakonzern Boehringer Ingelheim will seine geplante 900 Millionen Euro Investition stoppen. Als Gründe nennt er die schwierigen Bedingungen in Deutschland und eben auch die Sparvorgaben der Bundesregierung. Aus dem Gesundheitsministerium hieß es heute, das sei bedauerlich, der deutsche Markt bleibe aber attraktiv für die Pharmabranche. Das sehen einige Konzerne anscheinend nicht mehr so.
2: Danke, Danny. Und jetzt weitere Nachrichten im Überblick. Im Hafen der rumänischen Stadt Constanța am Schwarzen Meer ist eine ukrainische Seedrohne explodiert. Verletzt wurde laut dem rumänischen Verteidigungsministerium niemand. Von der ukrainischen Marine heißt es, die Drohne sei durch elektronische Kampfsysteme der russischen Armee gestört worden und habe deshalb die Kontrolle verloren. Nach der Panne bei einem Lufthansa Dreamliner am Frankfurter Flughafen wird weiter nach der Ursache gesucht. Die Boeing 787 soll in eine Technikhalle gebracht und dort untersucht werden. Auf einer Parkposition war gestern das vordere Fahrwerk plötzlich eingeklappt. Dabei wurden 5 Mitarbeiter der Airline und von Fremdfirmen verletzt. Passagiere waren noch nicht an Bord. Über Gronau im Kreis Borken ist gestern ein Tornado mit Windgeschwindigkeiten um 150 Stundenkilometer hinweggezogen. Das hat der deutsche Wetterdienst bestätigt. Demnach verlief die Unwetterlage in Deutschland insgesamt aber glimpflicher als befürchtet. Bundesjustizministerin Hubich will das Sexualstrafrecht verschärfen. Sie ist jetzt doch für das sogenannte Nur-Ja-heißt-Ja-Prinzip. Das bedeutet, Sex ist nur dann einvernehmlich, wenn alle Beteiligten ausdrücklich zugestimmt haben. In Ländern wie Schweden und Spanien gibt es diese Regelung schon. In Deutschland gilt seit einer Gesetzesreform vor 10 Jahren das Prinzip Nein heißt Nein. Hubich sagte, es sei Zeit für den nächsten Schritt, um Opfer von Gewalt besser zu schützen. Noch im April hatte sie aber eine Verschärfung des Sexualstrafrechts ausgeschlossen. Und das waren die Nachrichten mit Malte Albrecht.
4: Das ist so ein ziemlich ungemütlicher Nachmittag, so ein ziemlich ungemütlicher Freitag. Komischerweise Brückentag und irgendwie, naja, das Wetter auch eher wechselhaft. Ein bisschen Regen ist noch mit dabei, aber wenn das eine Regengebiet gleich dann wirklich durch ist, dann bleibt es wohl trocken bis heute Abend. Ganz zwischendurch mal so ein paar kleine Nieselregentropfen. Aber ansonsten kommt wohl nichts herunter, dann immer noch so 16 Grad heute Abend und es ist wohl auch wieder Sonne mit dabei. Die hat es morgen ein bisschen schwerer. Der Samstag sieht auch meistens grau aus, aber weniger Regen und dann um die 20 Grad bei uns. Jetzt der schnellste Verkehrs- und Blitzerservice geht auch ganz schnell, weil am Brückentag ist nichts los. Blitzer stehen aber in Rödinghausen an der Bruchmühlener Straße, in Minden an der Königstraße und der Herzog-Ferdinand-Straße. In Herford wird geblitzt an der Bielefelder Straße, der Senderstraße und der Elverdisser Straße. Und der Blitzeranhänger steht noch an der A30 Richtung Osnabrück vom Hahnkammtunnel. Blitzer oder Staus meldet ihr immer kostenlos bei uns und zwar über unsere App oder ihr klingelt kurz durch auf der 08000 920 920. Ist auch kostenlos. Euch eine gute Fahrt.
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4: Mit Christopher, ich halte die Stellung für euch am Brückentagsfreitag und will wissen, wer ist denn so nett und hält die Stellung so für euch? Anja hat mir gerade geschrieben, sie war so klug, hat sich auch am Brückentag geschnappt, will aber ganz lieb ihre Kollegin im Büro grüßen. Sie schreibt, Mädels, danke, dass ihr die Stellung haltet. Ich drücke euch Montag ganz fest und das nächste Eis, das geht auf mich. So, wo arbeitest du, liebe Anja? Da will ich auch arbeiten. Und ich komme auch gerne rum. Also, liebe Kollegin von Anja, macht euch auf was gefasst. Das habt ihr jetzt alle gehört. Aus der Nummer kommt die Anja nicht mehr so leicht raus. Euch allen einen schönen Brückentagsfreitag.

0: Schönen Freitag euch oder auch schönen Brückentag. Christopher ist hier von 2 bis frei. So, was ist heute noch? Ja, Tag der Umwelt.
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2: Wir wollen alle die Umwelt schonen, das ist klar. Ne? Gibt's kein Vertun. Die Erde müssen wir retten, weil streng genommen finden wir es ja hier ganz nett. Und immer bis zum Mars pendeln, das ist auch keine Option. Aber wo fängt Umweltschutz an und wo hört das normale Leben auf? Guck mal, langes Wochenende, ohne Grillen. Ja, das ist doch wie Bier ohne Schaum, Curry ohne Wurst, Heidi ohne Klum. Jetzt kann man natürlich sagen, was macht so ein kleiner Grill denn? Aber Freunde, ich komme aus dem Ruhrpott. Wenn du da bei schönem Wetter am Kleingartenverein vorbeigehst, ne, dann denkst du, die haben die Zechen wieder aufgemacht. Da stellt sich die Frage nicht, Kohle oder Gas. Da wird die Kohle erstmal auf dem Gasgrill an die Glut gebracht. Und ich bin ja absolut pro Umweltschutz. Trotzdem merke ich, wie mir bei jedem Cent mehr pro Liter an der Zapfsäule der Kamm schwillt. Aber gut, dass wir drüber reden. Ne? Schafft ja auch Bewusstsein. Und immer dran denken, was der gute alte Haudegen und Philosoph Schopenhauer gesagt hat. Jeder dumme Junge kann einen Käfer zertreten, aber alle Professoren der Welt können keinen herstellen. Geiler Spruch, hätte auch von mir kommen können.
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0: Jetzt ist es raus. Taylor Swift ist die reichste Musikerin der Geschichte. Ist wirklich heute rausgekommen. Genauso wie ihr neuer Song. Hören wir es hier schon. Den hat sie für den neuen Teil von Toy Story geschrieben. Und das Video dazu von der Mini-Taylor, das geht gerade überall im Netz viral. Also Taylor als Fünfjährige, wo sie so als Cowgirl Jessie aus Toy Story so süß rumstapft, hat so einen Westernhut auf. Es sieht total drollig aus. Und da merken wir schon, ja, die kleine Taylor Swift war schon damals Toy Story-Fan. Und für sie ist jetzt wirklich das Allergrößte, für den fünften Teil von Toy Story einen Song rauszuhauen. Ja, und ich finde wirklich, diese Freude, die hören wir auch raus. Ganz neu, seit heute erst draußen, so der typische Taylor Swift Country Sound, ne? Für den neuen Toy Story Film, der kommt Ende Juli auch in die Kinos bei uns. Und jetzt hier eben schon die neue Single von Taylor Swift, I Knew It, I Knew You.
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0: Komm, einmal geht noch. Sugar Babes am Freitagnachmittag gleich. Der Mann mit den vielen Tattoos im Gesicht, aber der krassen Stimme, macht ja nichts. Teddy Swims, Lose Control. Gibt's nach allen wichtigen Infos jetzt um 16:30 mit Jean Filling.
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2: Schönen guten Tag. In Deutschland warten mehrere tausend schwerkranke Menschen auf eine Transplantation. Wie wichtig das Thema Organspende ist, darauf soll der Tag der Organspende aufmerksam machen. Er findet immer am ersten Samstag im Juni statt, also morgen. Am Herz- und Diabeteszentrum Bad Oeynhausen hat es in dieser Woche schon Aktionen rund um diesen Tag gegeben. Mediziner dort und auch die Ärztekammer Westfalen-Lippe machen sich seit Jahren dafür stark, dass in Deutschland eine Widerspruchslösung eingeführt wird. Damit wären alle Menschen automatisch Organspender, solange sie nicht ausdrücklich Nein dazu sagen. Das HDZ ist die größte Herztransplantationsklinik Deutschlands. Die Polizei hat eine Unfallflucht in Rinteln schnell aufklären können. Sie ermittelt gegen einen 23-Jährigen. Er war gestern Abend auf der B83 ins Schleudern geraten. Sein Wagen kam von der Straße ab und überschlug sich. Der Autofahrer verschwand zu Fuß von der Unfallstelle. Die Polizei konnte ihn durch Hinweise von Zeugen etwas später in einem Vorgarten in der Nähe finden. Er war leicht verletzt. Außerdem kam heraus, dass er betrunken war. Sein Führerschein wurde einkassiert. Der 23-Jährige muss außerdem mit einer Anzeige rechnen. Die Minden Wolves warten in der zweiten American Football Bundesliga noch auf ihren ersten Sieg. Das soll sich an diesem Wochenende aber ändern. Das Team empfängt morgen die Langenfeld Longhorns zu Hause im Weserstadion. Die Gegner sind auch noch ohne Punkte. Mindens Head Coach Phil Gamble hofft, dass der Knoten der Wölfe dann endlich platzt. Das Spiel startet um 15 Uhr. Und das Wetter mit Regen, später aber auch noch mal sonnig, dazu bis 17 Grad. Morgen wird es etwas wärmer bei uns, es bleibt aber wechselhaft.
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0: Auf den Straßen ist alles entspannt, aber Blitzer gibt's heute Nachmittag an der A30 Richtung Osnabrück. Da steht der Blitzeranhänger vom Hahnenkammtunnel. In Herford stehen Blitzer an der Senderstraße, der Bielefelder Straße und der Elverdisser Straße. In Minden wird geblitzt an der Königstraße und der Herzog-Ferdinand-Straße. Und noch ein Blitzer in Rödinghausen ist ein Blitzeranhänger an der Bruchmühlener Straße. Da sind 50 erlaubt. Gibt's noch mehr? Dann gern Bescheid sagen. Blitzer oder Staus meldet ihr nämlich immer kostenlos bei uns. Und zwar auf der 08000 920 920. Christopher ist hier. Ich wünsche euch eine gute Fahrt.
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3: Morgen ist Tag der Organspende und mehr als die Hälfte der Menschen in Deutschland hat keinen Organspendeausweis. Es kann uns aber alle mal treffen, dass wir selber mal ein Organ brauchen. Darum, denkt doch nochmal drüber nach, sagt auch Iris Rodenberg, die ist nämlich Ärztin.
4: Du kannst dir jederzeit Informationen bei deinem Hausarzt holen. Das ist ja eine Spende, sodass jede Entscheidung, egal wie sie ausfällt, zu respektieren ist. Ja.
3: Ich habe so einen Ausweis und ich habe ein richtig gutes Gefühl damit. Denkt ihr doch auch einfach nochmal drüber nach.
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0: Radio Westfalica, hier ist wieder euer Christopher. Hi, wo ist der beste Imbiss bei uns im Mühlenkreis? Jetzt wissen wir's. Grilli Willi in Petershagen-Lade hat von euch auf Instagram die allermeisten Stimmen gekriegt. Und deshalb bin ich da am Mittag vorbeigefahren und habe die Urkunde höchstpersönlich übergeben.
1: Hallo, hallo. Wir haben hier eine Urkunde für euch. Wir waren ja neulich hier, haben uns durchprobiert und die Radio Westfalica Hörerinnen und Hörer haben abgestimmt. Grilli Willi ist der beste Imbiss bei uns im Mühlenkreis.
2: Dankeschön.
1: Wie sehr freut ihr euch über diese Auszeichnung?
2: Ja, sehr, würde ich sagen. Also wir hatten ja schon harte Konkurrenz, würde ich behaupten. Und da freuen wir uns jetzt schon. Und ich würde sagen, wir bedanken uns auch bei unserer Community.
3: Ja, ist natürlich eine tolle Sache, macht uns stolz. Aber in erster Linie sind wir auch stolz auf unsere Mitarbeiter und Mitarbeiterinnen, die das natürlich gepusht haben, möglich gemacht haben, die hier immer ihr Bestes geben, jeden Tag. Und natürlich schönen Dank an unsere Kunden, die immer treu zu uns kommen seit Jahren und uns auch gewählt haben und für uns abgestimmt haben. Vielen Dank.
1: Ja, jetzt haben wir diese Urkunde hier für euch. Wo kommt die hin? Wo findet ihr ihren Platz?
3: Ja, ich würde sagen, wir hängen sie gleich da vorne neben die Tür. Das eine Schild, was da hängt, das gehört eigentlich ein bisschen höher. Wir haben ja neulich renoviert und da ist noch der Nagel frei. Da hängen wir sie hin.
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21: Das Wunder von Bern. 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
1: Mit Malte Halbricht, guten Tag. In der Politik wird gerade heiß über die Einführung einer Zuckersteuer diskutiert. Denn immer mehr Menschen in Deutschland sind übergewichtig. Die Bundesregierung plant deshalb ab 2028 eine Abgabe auf zuckergesüßte Getränke. Dabei schaut man in Berlin vor allem auch nach Großbritannien. Dort gibt es schon eine Zuckersteuer. Danny Hoppe aus den Nachrichten. Die Verbraucherorganisation Foodwatch hat sich mal angeschaut, was das für die Limo-Hersteller bedeuten würde.
2: Ja, die müssten ihre Rezepturen für ihre Limos wohl ziemlich verändern. Foodwatch hat sich 10 Produkte vorgenommen, darunter Fanta, Durstlöscher oder Capri Sun. Nehmen wir hier mal das Beispiel Durstlöscher. Das 500 Milliliter Trinkpäckchen enthält demnach umgerechnet 20 Zuckerwürfel. Wenn der Hersteller die Zuckerabgabe umgehen will, müsste er laut Foodwatch den Zuckergehalt mehr als halbieren auf 8 Zuckerwürfel. Zumindest, wenn man jetzt die Briten zum Vorbild nimmt. Dort haben viele Hersteller ihre Zutaten schon angepasst, um die Abgabe eben nicht zahlen zu müssen.
1: Foodwatch selbst fordert so eine Zuckersteuer ja schon lange und sagt, sie sei eine Wohltat für die Kindergesundheit.
2: Ja, denn sie verweist da auch auf die 10 Produkte, die sie sich jetzt angeschaut hat. Demnach enthalten die untersuchten Trinkpäckchen, Dosen und Flaschen im Schnitt aktuell 10 Zuckerwürfel. Das sei einfach viel zu viel, sagt Foodwatch. Die Zuckersteuer müsse jetzt so schnell wie möglich kommen und sie dürfe vor allem auch nicht durch die Limo-Lobby noch verwässert werden, heißt es. Die Abgabe sei ein zentrales Instrument, um Kinder und Jugendliche vor den gesundheitlichen Folgen durch zu viel Zucker zu schützen, wie etwa Adipositas oder Typ-2-Diabetes.
1: Danny, vielen Dank. Und jetzt weitere Nachrichten kurz und knapp. Nach der spontanen Vollsperrung der Bonner Nordbrücke auf der A565 bleibt die Lage weiter unklar. Laut der Autobahn GmbH soll erst in frühestens 14 Tagen feststehen, ob das marode Bauwerk noch repariert werden kann oder dauerhaft gesperrt bleibt. Bundesverkehrsminister Schnieder sagte bei einem Besuch der Brücke schnellstmögliche Abhilfe zu. Die Ukraine und Russland haben sich erneut auf eine begrenzte Waffenruhe geeinigt, um wichtige Reparaturen am Atomkraftwerk Saporischschja zu ermöglichen. Das gab die internationale Atomenergiebehörde bekannt. Während der Waffenruhe soll eine zerstörte Stromleitung wiederhergestellt werden, die für die Kühlung des radioaktiven Materials gebraucht wird. Die ausgebüxte afrikanische Wildkatze aus dem Krefelder Zoo ist wieder eingefangen. Nach Angaben des Zoos entdeckten Tierpfleger den Serval hinter einem Vogelbereich und brachten ihn zurück in ein Absperrgehege. Wie das Tier aus seinem eigentlichen Gehege entkommen konnte, ist noch unklar. Vorher war befürchtet worden, die Wildkatze sei komplett aus dem Zoo entwischt. Das Rennen um die Olympischen und Paralympischen Spiele in Deutschland geht in die nächste Etappe. Berlin, München und die Rhein-Ruhr-Region haben ihre finalen Konzepte beim Deutschen Olympischen Sportbund fristgerecht eingereicht. Alle 3 Konzepte erfüllten die Vorgaben, heißt es vom DOSB. Die Entscheidung, welcher Standort in die internationale Bewerbung geht, fällt Ende September. Es geht dabei um die Spiele 2036, 40 oder 44. Hamburg hatte seine Bewerbung nach einem mehrheitlichen Nein der Bevölkerung zurückgezogen. Und das waren die Nachrichten mit Malte Albrecht.
3: Es ist noch ziemlich grau bei uns im schönsten Kreis der Welt, aber die Sonne versucht sich so langsam wieder durchzukämpfen und Richtung Abend ist sie auch noch mit dabei. Insgesamt ist es durch den ganzen Regen aber ein bisschen frischer geworden. 15, 16 Grad im Moment und so geht es dann auch durch den Abend und die Nacht. Und morgen starten wir erst mit Sonne. Ansonsten wird es, naja, eher so ein grauer Samstag, aber immerhin nicht mehr ganz so nass. Morgen dann um die 20 Grad. Und jetzt der schnellste Verkehrs- und Blitzerservice geht auch wirklich schnell. Ist nix los, nämlich Blitzer stehen heute Nachmittag in Rödinghausen, Bruchmühlener Straße, in Minden an der Herzog-Ferdinand-Straße und der Königstraße, in Herford, Elverdisser Straße und Senderstraße und an der A30 wird geblitzt Richtung Osnabrück vorm Hahnkamm-Tunnel. Für noch mehr gerne Bescheid sagen, wenn ihr unterwegs sein solltet, gerne kurz durchklingeln. Immer kostenlos 08000 920 920. Ich wünsche euch eine gute Fahrt.
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3: Ich halte die Stellung heute Nachmittag hier im Radio und versorge euch mit ganz viel guter Laune und guter Musik am Brückentag oder auch am Freitag. Und noch viel mehr von euch sind ja auch heute am Start. Tanja hat liebe Grüße geschickt per WhatsApp ins Studio.
4: Ich wollte eigentlich meinen Freund Christian grüßen, der in Porta Westfalica arbeitet und dort trotz des Brückentages, weil viele seiner Kollegen heute frei haben, arbeiten muss. Liebe Grüße aus Löhne.
3: Dann liebe Grüße an Tanja und Christian. Christopher ist hier. Schönen Freitag euch.
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0: Schönen Freitag euch. Christopher ist hier und ich habe für euch die zwei skurrilsten Geschichten des Tages am Start. Nummer 1 ist ein bisschen eklig, gebe ich zu. Es geht um Ötzi, diesen Neandertaler, den sie da 91 Mal in den Alpen gefunden haben. Der liegt da also schon so ein paar Jahre rum. Jetzt haben Forscher Hefe in seinem Darm gefunden. Ja, was macht der moderne Social Media gesteuerte Mensch? Jo, er backt ein Sauerteigbrot. Und zwar wohl ein sehr, sehr gutes. Soll wohl schmecken. Ich fasse also zusammen, ein Brot mit Hefe aus dem Darm einer Gletscherleiche nach über 3500 Jahren. Lecker. Guten Appetit. So, zweite Geschichte ist ein bisschen lustiger. Kommt von Papst Leo. Der hat nämlich endlich sein PayPal-Guthaben wiederbekommen. Der wollte nach seiner Wahl mal seine Anschrift ändern. Wohnt jetzt ja in Rom im Vatikan. Dafür hat seine Bank dann gesagt, da müssten sie mal persönlich vorbeikommen. Hat er wohl gesagt, das ist ein bisschen schwierig. Ich bin halt der Papst. So, hat die Bankfrau einfach aufgelegt. Hätten wir wahrscheinlich alle, ne? Aber der arme Papst, ne, kann ja nicht vorbeikommen. Jetzt hat sich tatsächlich ein Politiker aus seiner Heimat für ihn eingesetzt und ihm das Geld persönlich vorbeigebracht. $8.65.
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0: 20 nach 5 am Freitag. Christopher ist hier mit dem schnellsten Verkehrs- und Blitzerservice.
1: Ja, Manuela hier, hi. Ich wollte euch noch einen Blitzer melden. Der steht Bielefelder Straße, Höhe Stedefreunder Friedhof am Schachtweg. Ich wünsche euch ein schönes Wochenende. Tschüss.
0: Danke gleichfalls und danke dir auch fürs Bescheid sagen. Gute Fahrt euch allen.

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0: hallo. Einen schönen Freitag euch. Christopher ist hier von 2 bis frei, gleich mit Will Smith für mehr gute Laune und so ein bisschen Sommerfeeling. Ich finde, wir brauchen das. Dieses Sommerfeeling, Temperaturen an sich sind ja ganz okay, aber am Wetter müssen wir noch ein bisschen arbeiten. Heute Abend wird's aber schön und dazu gleich Will Smith, wenn die Sonne rauskommt, Miami. Jetzt erstmal alle wichtigen Infos um 5:30 mit Gene Felling.
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2: Schönen guten Tag. Mediziner bei uns in der Region wollen die Zahl der Organspender ankurbeln. Die Ärztekammer Westfalen-Lippe macht sich dafür stark, dass in Deutschland eine Widerspruchslösung eingeführt wird. Damit wäre jeder Mensch automatisch Organspender, solange er oder sie nicht ausdrücklich Nein sagt. Bundesweit warten mehr als 8000 schwerkranke Menschen auf eine Transplantation. Zum Tag der Organspende morgen wollen Mediziner das Thema noch mal stärker in den Fokus rücken. Floorball ist eine Mischung aus Eis- und Feldhockey und es wird in der Halle gespielt. Diese Sportart könnte bald häufiger an den weiterführenden Schulen bei uns gespielt werden. Die Verkehrsmacht Minden-Lübbecke hat 20 Sets, also rund 300 Floorballschläger und 1000 Bälle gespendet. Floorball gilt als eine der schnellsten Mannschaftssportarten der Welt. Die Schläger sind leicht und aus Kunststoff, die Bälle haben Löcher und sind aus Plastik. Die Polizei ermittelt nach 2 Autoaufbrüchen in Bad Oeynhausen. Unbekannte haben zwischen Dienstag und Mittwochnachmittag in der Liegnitzer Straße in Werste und der Weserstraße zugeschlagen. In einem Fall erbeuteten sie unter anderem eine Kreditkarte und Bargeld. In dem anderen Wagen fanden sie offenbar nichts. Und das Wetter mit Regen, später aber auch nochmal sonnig, dazu bis 17 Grad. Morgen wird es etwas wärmer bei uns, es bleibt aber wechselhaft.
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0: Es gibt gute Nachrichten aus Petershagen von der L770. Die Weserbrücke ist in beide Richtungen wieder frei, allerdings mit Ampel, logisch, aber die Überprüfungsarbeiten sind da erstmal durch. Überhaupt kommt ihr wieder durch. Alles gut soweit, ansonsten auch sehr entspannt heute am Brückentag. Geblitzt wird in Herford an der Elverdisser Straße und der Senderstraße, in Minden an der Königstraße, Rödinghausen-Bruchmühlner Straße steht auch ein Blitzeranhänger und dann noch einer an der A30 Richtung Osnabrück vom Hahnkammtunnel. Blitzer oder Staus, meldet ihr immer kostenlos bei uns auf der 08000 920 920. Christopher bin ich, wünsche euch eine gute Fahrt.
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3: An alle, die heute am Brückentag noch arbeiten, haltet durch, bald ist auch für euch Wochenende. Wir haben aber auch schon festgestellt, so wild ist es doch gar nicht zu arbeiten, wenn fast alle anderen frei haben. Daniel hat es auf den Punkt gebracht heute Morgen.
4: Hallo Chrissy, dass wir nicht Leute bei uns im Unternehmen anrufen, weil viele frei haben und was Besseres zu tun haben, wie uns zu penetrieren. Das ist dann total entspannt. Kommen kaum E-Mails und man kann seinen Tag eigentlich relativ ruhig genießen.
3: So nämlich, euch noch frohes Schaffen und später euch allen ein schönes Wochenende.
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0: wichtige Infos zum Start in den neuen Tag gibt es jeden Morgen bei Chrissy und Madeline in Doppelt Wach. Heute Morgen hatte Chrissy eine sehr verrückte Geschichte aus Bochum am Start, und zwar von der Polizei.
1: Da hat sich ein Rotkehlchen bei der Polizei in einem Einsatzstiefel auf der Wache eingenistet. Der lebt da jetzt, der Vogel. Der hat sogar Eier gelegt und brütet da jetzt aus. Also wirklich im Stiefel drin. Und die Polizisten auf der Wache, die haben auch alles schön abgesperrt, damit der wirklich in Ruhe brüten kann. Und die beobachten das jetzt ganz entspannt und schreiben, wenn der Nachwuchs da ist, dann wahrscheinlich die Anzeige wegen Hausfriedensbruch.
0: Wahrscheinlich, aber erstmal haben sie eine Pressemitteilung geschrieben. Deshalb wissen wir auch von dieser Geschichte. Montagmorgen sind Chrissy und Madeline wieder am Start mit Doppelt Wach.
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1: Mit Malte Albrecht. Guten Abend.
2: Für das Bundesministerium hat dieses Projekt absolute Priorität. Die Bedeutung der Brücke ist enorm.
1: Bundesverkehrsminister Schnieder war das am Nachmittag beim Besuch der Bonner Brücke. Seit vorgestern ist sie bis auf Weiteres voll gesperrt. Und anderem wurden an ihr Risse im Beton und Korrosionsschäden im Betonstahl festgestellt. Die Auswirkungen durch die Sperrung sind massiv. Das hat auch Schnieder heute nochmal hervorgehoben. Mehr von Danny Hoppe.
3: Es sei die prägende Ost-West-Verbindung für Bonn und die umliegende Region mit rund 100.000 Fahrzeugen am Tag, sagte Schnieder. Und auch die Autobahn GmbH hat heute nochmal versprochen, es gäbe für sie momentan kein wichtigeres Projekt als die Bonner Nordbrücke. Man werde alles tun, um die Probleme dort schnellstmöglich zu lösen. Allzu schnell dürfte es aber nicht gehen, denn zurzeit ist nicht mal klar, ob die Brücke überhaupt noch einmal geöffnet werden kann. In den nächsten Tagen soll geprüft werden, wie es um die Statik steht. NRW-Verkehrsminister Krischer sagte, er wolle darüber nicht spekulieren. Die Sorgen der Wirtschaft in der Region sind auf jeden Fall enorm. Die Unternehmen dort befürchten ein jahrelanges Verkehrschaos und das bedeutet natürlich Zusatzkosten für Umwege. Es werden direkt Erinnerungen an die jahrelang gesperrte Ramedetalbrücke auf der A45 bei Lüdenscheid wach. Zum Vergleich, über die Bonner Nordbrücke rollte bis zur Sperrung noch einmal deutlich mehr Verkehr.
1: Und jetzt weitere Nachrichten in der Zusammenfassung. Der Tankrabatt hat den Mineralölkonzernen im Mai laut einer Greenpeace-Analyse überdurchschnittliche Gewinne von rund 700 Millionen Euro eingebracht. Die Spritpreise seien zwar nach Einführung des Rabatts gesunken, heißt es von der Umweltorganisation, gleichzeitig verdiene die Branche aber weiter deutlich mehr als vor Beginn des Iran-Kriegs. Kreml-Chef Putin hat Probleme der russischen Wirtschaft eingeräumt. Die wirtschaftliche Dynamik sei derzeit gebremst, sagte er auf dem Internationalen Wirtschaftsforum in St. Petersburg. Nach Beginn des Ukraine-Kriegs war die russische Wirtschaft trotz Sanktionen des Westens erst noch gewachsen, vor allem durch die Umstellung auf Kriegsproduktion. Inzwischen hat sich das Wachstum aber deutlich abgeschwächt. Schutzhelme wie bei der Bundespolizei könnten künftig auch zur Ausrüstung von Sicherheitskräften der Deutschen Bahn gehören. Das Unternehmen testet die Helme von Juni bis Dezember bei ausgewählten Einsätzen in Berlin. Hintergrund ist unter anderem der tödliche Angriff auf einen Zugbegleiter Anfang Februar in einer Regionalbahn in der Westpfalz. Künstliche Intelligenz gehört für viele längst zum Alltag, auch im Job. 54,5% der Unternehmen in Deutschland setzen bei ihren Geschäftsprozessen inzwischen auf KI. Das zeigt eine Umfrage des Münchner IFO-Instituts. Letztes Jahr waren es noch knapp 41%. Künstliche Intelligenz sei in der deutschen Wirtschaft endgültig in der Breite angekommen, sagt IFO-Experte Wohlrabe. Besonders stark verbreitet ist KI in der Industrie und im Dienstleistungssektor. Die Unternehmen nutzen künstliche Intelligenz bisher vor allem in Verwaltung und Planung, bei der Datenanalyse und beim Programmieren. Aber auch zur Informationsrecherche und in der Kundenkommunikation kommt KI zum Einsatz. Und das waren die Nachrichten mit Malte Albrecht.
4: Na guck mal, es geht doch. Die Sonne kommt heute Abend nochmal vorbei, das Ganze bei 16 Grad. Die Regenwolken sind jetzt so langsam durchgezogen. Ein bisschen haben sie noch was vor sich, aber dann ist wirklich heute Abend Sonne mit dabei. Wird echt nochmal ein schöner Abend. Die Nacht dann relativ entspannt und morgen ist auch kein Regen mehr da. Die Wolken allerdings schon, dann maximal 20 Grad.
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4: 3:06 haben wir es jetzt, der schnellste Verkehrs- und Blitzerservice mit guten Nachrichten von der Weserbrücke in Petershagen. Die ist wieder frei in beide Richtungen, also zumindest mit der Baustellenampel, aber es geht überhaupt wieder drüber. Das ist schon mal die gute Nachricht. Und Blitzer stehen an der A30 Richtung Osnabrück vom Hahnkammtunnel. In Herford an der Elberdisser Straße und der Senderstraße. Dann wird in Minden geblitzt an der Königstraße und in Rödinghausen an der Bruchmühlener Straße. Euch eine entspannte Fahrt.
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4: Mit Christopher, ich begleite euch rein in den Freitagabend oder auch ins Wochenende oder wie ihr sagt, oh Mensch, noch ein Tag frei, auch ganz entspannt. Wir gehen's entspannt an heute Abend mit Wet, Wet, Wet. Jetzt Love is All Around. Gleich noch Lady Gaga und Doechii mit neuem Song und Regan Bowman ist auch mit dabei.

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0: Einen schönen Freitag und ein schönes Wochenende wünsche ich euch allen, auch allen, die gerade dieses Wochenende bei uns hier zu Besuch sind. Die Luzi hat sich reingemeldet per WhatsApp ins Studio. Sie ist auf dem Campingplatz an der Weser dieses Wochenende mit ihrer ganzen Familie und ein paar Freunden. Und die haben sich gerade erstmal schön den Kaiser Wilhelm angeguckt und hören jetzt noch ein bisschen Radio, bevor es dann heute Abend hier die Kinderdisco gibt und Kinderkino gibt heute Abend und Cocktails auch für Erwachsene. Nicht zu verachten, schreibt sie. Ganz viel Spaß euch dabei.
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1: Ja, nee, ist klar.
2: So, was haben wir denn jetzt hier noch? Ralf Schumacher und sein Etienne haben geheiratet. In Saint-Tropez, ja. Klar, wo sonst? Die Geissens waren natürlich auch da, ja. Schön im Beachclub Bouillabaisse. Jo, ist klar, Bouillabaisse. Warum nicht gleich im Coq au Vent? Höhepunkt der Hochzeit war natürlich das Geschenk der Geissens. Ein Porträt von Ralf und Etienne im Pop-Art-Stil für 15.000 Euro. Ja, der kann sich auch für 15 Euro bei Temu bestellen. Einfach Foto hinschicken und fertig. Ich glaube, das haben die Geissens auch gemacht. So sieht's auf jeden Fall aus. Die haben nämlich ein Foto von sich in dieses Bild mit einarbeiten lassen. Also, dieses sogenannte Kunstwerk für 15.000 ist so hässlich. Wo willst du das hinhängen? Und das muss ja aufhängen. Das war ja teuer, auch wenn die mal zu Besuch kommen. Aber das ist ja so hässlich, da fällt dir die Tapete von der Wand. Das kannst du ja nur in die Garage hängen, als Diebstahlsicherung für Ferrari. Ach ja, komm, soll wohl eine schöne Hochzeit gewesen sein, was man so hört. Vor allem die Trauung. Der Pastor hat auch nicht gefragt, wollen Sie Ihren Etienne lieben und ehren? Sondern er hat gefragt, Herr Schumacher, wollen Sie wissen, wie viel mein Auto wert ist?
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0: So entspannt. Mit Sam Smith und Naughty Boy geht's in den Freitagabend. Gleich noch das neue Ding von Kamrad am Start und Ronan Keating auch mit dabei. Jetzt aber erstmal alle wichtigen Infos um 6:30. Hier ist Marie Kasseroda.
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2: Schönen guten Abend. Die Polizei musste einen Autofahrer quer durch Preußisch-Ollendorf-Bad Holzhausen nachjagen. Die Beamten wollten den 18-Jährigen am Mittwochabend an der Berliner Straße kontrollieren, weil in seinem Wagen kein gültiges Kennzeichen war. Der junge Mann ignorierte das Blaulicht allerdings und drückte stattdessen aufs Gaspedal. Er raste teilweise mit mehr als 100 km/h durch den Ort. Laut Polizei musste er mehreren Autos ausweichen. In der Rötestraße endete die Fahrt. Dort versuchte sich der 18-Jährige noch hinter einem Gartenzaun zu verstecken, vergeblich. Die Polizei nahm ihm Führerschein und Fahrzeug ab und stellte Strafanzeige. Raden erinnert an das jüdische Leben in der Stadt. Am Sonntag werden weitere Stolpersteine in der Stadt verlegt. Auf ihnen stehen die Namen jüdischer Familien, die in den 1930er Jahren von Nazis vertrieben oder umgebracht wurden. Die Steine werden ab 10 Uhr an der WH Straße und der Bahnhofsstraße eingesetzt. Initiator des bundesweiten Projektes ist der Kölner Künstler Gunter Demnig. Mittlerweile gibt es über 116.000 Stolpersteine in mehr als 1.200 Städten und Gemeinden bundesweit. Arminia Bielefeld hat einen neuen Trainer. Der Verein hat Oliver Kirch verpflichtet. Der 43-Jährige kommt von Borussia Mönchengladbach, wo er bis zuletzt die zweite Mannschaft betreut hatte. Kirch ist gebürtig aus Soest und war schon als Spieler bei der Arminia. Als Trainer ist Bielefeld allerdings seine erste Zweitligastation. Und das Wetter? Vielleicht schaut heute die Sonne noch mal raus, aber es wird etwas trockener. Morgen weiterhin wechselhaft, aber etwas wärmer, 21 Grad.
0: Danke, Jean. Jetzt der schnellste Verkehrs- und Blitzer-Service. Ist alles sehr entspannt. Auch heute Abend noch alles ruhig. Blitzer stehen aber in Rödinghausen an der Bruchmühlener Straße, in Minden an der Königstraße. Herford wird geblitzt, Senderstraße und Elverdesser Straße und an der A30 noch der Blitzeranhänger vorm Hahnkammtunnel Richtung Osnabrück. Euch allen eine ganz entspannte Fahrt. Christopher ist hier. Hi.
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3: Morgen ist Tag der Organspende und mehr als die Hälfte der Menschen in Deutschland hat keinen Organspendeausweis. Es kann uns aber alle mal treffen, dass wir selber mal ein Organ brauchen. Darum, denkt doch nochmal drüber nach. Sagt auch Iris Rodenberg, die ist nämlich Ärztin.
4: Du kannst dir jederzeit Informationen bei deinem Hausarzt holen. Das ist ja eine Spende, sodass jede Entscheidung, egal wie sie ausfällt, zu respektieren ist. Ja.
3: Ich habe so einen Ausweis und ich habe ein richtig gutes Gefühl damit. Denkt ihr doch auch einfach nochmal drüber nach.
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0: Wo ist der beste Imbiss weit und breit? Das habe ich euch gefragt die letzten Wochen und seit heute wissen wir, Grilli Willi in Petershagen-Lade hat die meisten Stimmen von euch auf Instagram und Facebook bekommen. Und genau da war ich heute Mittag und habe die Urkunde überbracht. Wie sehr freut ihr euch über diese Auszeichnung?
1: Ja, sehr, würde ich sagen. Also wir hatten ja schon harte Konkurrenz, würde ich behaupten. Und ja, da freuen wir uns jetzt schon. Und ich würde sagen, wir bedanken uns auch bei unserer Community.
2: Ja, ist natürlich eine tolle Sache, macht uns stolz. Aber in erster Linie sind wir auch stolz auf unsere Mitarbeiter und Mitarbeiterinnen, die das natürlich gepusht haben, möglich gemacht haben, die hier immer ihr Bestes geben jeden Tag. Und natürlich schönen Dank an unsere Kunden, die immer treu zu uns kommen seit Jahren und uns auch gewählt haben und für uns abgestimmt haben. Vielen Dank.
0: So, und die Urkunde ist jetzt wirklich im Laden zu sehen. Also Qualitätskriterium von euch gewählt. Danke euch allen fürs Mitmachen, für die ganzen Vorschläge erstmal und dann natürlich auch fürs Abstimmen. Das war wirklich sehr, sehr lecker. Aber jetzt bin ich ehrlich, brauche ich auch mal ein bisschen Pause von der Mantaplatte.
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neuer Sound von Jennifer Lopez und David Guetta. Das muss ja mega sein, wenn die beiden sich zusammentun. Ne? Save Me Tonight. Das ist neuer Sound von Jennifer Lopez und David Guetta. Also wenn die beiden Megastars sich zusammentun, dann muss es einfach ein Hit werden. Oder Save Me Tonight, ganz neu draußen und zuerst gehört hier bei uns. Ich würde jetzt auch mal Wochenende machen. Also wenn ihr nichts dagegen habt, war eine tolle Woche mit euch und vor allem sehr lecker der Imbiss-Test. Also hat wirklich Spaß gemacht. Ebenfalls auch Wochenende, genießt die Sonne heute Abend und hier geht's weiter mit der Spätschicht. Christopher ist raus. Bis die Tage. Ciao, ciao.

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1: Mit Malte Albrecht, guten Abend. Eigentlich sollten Unternehmen in Deutschland ab übermorgen verpflichtet sein, für mehr Transparenz bei den Löhnen zu sorgen. Es sollte mehr Einblick in die Gehälter geben, um zum Beispiel Einkommensunterschiede von Frauen und Männern zu verringern. Das ist die Vorgabe der EU. Aber in Deutschland wird die Regelung erst später kommen, vermutlich erst Anfang nächsten Jahres. Das hat die Bundesregierung bestätigt. Danny Hopper aus dem News-Team. Bundesfrauenministerin Prien will mit der EU nachverhandeln.
2: Ja, das hat sie im Podcast des Magazins Politico angekündigt, denn vor allem in der Union gibt es Widerstand gegen die EU-Vorgaben. Sie befürchtet dadurch noch mehr Bürokratie und einen Eingriff in die Tarifautonomie. Außerdem bezweifelt sie, dass die Lohnlücke zwischen Männern und Frauen, also der Gender Pay Gap, durch die Vorgabe wirklich geschlossen wird. Prien würde die Vorgabe aus Brüssel deshalb am liebsten abschaffen. Das werde aber nicht klappen, räumt sie ein. Ziel sei deshalb jetzt eine bürokratiearme Umsetzung. Die Antidiskriminierungsbeauftragte Attermann sieht diese Haltung kritisch. Sie befürchtet, dass auf Deutschland dadurch Geldstrafen der EU zukommen könnten.
1: Passend dazu gibt es jetzt eine neue Studie des US-Unternehmens Deel und die zeigt, viele Beschäftigte finden die EU-Vorgabe eigentlich ganz gut.
2: Ja, auf jeden Fall. Mehr als die Hälfte der Befragten würde demnach direkt am ersten Tag des Inkrafttretens des Gesetzes beim Arbeitgeber mal nachfragen, wie es bei den Gehältern so aussieht. Viele sehen darin die Chance, ihr eigenes Gehalt besser einzuordnen. Und 61% der Befragten sagen auch, dass sie sich einen Jobwechsel vorstellen könnten, sollten sie die eigene Bezahlung als unfair empfinden. Gleichzeitig sehen nicht nur die Unternehmen, sondern auch ein Großteil der Beschäftigten Konfliktpotenzial durch die neuen Vorgaben, weil sich der ein oder andere dann natürlich fragen wird, warum der Kollege mehr verdient als man selbst. Hier seien dann die Unternehmen gefordert, das gut und nachvollziehbar zu erklären, heißt es in der Studie.
1: Danny Hoppe, vielen Dank für die Infos. Und jetzt weitere Meldungen im Überblick. Kreml-Chef Putin hat ein direktes Treffen mit dem ukrainischen Präsidenten Selenskyj vorerst ausgeschlossen. Auf dem Wirtschaftsforum in St. Petersburg sagte er, so ein Gipfeltreffen mache erst Sinn, wenn vorher Vereinbarungen für eine dauerhafte Lösung des Krieges getroffen würden. 6 Balkanstaaten wollen in die EU, unter anderem Albanien und Serbien. Bundeskanzler Merz drückt dabei jetzt aufs Tempo. Die EU müsse zeigen, dass sie erweiterungsfähig und erweiterungswillig sei, sagte er bei einem Gipfel in Montenegro. Auf der internationalen Raumstation ISS hat es einen Zwischenfall gegeben. Laut der US-Raumfahrtbehörde NASA gibt es in einem Modul ein Leck. Die Astronauten mussten in das angedockte Raumschiff wechseln und sollen dort so lange bleiben, bis die Reparaturarbeiten abgeschlossen sind. Da war der Jubel erstmal groß. Dutzende Fußballfans hatten offizielle Tickets für die anstehende WM gebucht und mussten zu ihrer Verwunderung nichts bezahlen. Aber zu früh gefreut, das Ganze war ein technischer Fehler, das hat die FIFA inzwischen bestätigt. Wegen Problemen auf der Webseite während der Zahlungsabwicklung waren die Tickets plötzlich umsonst. Die FIFA hat die rund 60 betroffenen Käufer inzwischen aufgefordert, den korrekten Betrag nachzuzahlen. Die Tickets bleiben bis dahin für sie reserviert. Und das waren die Nachrichten mit Malte Albrecht.
3: So richtig WM-Sommerwetter kriegen wir nächste Woche zum Start noch nicht. Also für mich sind das 30 Grad und pure Sonne. Stattdessen kriegen wir ab Dienstag 16 bis 17 Grad, zwischendurch mal ein bisschen Sonne und sonst bleibt es bewölkt und regnerisch. Das ist Stand jetzt, kann sich natürlich noch alles ändern bis nächste Woche, kennen wir ja zu gut. Wäre auf jeden Fall ein Vibe mit wärmerem Wetter.
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3: Jetzt für euch der schnellste Verkehrs- und Blitzer-Service. Und ich habe gute Nachrichten für euch. Es ist alles frei heute Abend. Ihr kommt also gut ins Wochenende. Gute Fahrt euch.
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3: Der Countdown läuft, nur noch paar Tage, bis die Fußball-WM startet. Und da wollen viele natürlich auch das passende Trikot haben, fürs Public Viewing zum Beispiel. Ist natürlich nicht ganz günstig. Was es da für Alternativen gibt, erzählt uns gleich der Kollege Julian. Ich bin Alex Kerbs, hi zusammen.

0: Nächste Woche geht's los mit der Fußball-WM. Ich habe schon richtig Bock drauf, die ganzen Public Viewings draußen, lange Sommerabende und ein Spaßgetränk dazu. Man will natürlich aber auch was Passendes anhaben, am besten natürlich ein Trikot. Das ist jetzt aber nicht so ganz günstig. Der Kollege Julian Degler hat dann ein paar Tipps für Alternativen. Julian, wie sieht's aus? Was kann ich außer dem offiziellen Deutschland-Trikot kriegen?
1: Zur WM verschenken viele Unternehmen gratis Fanshirts mit ihrem Logo. Bei der Heim-EM vor 2 Jahren hat das Check24 schon gemacht. Die Trikots waren bei den Fans wirklich sehr beliebt und auf diesen Trend springen nun mehrere Unternehmen auf. Edeka hat schon Ende Mai Fanshirts ab einem Einkaufswert von 50 Euro verschenkt. Bei Teddy gibt es ab einem Einkauf von 5 Euro ein Trikot gratis, wenn ich mich vorher für den Newsletter anmelde. Auch Maggi und Dr. Oetker beispielsweise bieten entsprechende Promo-Aktionen an.
0: Und wenn ich jetzt doch das originale Trikot haben möchte, wie sieht's dann mit Secondhand aus?
1: Auch das ist, wie ich finde, eine super Alternative. Die ist dazu auch noch nachhaltig und Retro ist ja sowieso voll im Trend. Da kann ich zum Beispiel auf eBay Kleinanzeigen oder speziellen Secondhand-Online-Plattformen wie Vinted suchen. Da kann ich dann mit etwas Glück für kleines Geld einem gebrauchten Originaltrikot oder anderen Fanshirts noch eine zweite Chance geben.
2: In the past, produced records. These records were successful and produced considerable results. But the funds have been spent, and very well spent. 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
4: Marie Casserola, guten Abend. Die Polizei musste einen Autofahrer quer durch Preußisch-Ollendorf-Bad Holzhausen nachjagen. Die Beamten wollten den 18-Jährigen am Mittwochabend an der Berliner Straße kontrollieren, weil an seinem Wagen kein gültiges Kennzeichen war. Der junge Mann ignorierte das Blaulicht allerdings und drückte stattdessen aufs Gaspedal. Er raste teilweise mit mehr als 100 km/h durch den Ort. Laut Polizei musste er mehreren Autos ausweichen. In der Rötestraße endete die Fahrt. Dort versuchte sich der 18-Jährige noch hinter einem Gartenzaun zu verstecken, vergeblich. Die Polizei nahm ihm Führerschein und Fahrzeug ab und stellte Strafanzeige. Raden erinnert an das jüdische Leben in der Stadt. Am Sonntag werden weitere Stolpersteine in der Stadt verlegt. Auf ihnen stehen die Namen jüdischer Familien, die in den 1930er Jahren von Nazis vertrieben oder umgebracht wurden. Die Steine werden ab 10 Uhr an der WH Straße und der Bahnhofsstraße eingesetzt. Initiator des bundesweiten Projektes ist der Kölner Künstler Gunter Demnig. Mittlerweile gibt es über 116.000 Stolpersteine in mehr als 1.200 Städten und Gemeinden bundesweit. Arminia Bielefeld hat einen neuen Trainer. Der Verein hat Oliver Kirch verpflichtet. Der 43-Jährige kommt von Borussia Mönchengladbach, wo er bis zuletzt die zweite Mannschaft betreut hatte. Kirch ist gebürtig aus Soest und war schon als Spieler bei der Arminia. Als Trainer ist Bielefeld allerdings seine erste Zweitligastation.
5: Am Wochenende kriegen wir auf jeden Fall echt angenehme Temperaturen. Morgen gibt es an die 20 Grad. In den Morgenstunden kriegen wir da noch einen Sonne-Wolken-Mix. Ab Mittag bleibt es dann aber bis in den Abend bewölkt. Gegen Nachmittag kann es sogar zwischendurch immer mal Regen geben. Am Sonntag sieht das Ganze dann recht ähnlich aus, da auch den ganzen Tag über bewölkt. Da bekommen wir dann erst am Abend ein bisschen Sonne zu sehen. Also quasi genau umgekehrt. Und da gibt es 18 Grad maximal in der Spitze. Jetzt für euch der schnellste Verkehrs- und Blitzerservice. Und ich habe gute Nachrichten für euch. Es ist alles frei heute Abend. Ihr kommt also gut ins Wochenende. Gute Fahrt euch.
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5: Starship jetzt hier für euch mit We Build This City. Ich bin Alex Kerbs. Hi zusammen.

0: In einer guten Woche geht sie endlich los, die Fußball-WM in den USA, Kanada und Mexiko. Die größte und beste soll sie werden. Das ist der Plan von FIFA-Chef Gianni Infantino. So richtig in WM-Laune sind die Amerikaner aber offenbar noch nicht, musste auch die deutsche Nationalmannschaft bei ihrer Ankunft in Chicago erfahren. Danny Hopper aus der Sportredaktion. Ja, den ganz großen Bahnhof gab es beim Empfang vor ein paar Tagen im Teamhotel nämlich nicht.
1: Nee, gerade mal 2 Dutzend Schaulustige blieben stehen, als sie 2 Busse mit dem DFB-Team am noblen Teamhotel, dem 60-stöckigen Waldorf Astoria, vorfuhren. Und auch sonst fiel der Empfang eher nüchtern aus. Schwarz-rot-goldene Fähnchen werde man nicht aufhängen. Man behandle alle Gäste grundsätzlich diskret, sagte ein Hotelmitarbeiter. Ansonsten dürfte es dem Team im Hotel aber an nichts fehlen. Und vor allem für Sportdirektor Rudi Völler ist es eine ganz besondere Rückkehr. Denn bei der WM 1994 war Chicago das Heimquartier der Nationalmannschaft. Und dort hat er auch sein letztes Tor im DFB-Dress geschossen. Im Achtelfinale gegen Belgien. Vielleicht ist das ja ein gutes Omen.
0: Und wie ist die Stimmung bisher so im Team?
1: Auch die ist gut. Nachdem man angekommen war, gab es ja erstmal einen entspannten Spaziergang am Strand des Lake Michigan. Beine ausschütteln, Kopf frei bekommen. Gilt vor allem für Kai Havertz, der nach dem verlorenen Champions League-Finale ja erst in Chicago zum Team gestoßen ist. Morgen gibt es dann vor mehr als 60.000 Fans die WM-Generalprobe gegen Gastgeber USA. Und am Montag geht es dann weiter von Chicago nach North Carolina ins WM-Quartier in Winston-Salem.
0: Dann lass uns doch nochmal von den USA zu uns nach Deutschland schauen. Auch bei uns im Land ist die Euphorie noch nicht so richtig ausgebrochen, ne?
1: Nein, im Alltag sieht man jetzt noch nicht so viele Fahnen oder Menschen in Trikots wie bei früheren Weltmeisterschaften. Und auch eine Umfrage der Uni Hohenheim bestätigt das. Das allgemeine Interesse an Fußball sei zwar hoch, aber eben noch nicht euphorisch, heißt es. Immerhin, die Vorfreude ist größer als bei der letzten WM in Katar. Nur 16% der Befragten sagen, dass sie überhaupt kein Spiel sehen wollen. Problematisch könnten dabei aber die späten Anstoßzeiten sein. Das zeigt eine andere Umfrage, nämlich von YouGov. Demnach sagen 41%, dass sie wegen der Spiele nicht länger wach bleiben oder früher aufstehen wollen. Gefragt wurde außerdem, wie die Fans die Spiele schauen wollen, und da haben 63% am liebsten Freunde und die Familie um sich.

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1: Ich bin Thomas Brock. Bundesgesundheitsministerin Wagen bekommt bei der Finanzreform für die Pflege scharfen Gegenwind, auch aus der eigenen schwarz-roten Koalition. Auf deutlichen Widerstand stoßen Einschnitte und stärkere Belastungen für Pflegebedürftige und pflegende Angehörige. Der CSU-Fraktionschef im Bayerischen Landtag, Holecek, kritisierte im ZDF, wer pflegende Angehörige stärken wolle, dürfe nicht Kürzungen ihrer Renten in Kauf nehmen.
2: Die pflegenden Angehörigen sind aufopferungsvoll unterwegs, kümmern sich, entlasten auch unser System. Und deswegen finde ich da den Ansatz tatsächlich falsch.
1: Der CSU-Fraktionschef im Bayerischen Landtag, Holecek. Der russische Präsident Putin hat das in einem offenen Brief seines ukrainischen Kollegen Selenskyj angebotene direkte Treffen abgelehnt. Er sehe darin noch keinen Sinn, sagte der Kreml-Chef auf dem Wirtschaftsforum in St. Petersburg. Vor einem solchen Gipfel müssten erst Vereinbarungen für eine dauerhafte Lösung des Krieges getroffen werden. Das von Kiew veröffentlichte Schreiben enthalte außerdem Elemente von Unverschämtheit, so Putin. Selenskyj hatte ihm für ein Ende des Krieges direkte Friedensgespräche in einem Drittstaat angeboten. Auf der internationalen Raumstation ISS hat es einen Zwischenfall mit Folgen für die Besatzung gegeben. Wegen Lecks an einem Modul wurden 5 Raumfahrer angewiesen, sich in das Dragon-Raumschiff zu begeben. Das teilte die US-Raumfahrtbehörde NASA mit.
3: Die ISS kommt in die Jahre und immer wieder gibt es Lecks, Risse und andere Defekte an der 25 Jahre alten Raumstation. Die derzeitige Besatzung war zunächst angewiesen worden, im angedockten Dragon-Raumschiff zu warten, bis der Riss geflickt ist. Aber dann wurde wegen neuer Risse doch eine größere Reparatur beschlossen und die Astronauten konnten zunächst zurück in die Station, solange weitere Messungen und Daten gesammelt werden. Die Sicherheit sei nicht gefährdet, versichert die russische Raumfahrtbehörde Roskosmos. Aus den USA, Tina Eck.
1: Tennisprofi Alexander Zverev ist ins Finale der French Open eingezogen und nur noch einen Sieg vom ersten Grand-Slam-Titel entfernt. Zverev gewann sein Halbfinale in Paris gegen den Tschechen Jakub Menšík in 4 Sätzen und kann sich nun am Sonntag seinen großen Karrieretraum erfüllen. Im Finale trifft Zverev auf Flavio Cobolli. Der Italiener erreichte kampflos das Endspiel, weil sein Landsmann Matteo Arnaldi krankheitsbedingt nicht antreten konnte. Und das waren die Nachrichten mit Thomas Brockt.
4: Viel Sonne kriegen wir am Wochenende tatsächlich nicht. Nur mal am Samstagmorgen so ein bisschen und Sonntagabend. Sonst bleibt es bewölkt und regnerisch bei 18 bis 20 Grad. Nächste Woche dann genauso. Sonne und Regen immer wieder im Wechsel. Montag gibt es bis zu 23 Grad und die Tage darauf geht es dann aber wieder ein bisschen runter auf 16 bis 17 Grad.
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4: Jetzt für euch der schnellste Verkehrs- und Blitzer-Service. Und ich habe gute Nachrichten für euch. Es ist alles frei heute Abend. Ihr kommt also gut ins Wochenende. Gute Fahrt euch.
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4: 20 Uhr Stunde ist angebrochen. Wir machen ganz chillig weiter hier in der Spätschicht. Ist ja auch Freitagabend. Ich bin Alex Kerbs. Hi zusammen.

0: Die Spätschicht hier am Freitagabend. Whitney Houston war das gerade mit I Wanna Dance With Somebody. Ich habe es jetzt heute schon mehrmals thematisiert. Nächste Woche startet die Fußball-WM 2026. Und dazu gibt es ja schon eine Weile wieder die passenden Panini-Sticker. Die sind ja gerade wieder voll im Hype. Ich sehe auf meiner For You auf TikTok nur noch Leute, die sich direkt so ganze Boxen mit, keine Ahnung, 100 Sticker-Päckchen holen. Und ich sage euch ehrlich, ich habe auch schon ein paar Mal überlegt, mir wieder so ein Sticker-Heft zu holen. Wäre halt Nostalgie pur. Und für sowas ist man halt auch nie zu alt. Früher immer auf dem Schulhof getauscht und jetzt geht das auch per Brief und WhatsApp, habe ich gesehen. Nach der WM 2026 hat Panini dann aber nur noch für 2030 die Lizenzrechte für die offizielle WM-Sticker-Kollektion. Danach wird Topps die Sticker produzieren. Kennt man ja auch, machen ja sonst auch alles Mögliche an Fußballkarten. Hat man früher auch in meinem Supermarkt für 1 Euro bekommen. Da geht auf jeden Fall dann 2030 eine Ära zu Ende.
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1: Marie Casserola, guten Abend. Die Polizei musste einen Autofahrer quer durch Preußisch-Ollendorf-Bad Holzhausen nachjagen. Die Beamten wollten den 18-Jährigen am Mittwochabend an der Berliner Straße kontrollieren, weil er in seinem Wagen kein gültiges Kennzeichen war. Der junge Mann ignorierte das Blaulicht allerdings und drückte stattdessen aufs Gaspedal. Er raste teilweise mit mehr als 100 km/h durch den Ort. Laut Polizei musste er mehreren Autos ausweichen. In der Rötestraße endete die Fahrt. Dort versuchte sich der 18-Jährige noch hinter einem Gartenzaun zu verstecken, vergeblich. Die Polizei nahm ihm Führerschein und Fahrzeug ab und stellte Strafanzeige. Raden erinnert an das jüdische Leben in der Stadt. Am Sonntag werden weitere Stolpersteine in der Stadt verlegt. Auf ihnen stehen die Namen jüdischer Familien, die in den 1930er Jahren von Nazis vertrieben oder umgebracht wurden. Die Steine werden ab 10 Uhr an der WH Straße und der Bahnhofsstraße eingesetzt. Initiator des bundesweiten Projektes ist der Kölner Künstler Gunter Demnig. Mittlerweile gibt es über 116.000 Stolpersteine in mehr als 1.200 Städten und Gemeinden bundesweit. Arminia Bielefeld hat einen neuen Trainer. Der Verein hat Oliver Kirch verpflichtet. Der 43-Jährige kommt von Borussia Mönchengladbach, wo er bis zuletzt die zweite Mannschaft betreut hatte. Kirch ist gebürtig aus Soest und war schon als Spieler bei der Arminia. Als Trainer ist Bielefeld allerdings seine erste Zweitligastation.
2: So richtig WM-Sommerwetter kriegen wir nächste Woche zum Start noch nicht. Also für mich sind das 30 Grad und pure Sonne. Stattdessen kriegen wir ab Dienstag 16 bis 17 Grad, zwischendurch mal ein bisschen Sonne und sonst bleibt es bewölkt und regnerisch. Das ist Stand jetzt, kann sich natürlich noch alles ändern bis nächste Woche, kennen wir ja zu gut. Wäre auf jeden Fall ein Vibe mit wärmerem Wetter. Jetzt für euch der schnellste Verkehrs- und Blitzerservice und ich habe gute Nachrichten für euch. Es ist alles frei heute Abend. Ihr kommt also gut ins Wochenende. Gute Fahrt euch.
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2: Mit Alex Kerbs. Entspannten Abend euch.

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0: Und für mich geht's jetzt ab ins Wochenende. Das war's mit der Spätschicht. Alex Kerbs mein Name. Ich bin raus für heute. Wir hören uns. Bis dann. Haut rein.
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1: Ich bin Thomas Brockt. Kreml-Chef Putin hat beim St. Petersburger Wirtschaftsforum eine lange Rede zur Weltpolitik gehalten. Ein von seinem ukrainischen Kollegen Selenskyj angebotenes direktes Treffen lehnte er ab. Er räumte außerdem Probleme der russischen Wirtschaft ein. Russland sei jetzt auf dem Niveau angekommen, auf dem sich Europa schon jahrelang befinde.
2: Kreml-Chef Putin hat hier in St. Petersburg die Wirtschaftsprobleme Russlands heruntergespielt. Das Land werde alle Schwierigkeiten überwinden. Dabei erwähnte er auch die Schäden durch die ukrainischen Drohnenattacken. Überhaupt zeigte sich Putin sicher, seine Kriegsziele in der Ukraine zu erreichen. In einem vom ukrainischen Präsidenten vorgeschlagenen Friedenstreffen aber sieht er keinen Sinn, solange der Konflikt nicht dauerhaft gelöst werde. Aus St. Petersburg, Ulf Mauder.
1: Bundesgesundheitsministerin Warken bekommt bei der Finanzreform für die Pflege scharfen Gegenwind, auch aus der eigenen schwarz-roten Koalition. Für die weiteren Beratungen meldeten vor allem Vertreter von SPD und CSU aus Bund und Ländern Korrekturforderungen an. Auf deutlichen Widerstand stoßen Einschnitte und stärkere Belastungen für Pflegebedürftige und pflegende Angehörige. Die Kommunen protestieren gegen drohende Mehrkosten, wenn mehr Betroffene in Sozialhilfe rutschen. Auf der internationalen Raumstation ISS hat es einen Zwischenfall mit Folgen für die Besatzung gegeben. Wegen Lecks an einem Modul wurden 5 Raumfahrer angewiesen, sich in das Dragon-Raumschiff zu begeben. Dort sollen sie bleiben, bis die Reparaturarbeiten abgeschlossen sind. Laut NASA handelt es sich um eine Vorsichtsmaßnahme. Tennisprofi Alexander Zverev ist ins Finale der French Open eingezogen und nur noch einen Sieg vom ersten Grand-Slam-Titel entfernt. Zverev gewann sein Halbfinale in Paris gegen den Tschechen Jakub Menšík in 4 Sätzen. Im Interview bei Eurosport zeigte sich Zverev zufrieden mit seinem Spiel.
3: Gut, ich fand auch, dass ich im dritten Satz eigentlich okay gespielt habe. Ich habe dann mein Ausschlagspiel verloren, indem ich vielleicht ein bisschen zu aggressiv war. Also ich habe ein paar Vorhandfehler gemacht, die ich nicht machen hätte müssen, aber das ist okay. Es ist ein 5-Satz-Match, es ist lang, alles kann passieren und ich habe dann mich gut wiedergefunden und zum Glück das Match gewonnen.
1: Im Finale am Sonntag trifft Zverev auf Flavio Cobolli. Der Italiener erreichte kampflos das Endspiel, weil sein Landsmann Matteo Arnaldi krankheitsbedingt nicht antreten konnte. Und das waren die Nachrichten mit Thomas Brockt.
4: Das Wetter. Heute Abend und heute Nacht lassen die Schauer nach. Die Temperaturen gehen runter auf 11 bis 8 Grad. Morgen Mittag kommt aber der nächste Regen. Auch einzelne Gewitter sind möglich. Und auch der Sonntag ist wechselhaft mit einigen trockenen und nur locker bewölkten Momenten. Hier und da gibt es aber durchaus auch mal einen kleinen Schauer. Die Temperaturen an diesem Wochenende tagsüber 18 bis 22 Grad.
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4: A1 Münster Richtung Dortmund zwischen Ascheberg und Hamburg und Werne 2 Kilometer Stau, 20 Minuten Zeitverlust. Und auf der A57 Nimwegen Richtung Krefeld. Da gab es zwischen Mörs-Hülsdonk und dem Kreuz Mörs einen Unfall. Es ist nur eine Spur frei und ihr braucht gerade 5 Minuten länger. Gute Fahrt!
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4: Wir gehen gemeinsam durch ein langes Wochenende gleich mit Musik von Somba, wollte ich sagen. Homewrecker. Sind ganz neu, deswegen bin ich noch ein bisschen durcheinander. Auch noch nicht so oft gehört, die Nummer gleich. Jetzt gibt es aber erstmal die Ex-Ambassadors. Hier ist Renegades. Patrick Rickert hier. Schönen Abend.

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0: 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Willkommen im Wochenende.
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0: Bei dieser Weltmeisterschaft, da geht es aber nicht nur um Spieler, um Trainer, um Taktik. Es geht auch um Menschen, die sich monatelang abgeschuftet haben in Sachen Fußballstadien, echten Fußballrasen auslegen. Zum Beispiel die Greenkeeper. Kollege Leo Arrighi.
2: Denn viele der großen US-Arenen sind eigentlich auf Kunstrasen ausgelegt. Für die FIFA reicht das natürlich nicht. Bei der WM muss auf Naturrasen gespielt werden. Also werden aus manchen ursprünglicher Footballstadien halbe Gewächshäuser. Ja, das ist kein Scherz. Der Rasen, der jetzt zum Beispiel in Atlanta, Dallas oder Houston liegt, kommt von ein und derselben Firma. Die haben den Rasen vorher ein Jahr lang auf ihrer Farm gezüchtet, gehegt und gepflegt und dann in so riesigen abgespaceden Kühltrucks in die Stadien gebracht. In Houston zum Beispiel, da liegen jetzt also rund 7.500 Quadratmeter echter Rasen im Stadion. Und dieser Rasen, der wird behütet von Wachstumslampen, Bewässerung, Belüftung und natürlich ganz vielen beflissenen Aufpassern. Und ich persönlich finde, das Absurde an der Sache ist, wenn alles gut läuft, merkt am Ende niemand was davon. Der Ball rollt, die Spieler grätschen, alle reden über Tore. Und irgendwo steht ein einsamer Greenkeeper am Rand und denkt, gern geschehen, ihr Rasenbanausen.

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Freitagabend, spätestens jetzt startet das Wochenende. Es sei denn, ihr hattet Brückentag, dann läuft das ja schon ein bisschen länger. Dankeschön an den Feiertag gestern auf jeden Fall. Alex Warren gibt's jetzt für uns alle Ordinary. Patrick Rickert im Radio, guten Abend.

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1: Ich bin Tine Klimach. Die Pflege kostet viele Betroffene schon heute ein Vermögen. Jetzt gibt es Streit um die geplante Pflegereform von Gesundheitsministerin Nina Wagen. Kritiker befürchten, dass Pflegebedürftige und ihre Familien künftig länger auf finanzielle Entlastungen warten müssen.
2: Genau davor warnt auch der Deutsche Städtetag. Präsident Jung sagt, viele Menschen könnten die hohen Kosten für einen Pflegeplatz schon jetzt nicht allein stemmen. Dann müssten häufig die Kommunen einspringen. Die Reform sieht unter anderem vor, dass Entlastungen für Heimbewohner später greifen als bisher. Die Union hält das für notwendig. CSU-Landesgruppenchef Hoffmann sagt, ohne Änderungen würden die Beiträge zur Pflegeversicherung immer weiter steigen. Zoe Tassovali, Nachrichtenredaktion.
1: Der russische Präsident Putin hat das angebotene direkte Treffen mit Präsident Selenskyj abgelehnt. Er sehe darin noch keinen Sinn, sagte der Kreml-Chef auf dem Wirtschaftsforum in St. Petersburg. Vor einem solchen Treffen müssten erst Vereinbarungen für eine dauerhafte Lösung des Kriegs getroffen werden. Das von Kiew veröffentlichte Schreiben enthalte außerdem Elemente von Unverschämtheit, erklärte Putin. Selenskyj bedauerte die Ablehnung. Leider wähle die russische Seite erneut den Krieg, so Selenskyj in einer Videobotschaft. Auf der internationalen Raumstation ISS hat es einen Zwischenfall mit Folgen für die Besatzung gegeben. Wegen Lecks an einem Modul wurden 5 Raumfahrer angewiesen, sich in das Dragon-Raumschiff zu begeben. Das teilte eine Sprecherin der US-Raumfahrtbehörde NASA auf der Plattform X mit.
3: Die ISS kommt in die Jahre und immer wieder gibt es Lecks, Risse und andere Defekte an der 25 Jahre alten Raumstation. Die derzeitige Besatzung war zunächst angewiesen worden, im angedockten Dragon-Raumschiff zu warten, bis der Riss geflickt ist. Aber dann wurde wegen neuer Risse doch eine größere Reparatur beschlossen und die Astronauten konnten zunächst zurück in die Station, solange weitere Messungen und Daten gesammelt werden. Die Sicherheit sei nicht gefährdet, versichert die russische Raumfahrtbehörde Roskosmos. Aus den USA, Tina Eck.
1: Zum Sport. Tennisprofi Alexander Zverev ist ins Finale der French Open eingezogen und ist damit nur noch einen Sieg von seinem ersten Grand-Slam-Titel entfernt. Zverev gewann sein Halbfinale in Paris gegen den Tschechen Jakub Menschik in 4 Sätzen und kann sich nun am Sonntag seinen großen Karrieretraum erfüllen. Im Finale trifft Zverev auf den Italiener Flavio Cobolli.
4: Und das waren die Nachrichten mit Tine Klimach.
0: Das Wetter.
5: Ein sehr wechselhaftes Wochenende steht an. Mal Regen, mal trockene Abschnitte, mal örtlich auch ein Gewitter. Tagsüber dazu 18 bis 22 Grad. Abends und nachts gehen die Werte runter auf 11 bis 8 Grad.
0: NRW Verkehr.
5: Es ist kurz nach 10 und es gibt noch eine Meldung von der A1 Osnabrück Richtung Münster. Zwischen Kreuz, Lotte, Osnabrück und Lattbergen 1 Kilometer Stau, Viertelstunde kommt drauf.
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5: Hallo Welt, schönen Abend. Patrick Rickert hier.

0: komm, wir singen ein Lied. Einen schönen guten Abend. Habt ihr bei euch auf der Arbeit vielleicht auch so einen Wasserspender stehen? Ist ja eigentlich eine sehr schöne Idee. Aber das, was wir machen, das lässt euren Wasserspender sehr alt aussehen.
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ist das toll, so ein XXXXL langes Wochenende. Das hört ja gar nicht mehr auf. Dabei ist erst Freitagabend. Taylor Swift dazu, The Fate of Ophelia. Ich bin Patrick Rickert. Schönes Wochenende.

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0: Jannik, shoot.
1: Beyoncé und Texas Hold'em.
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1: Das hier ist Robert De Niro als gefährlicher Ex-Häftling im Thriller Cup der Angst, aber schon 35 Jahre alt.
3: Ich kann Ihnen nur eins raten, Sie sollten mich nicht so dämlich anquatschen. Ich könnte mich aufregen und dann geraten die Dinge außer Kontrolle.
1: Ja, und das war schon ein Remake eines Filmeklassikers aus den 60er Jahren. Und jetzt ist das alles zum dritten Mal verfilmt worden. Diesmal sogar als Serie, die läuft bei Apple TV Plus. Und Jörg Albrecht macht den Seriencheck zu Cup der Angst.
4: Was für eine Filmmusik. Besser kann man Bedrohung und Spannung nicht in Noten verwandeln. Und deshalb hat es der geniale Soundtrack von Bernard Herrmann, der schon im Originalfilm von 1962 zu hören ist und im 91er Remake auch in die Serie Cup der Angst geschafft.
5: Max Cady wurde aus dem Gefängnis entlassen.
4: Mit der Nachricht, dass Max Cady, ein wegen Mordes verurteilter Mann, auf freiem Fuß ist, beginnt die an den Nerven zerrende Story. 17 Jahre hat Cady unschuldig hinter Gittern gesessen. Das haben neue Beweise ergeben.
6: Was hat das mit uns zu tun?
4: Fragt Natalie ihre Mutter Anna, da angesichts der Nachricht von Cadys Freilassung das Essen aus dem Gesicht fällt. Und Sohn Zack weiß auch warum.
7: Du warst seine Anwältin, oder?
4: Anna Boden ist Cadys Pflichtverteidigerin gewesen. Und Tom, der Mann, mit dem sie verheiratet ist, war damals im Prozess der Staatsanwalt. Und beide haben, was Cady betrifft, Leichen im Keller.
5: Ist es denkbar, dass Max weiß, was wir getan haben?
4: Warum sonst sollte Cady bei den Bodens auftauchen?
8: Ich hatte auch mal ein gutes Leben. Hast du Angst vor mir?
5: Nein, warum sollte ich?
4: Naja, vielleicht weil schon zu Beginn der ersten Folge eine vierköpfige Stinktierfamilie tot im Pool der Bodens treibt. Max, Cady sind auf Rache. Rache für 17 Jahre Knast. Javier Bardem als Cady ist eine Naturgewalt. Aber auch die Bodens sind mit Amy Adams, Patrick Wilson, Lily Collyers und Joe Enders perfekt besetzt. Gute Geschichten kennen eben kein Verfallsdatum. Und die von Cup der Angst ist eine sehr gute.
5: Ist das Blut?
9: Irgendwas stimmt nicht. Du meine Güte.
8: Das ist eure größte Angst.

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1: Ich bin Tine Klimach. Bundesgesundheitsministerin Nina Wagen bekommt bei der Finanzreform für die Pflege scharfen Gegenwind. Auch aus der eigenen schwarz-roten Koalition. Auf deutlichen Widerstand stoßen Einschnitte und stärkere Belastungen für Pflegebedürftige und pflegende Angehörige. Der CSU-Fraktionschef im Bayerischen Landtag, Klaus Holleczek, kritisierte im ZDF, wer pflegende Angehörige stärken wolle, dürfe nicht Kürzungen ihrer Renten in Kauf nehmen.
2: Die pflegenden Angehörigen sind aufopferungsvoll unterwegs, kümmern sich, entlasten auch unser System. Und deswegen finde ich da den Ansatz tatsächlich falsch.
1: Für die Pflegeversicherung liegt jetzt ein Sanierungskonzept vor, das den Alltag für viele teurer machen dürfte. Geplant sind auch Kürzungen bei Rentenbeitragszahlungen für pflegende Angehörige. In der Ukraine ist in der Region rund um das einst größte Atomkraftwerk Europas, Saporischschja, eine Waffenruhe in Kraft getreten. Damit sollen dringend notwendige Reparaturen an der Stromleitung zum AKW ermöglicht werden, hieß es von der Internationalen Atomenergiebehörde in Wien. Sie hatte die Feuerpause vermittelt.
3: Die Reparatur ist nötig, um die Gefahr eines Atomunfalls zu reduzieren. Denn das Kraftwerk braucht eine zuverlässige Stromversorgung, um radioaktives Material zu kühlen. Die Reparatur ist heikel. Der Schaden wird direkt an der Frontlinie von Spezialisten aus der Ukraine und Russland behoben. Dafür ist auch die Räumung von Minen notwendig. Zumindest ist jetzt eine kurze Waffenruhe erzielt worden. Aber die Zukunft des ukrainischen, aber von Russland besetzten AKW, diese Zukunft kann wohl erst in Friedensverhandlungen gelöst werden. Aus Wien, Albert Otti.
1: Schutzhelme wie bei der Bundespolizei könnten künftig auch zur Ausrüstung von Bahnsicherheitskräften gehören. Die Deutsche Bahn testet die Helme von Juni bis Dezember bei ihrer mobilen Unterstützungsgruppe in Berlin, die zum Beispiel bei Fußballspielen und Demonstrationen eingesetzt wird. Der tödliche Angriff auf einen Zugbegleiter Anfang Februar in einer Regionalbahn in der Westpfalz hatte bundesweit für Entsetzen gesorgt. Seitdem setzt die Bahn auf zusätzliche Sicherheitsmaßnahmen. Zum Sport. Das WM-Debüt von Jungstar Lennart Karl ist in Gefahr. Der 18 Jahre alte Offensivspieler verletzte sich beim Abschlusstraining vor der WM-Generalprobe gegen Mitgastgeber USA. Es habe ehrlich gesagt nicht so gut ausgesehen, sagte Fußball-Bundestrainer Julian Nagelsmann spürbar betroffen. Sie müssten nun mit Karl ins Krankenhaus und die Diagnose abwarten.
4: Und das waren die Nachrichten mit Tine Klimach.
5: Das Wetter.
6: Die Regenschauer werden heute Abend und heute Nacht immer weniger, dazu 11 bis 8 Grad. Leider kommen wir dann nicht ganz trocken durch das Wochenende. Immer wieder sind Regen- und Gewitterschauer drin, Samstag wie Sonntag und dazu tagsüber 8 bis 22 Grad.
0: NRW Verkehr.
6: Gute Nachrichten von den Straßen, keine Staus im Moment. Gute Fahrt euch.
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6: Gestern Feiertag, heute vielleicht wieder arbeiten, morgen dann wieder frei, weil Wochenende, das ist aber auch ein Stress für den Körper. Deswegen gleich zum Runterkommen aus den 90ern, Truly, Madly, Deeply von Savage Garden. Ich bin Patrick Rickert, schönen Abend. 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

0: ist ein langes Wochenende und das lassen wir ganz entspannt angehen mit Savage Garden und Truly, Madly, Deeply. 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
3: Ja, nee, ist klar.
4: So, was haben wir denn jetzt hier noch? Ralf Schumacher und sein Etienne haben geheiratet. In Saint-Tropez. Ja, klar, wo sonst? Die Geissens waren natürlich auch da. Ja, schön im Beachclub Bouillabaisse. Jo, ist klar. Bouillabaisse. Warum nicht gleich im Coq au Vent? Höhepunkt der Hochzeit war natürlich das Geschenk der Geissens. Ein Porträt von Ralf und Etienne im Pop-Art-Stil für 15.000 Euro. Ja, der kann sich auch für 15 Euro bei Temu bestellen. Einfach Foto hinschicken und fertig. Ich glaube, das haben die Geissens auch gemacht. So sieht's auf jeden Fall aus. Die haben nämlich ein Foto von sich in dieses Bild mit einarbeiten lassen. Also, dieses sogenannte Kunstwerk für 15.000 ist so hässlich. Wo willst du das hinhängen? Und das muss ja aufhängen, war ja teuer, auch wenn die mal zu Besuch kommen. Aber das ist ja so hässlich, da fällt dir die Tapete von der Wand. Das kannst du ja nur in die Garage hängen, als Diebstahlsicherung für Ferrari. Ach ja, komm, soll wohl eine schöne Hochzeit gewesen sein, was man so hört. Vor allem die Trauung. Der Pastor hat auch nicht gefragt, wollen Sie Ihren Etienne lieben und ehren? Sondern er hat gefragt, Herr Schumacher, wollen Sie wissen, wie viel mein Auto wert ist?
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Eine halbe Stunde lang machen wir es uns noch gemeinsam bequem. Patrick Rickert mein Name und ich spiele uns Medusa und James Carter featuring Ellie Dohey und Fastboy. Hier ist Band Memories. Oh.

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0: einen schönen Freitagabend.
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2: Nächste Woche geht's los mit der Fußball-WM, 11. Juni. Und dann gibt's ja Leute, denen ist das völlig Schnuppe. Es gibt Leute, die die Deutschlandspiele gucken. Und es gibt Leute, die einfach alles gucken. Kollege Sascha Fassbender hat rausgefunden, was das alles denn so kostet.
3: Zeit. Es kostet Zeit.
4: Tick-Tack, Tick-Tack, Tick-Tack.
3: Es gibt 104 Spiele. Alle zusammen ergeben 6,5 Tage Spielzeit. Und da fehlen dann noch Halbzeit, Nachspielzeit, Verlängerung und Elfmeterschießen. Und es kostet Geld. Also ruhig, ganz ruhig. Die deutschen Spiele, die laufen alle im Free-TV, keine Sorge. Auch Eröffnungsspiel, die Halbfinalspiele und das Finale, auch die im Free-TV. Wenn ihr den Rest auch gucken wollt, 10 bis 11 Euro bei Magenta Sport. Was? Ach so, ihr wollt die Spiele vor Ort sehen? Da könnte es noch ein paar Resttickets geben. Ja, die günstigsten fangen so zwischen 50 und 80 Euro an, aber eben auch mit entsprechendem Blick und eher für unattraktivere Spiele. Wenn ihr was Besseres wollt, da ist die Spanne echt breit, denn das teuerste Ticket im Finale liegt bei 10.000 Euro. Im VIP-Bereich sind es dann rund 63.000 Euro im Finale. Und nein, Flug und Hotel sind nicht mit inbegriffen. Ganz im Gegenteil, viele Fluggesellschaften, Hotelzimmer, ja sogar Zugtickets sind zur WM teurer geworden. Dann doch lieber Public Viewing beim Kumpel um die Ecke mit einer Kiste Bier und einer Tüte Chips.
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1: Ich bin Tine Klimach. Kreml-Chef Putin hat beim Internationalen Wirtschaftsforum in St. Petersburg eine lange Rede zur Weltpolitik gehalten. Ein von Präsident Zelensky angebotenes direktes Treffen lehnte er ab. Er räumte außerdem Probleme der russischen Wirtschaft ein. Russland sei jetzt auf dem Niveau angekommen, auf dem sich Europa schon jahrelang befinde, sagte er.
2: Kreml-Chef Putin hat hier in St. Petersburg die Wirtschaftsprobleme Russlands heruntergespielt. Das Land werde alle Schwierigkeiten überwinden. Dabei erwähnte er auch die Schäden durch die ukrainischen Drohnenattacken. Überhaupt zeigte sich Putin sicher, seine Kriegsziele in der Ukraine zu erreichen. In einem vom ukrainischen Präsidenten vorgeschlagenen Friedenstreffen aber sieht er keinen Sinn, solange der Konflikt nicht dauerhaft gelöst werde. Vielmehr rief Putin Russlands Soldaten auf zum Kampf, um den Donbass bald komplett zu erobern. Aus St. Petersburg, Ulf Mauder.
1: Der Präsident des Deutschen Städtetages hat die Pläne für die Pflegereform scharf kritisiert. Diese würden für die Kommunen eine zusätzliche Belastung in Höhe von 1 Milliarde Euro pro Jahr vorsehen, sagte Burkhard Jung der Deutschen Presseagentur. Die Pflegeplätze sind seinen Angaben zufolge bereits jetzt so teuer, dass sie zum Großteil von der Sozialhilfe über die Kommunen finanziert werden müssten. Mehr als die Hälfte der Unternehmen in Deutschland setzt mittlerweile künstliche Intelligenz ein. Das hat das Münchner IFO-Institut ermittelt. Ein Anstieg um rund 15% im Vergleich zum Vorjahr.
3: Vor allem große Unternehmen setzen auf KI. Kleinere Firmen sind dann noch etwas zurückhaltender. Aber es tut sich was. Und genutzt werden KI-Tools danach hauptsächlich in der Industrie und ganz konkret dort in der Verwaltung, bei der Datenanalyse, aber mittlerweile auch beim Programmieren. Und mit Blick auf KI und Jobs meinte neulich der Digitalminister der Bundesregierung, wir müssen uns da zusammenraufen, die Zukunft neu gestalten. Claudia Wächter, Nachrichtenredaktion.
1: Zum Sport. Deutschlands Fußballerinnen haben vorzeitig die Qualifikation für die Weltmeisterschaft 2027 in Brasilien geschafft. Durch ein 2:0 in Köln im vorletzten Gruppenspiel gegen Verfolger Norwegen. Damit ist dem DFB-Team der erste Platz nicht mehr zu nehmen und es geht im nächsten Jahr nach Brasilien für die erste Frauenweltmeisterschaft in Südamerika.
4: Das Wetter.
5: Jetzt in der Nacht klart es auch mal auf und es ist trocken, 11 bis 8 Grad. Tagsüber zieht es sich dann aber wieder zu. Erst noch trocken, gegen Abend kann es dann aber auch mal regnen. Einzelne Gewitter sind auch drin, heute bis 22 Grad. Ja, und morgen am Sonntag lockert es dann auch mal wieder auf. Einzelne Schauer sind zwar noch drin, aber meist ist es trocken bis 21 Grad.
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5: Einen schönen guten Abend oder guten Morgen, wie auch immer. Schön, dass ihr zuhört. Ich begleite euch durch diese Nacht gleich mit einem superschönen Song von den Fugees. Für mich die beste Version von Killing Me Softly. Hört ihr gleich. Vorher noch Miley Cyrus, End of the World. Schöne Nacht mit uns.

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1: Robert De Niro als gefährlicher Ex-Häftling im Thriller Cup der Angst vor 35 Jahren. Schon das war damals ein Remake eines Filmklassikers aus den 60er Jahren. Und jetzt ist der Stoff zum dritten Mal verfilmt worden. Diesmal allerdings als Serie, die bei Apple TV Plus läuft. Jörg Albrecht mit dem Seriencheck zu Cup der Angst.
2: Was für eine Filmmusik. Besser kann man Bedrohung und Spannung nicht in Noten verwandeln. Und deshalb hat es der geniale Soundtrack von Bernard Herrmann, der schon im Originalfilm von 1962 zu hören ist und im 91er Remake auch in die Serie Cup der Angst geschafft.
3: Max Cady wurde aus dem Gefängnis entlassen.
2: Mit der Nachricht, dass Max Cady, ein wegen Mordes verurteilter Mann, auf freiem Fuß ist, beginnt die an die Nerven zerrende Story. 17 Jahre hat Cady unschuldig hinter Gittern gesessen. Das haben neue Beweise ergeben.
3: Was hat das mit uns zu tun?
2: Fragt Natalie ihre Mutter Anna, da angesichts der Nachricht von Cadys Freilassung das Essen aus dem Gesicht fällt. Und Sohn Zack weiß auch warum.
4: Du warst seine Anwältin, oder?
2: Anna Boden ist Cadys Pflichtverteidigerin gewesen. Und Tom, der Mann, mit dem sie verheiratet ist, war damals im Prozess der Staatsanwalt. Und beide haben, was Cady betrifft, Leichen im Keller.
3: Ist es denkbar, dass Max weiß, was wir getan haben?
2: Warum sonst sollte Cady bei den Bodens auftauchen?
5: Ich hatte auch mal ein gutes Leben. Hast du Angst vor mir?
3: Nein, warum sollte ich?
2: Naja, vielleicht weil schon zu Beginn der ersten Folge eine vierköpfige Stinktierfamilie tot im Pool der Bodens treibt. Max, Cady sind auf Rache. Rache für 17 Jahre Knast. Javier Bardem als Cady ist eine Naturgewalt. Aber auch die Bodens sind mit Amy Adams, Patrick Wilson, Lily Collias und Joe Enders perfekt besetzt. Gute Geschichten kennen eben kein Verfallsdatum. Und die von Cup der Angst ist eine sehr gute.
3: Ist das Blut?
6: Irgendwas stimmt nicht. Du meine Güte.
5: Was ist eure größte Angst?

Ein schönes Wochenende alle miteinander. Der Samstag ist noch sehr, sehr früh. Egal, wo ihr gerade seid, ich hoffe, euch geht's gut. Wir begleiten euch ein Stück des Weges. Jetzt mit Musik vom großartigen Alex Warren. Das ist Fever Dream. Schöne Nacht.

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0: Atze Schröder, ne? 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
2: Ja, nee, ist klar. So, was haben wir denn jetzt hier noch? Ralf Schumacher und sein Etienne haben geheiratet. In Saint-Tropez. Ja, klar, wo sonst? Die Geissens waren natürlich auch da. Ja, schön im Beachclub Bouillabaisse. Jo, ist klar. Bouillabaisse. Warum nicht gleich im Coq au Vin? Höhepunkt der Hochzeit war natürlich das Geschenk der Geissens. Ein Porträt von Ralf und Etienne im Pop-Art-Stil für 15.000 Euro. Ja, der kann sich auch für 15 Euro bei Temu bestellen. Einfach Foto hinschicken und fertig. Ich glaube, das haben die Geissens auch gemacht. So sieht's auf jeden Fall aus. Die haben nämlich ein Foto von sich in dieses Bild mit einarbeiten lassen. Also, dieses sogenannte Kunstwerk für 15.000 ist so hässlich. Wo willst du das hinhängen? Und das muss ja aufhängen, war ja teuer, auch wenn die mal zu Besuch kommen. Aber das ist ja so hässlich, da fällt dir die Tapete von der Wand. Das kannst du ja nur in die Garage hängen, als Diebstahlsicherung für Ferrari. Ach ja, komm, soll wohl eine schöne Hochzeit gewesen sein, was man so hört. Vor allem die Trauung. Der Pastor hat auch nicht gefragt, wollen Sie Ihren Etienne lieben und ehren? Sondern er hat gefragt, Herr Schumacher, wollen Sie wissen, wie viel mein Auto wert ist?
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1: Ich bin Tine Klimach. Die Pflege kostet viele Betroffene schon heute ein Vermögen. Jetzt gibt es Streit um die geplante Pflegereform von Gesundheitsministerin Nina Wagen. Kritiker befürchten, dass Pflegebedürftige und ihre Familien künftig länger auf finanzielle Entlastungen warten müssen.
2: Genau davor warnt auch der Deutsche Städtetag. Präsident Jung sagt, viele Menschen könnten die hohen Kosten für einen Pflegeplatz schon jetzt nicht allein stemmen. Dann müssten häufig die Kommunen einspringen. Die Reform sieht unter anderem vor, dass Entlastungen für Heimbewohner später greifen als bisher. Die Union hält das für notwendig. Zoe Tassovali, Nachrichtenredaktion.
1: Der russische Präsident Putin hat das angebotene direkte Treffen mit Präsident Zelensky abgelehnt. Er sehe darin noch keinen Sinn, sagte der Kreml-Chef auf dem Wirtschaftsforum in St. Petersburg. Vor einem solchen Treffen müssten erst Vereinbarungen für eine dauerhafte Lösung des Kriegs getroffen werden. Das von Kiew veröffentlichte Schreiben enthalte außerdem Elemente von Unverschämtheit, erklärte Putin. Zelensky bedauerte die Ablehnung. Leider wähle die russische Seite erneut den Krieg, so Zelensky in einer Videobotschaft. Schutzhelme wie bei der Bundespolizei könnten künftig auch zur Ausrüstung von Bahnsicherheitskräften gehören. Die Deutsche Bahn testet die Helme von Juni bis Dezember bei ihrer mobilen Unterstützungsgruppe in Berlin, die zum Beispiel bei Fußballspielen und Demonstrationen eingesetzt wird. Der tödliche Angriff auf einen Zugbegleiter Anfang Februar in einer Regionalbahn in der Westpfalz hatte bundesweit für Entsetzen gesorgt. Seitdem setzt die Bahn auf zusätzliche Sicherheitsmaßnahmen. Zum Sport. Bayern Münchens Jungster Lennart Karl fällt für die Fußball-Weltmeisterschaft aus. Der 18-Jährige hat sich beim Abschlusstraining der deutschen Nationalmannschaft einen Muskelbündelriss im linken Oberschenkel zugezogen, wie der DFB mitteilte.
3: Es ist ein Schock, 8 Tage vor dem deutschen WM-Auftakt. Lennart Karl gehört zu den Gewinnern der vergangenen Monate. Turbo-Karriere bei Bayern München und bei seinem Startelfdebüt beim DFB begeisterte er gegen Finnland. Unbekümmert und selbstbewusst trat er da auf. Seine ganze Familie sei sehr stolz, dass er bei der WM dabei sei. Das sagte der 18-Jährige noch vor ein paar Tagen. Jetzt das Aus durch eine Verletzung im Training. Thomas Bremser, Nachrichtenredaktion.
1: Bundestrainer Nagelsmann nominierte den Leipziger Assan Wedraogo in den Kader nach.
4: Das Wetter.
5: Die Schauer klingen immer mehr ab. Es ist klar und meist trocken in den frühen Morgenstunden. 11 bis 8 Grad aktuell. Tagsüber heute dann bis 22 Grad. Dazu erst trocken. Ab dem Mittag heute dann aber auch Schauer oder kurze Gewitter möglich. Ja, und morgen am Sonntag dann ein Mix aus Sonne und Wolken. Nur vereinzelt Regen bis 21 Grad.
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5: Moinsen alle miteinander. Ich hoffe, ihr kommt gut durch diese Nacht. Begleitet werdet ihr jetzt von den Klängen des einzigartigen, großartigen Centers.

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0: Das ist euer früher Samstagmorgen. Hallo zusammen. Wir hatten sehr hohen Besuch bei uns. Campino himself hat vorbeigeschaut. Im Gepäck das letzte reguläre Studioalbum der Toten Hosen. Und ja, wir hören diese Stunde nochmal rein in das Interview mit ihm und auch natürlich nachher ins neue Album. Das ist mir wirklich, wirklich, wirklich eine große Ehre. Hallo.
1: Einen wunderschönen guten Tag.
0: Wie geht's dir? Was macht das Leben?
1: Alles soweit gut. Ich komme ja immer gerne hier hin. Ihr wisst, ihr habt den besten Kaffee bundesweit von allen Radiosendern. Und ansonsten sind wir, ja, was auch toll ist, ich brauche nicht mitproben. Die anderen müssen arbeiten und ich kann hier so meine Zeit verdödeln.
0: Ja, das ist schön.
1: Aber wir sind alle sozusagen im Vorbereitungsmodus und sind natürlich heiß, was die Tour angeht.
0: Wir besprechen heute ein Thema, über das ich nicht gerne spreche, weil es geht ja um euer letztes reguläres Studioalbum.
1: Ja.
0: Wer hatte die Scheißidee? Was ist los mit euch?
1: Du, das war irgendwann im Raum und dann, irgendwann muss ja die letzte Scheibe kommen. Und mit dem Gefühl, dass das richtig ist, stehen wir, glaube ich, auch ganz gut da und das hat der Scheibe auch geholfen. Das bedeutet ja auch, dass man nach vorne hin nochmal Kapazitäten hat, Dinge vielleicht umzusetzen, die vorher keinen Platz hatten. Also ich finde, da kann man auch immer das Positive dran sehen.
0: Dieser Titel, Trink aus, wir müssen gehen, ich finde, das ist so ein schöner Titel, weil man dieses Gefühl total gut kennt. So, man hat irgendwie einen geilen Abend gehabt, eine geile Nacht mit tollen Leuten. Und man will eigentlich gar nicht gehen, ja. Aber es ist so schön. Aber man weiß auch, man kann nicht für immer bleiben.
1: Ja, so geht es uns ja auch ein bisschen.
0: Ja.
1: Die Frage, so wann ein guter Zeitpunkt ist für einen Abgang, die ist für keinen einfach.
0: Wie war das denn, dieser Moment? Also dieser Moment, als dann wirklich die letzte Note, die letzte Klappe für dieses Album gefallen ist. Wie hat sich das angefühlt?
1: Es gab eine allerletzte Listening-Session. Mhm. Und diese letzte Session, da haben wir alle zusammengesessen. Unser Freund Martin Materia war auch zufälligerweise anwesend und wir hatten zwei Flaschen Champagner im Kühlschrank, um danach anzustoßen, dass das Projekt beendet ist und so. Und dann sagte er, wieso, lass uns das doch jetzt schon trinken und dann erst hören, das macht doch viel mehr Sinn. Und so haben wir dann auch noch ein paar andere Flaschen geholt und so weiter. Und ich war dermaßen sentimental am Schluss, mir hat das gar nicht gut getan. Das war dann schon irgendwo, war irgendwie ein trauriger Moment, aber sehr intensiv und ich werde den auch nie vergessen. Und insofern bin ich Martin dann doch dankbar für seine Idee, dass wir recht früh am Tag angefangen haben, das irgendwie zu begießen.
0: Ein Song auf dem Album ist Die Show muss weitergehen. Geht so ein bisschen darum, egal wie scheiße es läuft, es gibt irgendwie auch ein Danach.
1: Für mich ist das so ein Lied, da geht es ums Aushalten, genau wie du sagst. Das kann heute alles ziemlich mies und grau aussehen. Irgendwann dreht sich der Wind und dann gibt es auch wieder einen Grund, das Leben gut zu finden und irgendeinen Moment, der dir so ein Lachen zurück ins Gesicht zaubert. Und also mehr eine Durchhalteparole als alles andere.
0: Das ist in diesen Zeiten auch gut.
1: Ja, und was uns angeht, wir wissen ja, dass wir uns nicht aus den Augen verlieren. Wir haben diese Grabstätte am Düsseldorfer Südfriedhof angemietet und da liegen ja auch schon drei von uns. Und das wäre jetzt, glaube ich, ziemlich schwach, wenn man sagen würde, ich habe eine andere Idee, ich gehe woanders hin oder so. Also wir werden auf jeden Fall alle zusammen dort irgendwann mal landen.
0: Magst du den Song einmal für uns ansagen?
1: Ihr Lieben, hier ist Campino von den Toten Hosen und ihr hört, die Show muss weitergehen. Dreht auf und habt Spaß.
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kannst mich mal am Tüffel tuten, könnte man sagen. Oder sowas wie, weißt du was, du kannst mich einfach mal gerne haben. Das klingt aber nicht so gut, daher hat Kamrat sich für die niedliche Variante entschieden, nämlich für Hug Yourself, du kannst dich mal schön selbst umarmen. Und den Song hört ihr jetzt.

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0: Leute, das war so schön. Campino hat bei uns vorbeigeschaut, hat uns besucht in der Redaktion. Und weil das Interview so schön war, hören wir diese Stunde nochmal rein. Im Gepäck hast du das letzte reguläre Studioalbum der Toten Hosen. Trink aus, wir müssen gehen. Aber ihr seid ja noch nicht ganz weg, ne? Also ihr geht noch auf Tour. Und danach ist ja auch noch nicht komplett Schluss. Was kommt danach?
1: Was wir wissen ist, dass wir keine Alben mehr aufnehmen wollen, indem wir unser Leben reflektieren oder die letzten 5 Jahre darin verarbeiten, wie in einem Tagebuch. Ich bin mir auch ziemlich sicher, dass wir unsere Live-Arbeit sehr reduzieren werden. Im Oktober verabschieden wir uns aus Südamerika. Und das ist schon ein richtig heftiger Einschnitt für uns, ein großer Schritt. Da können wir dann schon mal den Ernstfall proben, was das eigentlich heißt, nie wieder irgendwo aufzutreten. Und dann haben wir aber immer noch zum Abfedern für nächstes Jahr so ein paar Konzerte angesetzt, dass wir nicht so knallhart auf den Boden fliegen. Und wie das dann, was dann geschehen wird, ist relativ offen. Es kann ja immer noch sein, dass uns irgendein Thema so auf den Fingern brennt, dass wir dann trotzdem nochmal eine Single droppen. Oder dass ein Regisseur uns anspricht und sagt, er braucht einen Soundtrack und er kann sich da nur die Toten Hosen vorstellen, wie auch immer.
0: Alle Regisseure dieser Welt, ihr habt's gehört.
1: Keine Ahnung, also, wir lassen uns das offen. Aber andererseits kann ich mir zum jetzigen Zeitpunkt nicht vorstellen, dass wir so als Tote Hosen das Bühnenleben noch sehr lange zelebrieren werden miteinander.
0: Ihr habt deswegen auch einen würdigen Abschluss gefunden, nicht nur wegen des Albums, sondern auch wegen des Bonusalbums, was ich auch wirklich wahnsinnig beeindruckend finde.
1: Danke.
0: Die Toten Hosen rufen und alle kommen. Ist wirklich krass, ey. Bab, Vicky Leandros, einstürzende Neubauten, Element of Crime, das ist so ungefähr auch die Musik, mit der ich groß geworden bin. Wie hat sich das für euch angefühlt, dass sie alle da waren?
1: Ja, das ist uns gar nicht so aufgefallen, denn die Idee ging relativ klein los, dass wir uns die Frage gestellt haben, mit wem würden wir denn unbedingt nochmal arbeiten wollen? Und da fielen uns erstmal so vielleicht 10, 12 Namen ein. Und je länger wir uns dann mit dem Projekt beschäftigt haben, je stärker wuchs diese Liste an. Und dann fehlte uns noch dieser und jener. Und das war schon verrückt, wie dieser Blumenstrauß immer dicker wurde. Letztendlich ist das ein großes Abschiedsgeschenk, aber hauptsächlich an uns selber, würde ich sagen.
0: Ja, es ist auf jeden Fall, also Leute, hört nicht nur, in Anführungsstrichen nur das normale Album, sondern auch das Bonusalbum. Auf dem normalen sozusagen ist noch ein weiterer Song drauf, den wir jetzt spielen werden. Nur nach vorn. Das ist so ein bisschen, da singt ihr da drin nur, suche einen Neuanfang, wir werden ihn sicher finden. Ist das auch auf euch selber bezogen, so ein bisschen?
1: Also letztendlich sind alle Lieder irgendwo im Ursprung, haben was mit uns zu tun und unseren Gefühlen. Mhm. Und das darf aber immer nur die Inspiration sein. Und insofern kann jeder das Lied so für sich benutzen, aber ich weiß natürlich genau, warum ich das gesungen habe und was meine Gefühle dazu sind.
0: Meine waren irgendwie, es ist ein hoffnungsvoller Song.
1: Das war der Versuch. Also,
0: hat geklappt.
1: Ja, es sollte ein positives Lied sein. Ja. Und gleichzeitig kenne ich das an mir auch. Oder es ist vielleicht schon eine Botschaft an uns selber. Dieses muss in Bewegung bleiben. Ja, kommt sonst aus dem Gleichgewicht. Dass man nicht zu viel nachdenken sollte, wenn die Tour zu Ende ist. Sondern einfach machen. Ja. Nimm dir was Neues vor und lass das Denken über die Zukunft mal sein.
0: Dann sag doch bitte nochmal den Song für uns an und dann verabschieden wir uns.
1: Liebe Hörerinnen, liebe Hörer, hier ist der Campino von den Toten Hosen. Hier ist unsere neue Single Nur nach vorn. Habt viel Spaß.
0: Es war mir nochmal eine Ehre und ich wünsche euch wahnsinnig viel Spaß auf der Tour und ich finde es schön, dass es euch gibt.
1: Vielen Dank. Ich freue mich sehr.

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1: Ich bin Tine Klimach. Der ukrainische Präsident Selenskyj bedauert die Absage eines direkten Treffens durch Kreml-Chef Putin. Leider wähle die russische Seite erneut den Krieg, sagte Selenskyj in einer Videobotschaft. Selenskyj hatte Kreml-Chef Putin in einem Schreiben direkte Friedensgespräche in einem Drittstaat angeboten. Putin lehnte das als verfrüht ab. Für die Pflegeversicherung liegt jetzt ein Sanierungskonzept vor. Aber Bundesgesundheitsministerin Wagen bekommt viel Kritik. Unter anderem soll bei den pflegenden Angehörigen gespart werden, indem Rentenansprüche gekürzt werden. Patientenschützer fordern, gerade die Pflege zu Hause müsste gestärkt werden. Eugen Briesch, Vorsitzender der Stiftung für Patientenschutz im ZDF.
2: Stattdessen werden jetzt zukünftig der größte Pflegedienst Deutschland, und er ist meistens weiblich, dafür bestraft, dass zu Hause sowohl die Eltern oder auch der Ehemann oder die Ehefrau versorgt werden. Und das ist doch kein Zukunftskonzept.
1: Noch ist nichts beschlossen. Das neue Pflegegesetz soll noch vor der Sommerpause ins Bundeskabinett gehen. Anschließend befassen sich dann Bundestag und Bundesrat mit den Plänen. Einen Bericht über Reparaturstau bei schwerem Bundeswehrgerät weist das Verteidigungsministerium zurück. Es sieht keine grundsätzlichen Mängel bei der Ersatzteilversorgung für das Großgerät des Heeres. Die Einsatzbereitschaft der Großwaffensysteme gehe in die richtige Richtung, sagte ein Sprecher. Zuvor hatten Süddeutsche Zeitung, WDR und NDR über einen erheblichen Reparaturstau berichtet.
3: Das Recherchetrio hatte mit Bezug auf interne Infos aus der Heeresinstandsetzungslogistik berichtet, im Mai sei nicht einmal die Hälfte aller Panzerhaubitzen 2000 einsetzbar gewesen. Auch bei den Panzern des Typs Marder und Boxer seien fast die Hälfte in der Reparaturschleife festgehangen. Der Grund, es fehle an Ersatzteilen und an Fachpersonal. Die Verteidigungsfähigkeit sei gefährdet. Das Ministerium bestätigte das nicht, teilte aber mit, wegen der Abgabe von Waffensystemen an die Ukraine entstünden Herausforderungen. Ursula Winkler, Nachrichtenredaktion.
1: Zum Sport. Lennart Kahl, der 18 Jahre alte Jungstar des FC Bayern, fällt für das WM-Turnier in Amerika aus. Kahl zog sich im Abschlusstraining vor dem letzten Testmatch einen Muskelriss im linken Oberschenkel zu, wie der DFB mitteilte. Nagelsmann nominierte den Leipziger Asan Wedraogo in den Kader nach.
4: Das Wetter. Aktuell klart es immer mehr auf. Es ist meist trocken jetzt nachts, dazu frisch mit Temperaturen von 11 bis 8 Grad. Tagsüber heute dann wieder mehr Wolken. Die bringen erstmal keinen Regen. Erst zum Mittag hin müsst ihr euch heute auch auf Schauer oder auch mal ein einzelnes Gewitter einstellen bis 22 Grad. Ja, und morgen am Sonntag dann mal bewölkt, mal lockert's auf, meist trocken und nur vereinzelt Regen, aber bis 21 Grad.
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4: Ich würde mal sagen, läuft für Taylor Swift, ne? Das Wirtschaftsmagazin Forbes schätzt ihr Vermögen inzwischen auf 2 Milliarden Dollar. 2024 ist sie ja schon Milliardärin geworden. Ja, und wie das so ist mit dem großen Geld, es wird meistens einfach immer mehr. Laut Forbes ist Taylor damit eine der kommerziell erfolgreichsten